0: einem Testflug im Frühjahr 2025 in Norwegen ab. Der zweite Start hatte sich mehrmals verzögert. Es ist nichts geworden mit dem rein bayerischen Finale in der Basketball-Bundesliga. Bamberg verlor am späten Abend das entscheidende Halbfinal-Playoff-Spiel bei Alba Berlin klar mit 66-97. Um den Meistertitel spielen damit jetzt Berlin und der FC Bayern Basketball.
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10: Ich bin Hendrik Daum. Wird es ein Sommer der Reformen? Von Steuern über Rente bis Gesundheit. Die Bundesregierung hat sich einiges vorgenommen. Zur Vorbereitung treffen sich die Spitzen der Regierungskoalition heute Abend mit Vertretern der Gewerkschaften und Arbeitgeber. David Riemer berichtet.
11: Die Zeit drängt. Bis zur Sommerpause will die Bundesregierung liefern und ein Reformpaket schnüren. Stand jetzt ist eine Einigung aber noch meilenweit entfernt. Stichwort flexiblere Arbeitszeiten etwa. Unterschiedlicher Meinung sind Schwarz-Rot auch beim Thema Steuern. Die SPD will die Erbschaftssteuer reformieren, die Union lehnt das kategorisch ab. Die Bundesregierung hofft, dass Wirtschaftsverbände und Gewerkschaften heute Abend mit gemeinsamen Vorschlägen in die Reformdebatte einsteigen.
10: Die US-Armee hat mit Angriffen auf den Iran begonnen. Das teilte das zuständige US-Regionalkommando in der Nacht mit. Es handele sich um Angriffe, so wörtlich, zur Selbstverteidigung wegen des Abschusses eines amerikanischen Kampfhubschraubers durch den Iran in der vergangenen Nacht. Die beiden Piloten blieben bei dem Abschuss unverletzt. US-Präsident Trump hatte danach mit Vergeltung gedroht. Art und Umfang der amerikanischen Angriffe sind zur Stunde noch unklar. Es ist ein neues Bild für Reisende am Münchner Hauptbahnhof. U-Bahn-Wache, DB Sicherheit, Bundespolizei und die Münchner Polizei sind ab sofort gemeinsam unterwegs als sogenannte Quattro-Streife, jeweils immer einer von ihnen in seiner Uniform. Das Ziel, die Fahrgäste und Besucher sollen sich dadurch sicherer fühlen, das sagt der Leiter der Münchner Bundespolizeiinspektion, Steffen Quaas.
12: Also wir hoffen uns tatsächlich, dass diese Quattro-Streife in besonderer Weise auch wahrgenommen wird. Das ist ein neues Bild, was sich für die Reisenden ergibt. Und die Hoffnung besteht darin, dass eben nicht nur die Kompetenzen gebündelt werden, sondern dass das für den Reisenden auch sozusagen Polizei zum Anfassen oder Sicherheitsakteure zum Anfassen sein werden.
10: Eingesetzt wird die Quattro-Streife jetzt erstmal zweimal pro Woche zu den Stoßzeiten. Es ist nichts geworden mit dem rein bayerischen Finale in der Basketball-Bundesliga. Bamberg verlor am späten Abend das entscheidende Halbfinal-Playoff-Spiel bei Alba Berlin klar mit 66-97. Um den Meistertitel spielen damit jetzt Berlin und der FC Bayern Basketball.

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5: Ich bin Hendrik Daum. Selten stand eine Gesundheitsministerkonferenz von Bund und Ländern so unter Beschuss wie die heute in Hannover. Bundesweit protestieren Lobbygruppen und Gewerkschaften gegen die geplanten Sparmaßnahmen im Gesundheitssystem. Mehr von Thomas Thunfeld.
6: Arztpraxen, Krankenhäuser und die Pharmaindustrie. Bei ihnen soll der Rotstift massiv angesetzt werden. Mehr als 16 Milliarden Euro sollen kommendes Jahr durch die Gesundheitsreform eingespart werden, damit rote Zahlen im Gesundheitssystem und höhere Beiträge für die Versicherten verhindert werden. Die Gewerkschaften warnen dagegen vor Krankenhausschließungen, wenn die Kliniken mit weniger Geld auskommen sollen, und der Verband der Hausärzte vor spürbaren Folgen für die Versorgung der Kranken.
5: Die US-Armee hat mit Angriffen auf den Iran begonnen. Das teilte das zuständige US-Regionalkommando in der Nacht mit. Es handelt sich um Angriffe zur, so wörtlich, Selbstverteidigung wegen des Abschusses eines amerikanischen Kampfhubschraubers durch den Iran in der vergangenen Nacht. Die beiden Piloten blieben bei dem Abschuss unverletzt. US-Präsident Trump hatte danach mit Vergeltung gedroht. Art und Umfang der amerikanischen Angriffe sind zur Stunde noch unklar. Es ist ein wichtiger Schritt für die Raumfahrt in Bayern. Das Münchner Start-up ESA Aerospace hat nochmal 270 Millionen Euro eingesammelt. Das Unternehmen will das Geld in die Serienproduktion ihrer Spektrumrakete investieren. Bis zu 40 Stück pro Jahr wollen die Münchner herstellen. Allerdings hob die Spektrumrakete bisher nur zu einem Testflug im Frühjahr 2025 in Norwegen ab. Alba Berlin hat mit einem klaren 97-66 Sieg gegen die Bamberg Baskets das Finale um die deutsche Basketballmeisterschaft erreicht. Die Berliner gewannen am späten Abend die Best-of-Five-Serie mit 3:2 und treffen jetzt ab Freitag auf Titelverteidiger FC Bayern München.
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5: Ich bin Hendrik Daum. Einen schönen guten Morgen. Wird es ein Sommer der Reformen von Steuern über Rente bis Gesundheit? Die Bundesregierung hat sich einiges vorgenommen. Zur Vorbereitung treffen sich die Spitzen der Regierungskoalition heute Abend mit Vertretern der Gewerkschaften und Arbeitgeber. David Riemer berichtet.
6: Die Zeit drängt. Bis zur Sommerpause will die Bundesregierung liefern und ein Reformpaket schnüren. Stand jetzt ist eine Einigung aber noch meilenweit entfernt. Stichwort flexiblere Arbeitszeiten etwa. Unterschiedlicher Meinung sind Schwarz-Rot auch beim Thema Steuern. Die SPD will die Erbschaftssteuer reformieren, die Union lehnt das kategorisch ab. Die Bundesregierung hofft, dass Wirtschaftsverbände und Gewerkschaften heute Abend mit gemeinsamen Vorschlägen in die Reformdebatte einsteigen.
5: Die zum 1. Juli geplante Diätenerhöhung der Bundestagsabgeordneten wird ausfallen. Aus Kreisen der schwarz-roten Koalition heißt es, Union und SPD wollen dazu morgen einen Gesetzentwurf ins Parlament einbringen. Es gehe darum, in wirtschaftlich schwierigen Zeiten ein Sparsignal an die Bevölkerung zu senden. Es ist ein neues Bild für Reisende am Münchner Hauptbahnhof. U-Bahn-Wache, DB Sicherheit, Bundespolizei und Münchner Polizei sind ab sofort gemeinsam unterwegs als sogenannte Quattro-Streife, jeweils immer einer von ihnen in seiner Uniform. Das Ziel, die Fahrgäste sollen sich dadurch sicherer fühlen, das sagt der Leiter der Münchner Bundespolizeiinspektion Steffen Quaas.
7: Also wir hoffen uns tatsächlich, dass diese Quattro-Streife in besonderer Weise auch wahrgenommen wird. Das ist ein neues Bild, was sich für die Reisenden ergibt. Und die Hoffnung besteht darin, dass eben nicht nur die Kompetenzen gebündelt werden, sondern dass das für den Reisenden auch sozusagen Polizei zum Anfassen oder Sicherheitsakteure zum Anfassen sein werden.
5: Eingesetzt wird die Quattro-Streife jetzt erstmal zweimal pro Woche zu den Stoßzeiten. Es ist am Ende nichts geworden mit dem rein bayerischen Finale in der Basketball-Bundesliga. Bamberg verlor am späten Abend das entscheidende Halbfinal-Playoff-Spiel bei Alba Berlin klar mit 66-97. Um den Meistertitel spielen damit jetzt Berlin und der FC Bayern Basketball.
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9: Guten Morgen, mein Franken. Hier ist das Charivari-Wetter. Wir starten mit 11 Grad in den Tag bei euch in Brixenstadt im Kitzinger Landkreis. 11 Grad auch in Würzburg an der Talavera. Mal Sonnenschein, aber auch einige hohe Wolken und um die Mittagszeit und ab dem Nachmittag immer wieder mal Schauer, sogar einzelne Gewitter. Die können auch teils richtig kräftig sein. Dazu ein Südwestwind, die Höchstwerte nur 15 bis 18 Grad. Morgen auch ein Mix aus Wolken, Sonne und einzelnen Schauern. Auch am Freitag nochmal Regen und Nieselregen, bevor es dann am Wochenende trockener und dann auch wieder wärmer wird. Am Samstag schon wieder Temperaturen um die 23 Grad.
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10: Ich bin Christian Heider. Guten Morgen. Bayernweit gehen heute Beschäftigte von Kliniken gegen drohende Kürzungen auf die Straßen. Auch in Würzburg ist am Nachmittag eine Demonstration. Sie führt von der Uniklinik in die Innenstadt, wo es vor dem Dom eine Abschlusskundgebung geben wird. Hintergrund ist die geplante Reform im Gesundheitswesen, über die heute in Hannover gesprochen wird. Damit die Krankenversicherungsbeiträge nicht durch die Decke gehen, fürchtet Verdi Sparmaßnahmen auf Kosten der Gesundheitsversorgung. So könnten Krankenhausstationen oder gar ganze Kliniken schließen, so die Befürchtung. Proteste gegen diese Pläne gibt es heute bundesweit. Die Deutsche Umwelthilfe hat erneut Städte auf ihre Hitzebelastung untersucht. Auch Würzburg und Schweinfurt mussten sich dem Hitzecheck unterziehen.
11: Beton statt Bäume, Asphalt statt Schatten. So beschreibt die Deutsche Umwelthilfe die Lage in vielen Städten. Würzburg bekommt erneut die gelbe Karte, Schweinfurt die rote. Beide Städte gelten damit als deutlich hitzebelastet. Zu wenig Grün, zu viele versiegelte Flächen. So das Fazit. Außerdem sind in beiden Städten in den letzten Jahren tausende Bäume verloren gegangen. Gerade die würden aber Schatten und Abkühlung spenden. Die DUH bezeichnet die Untersuchung als Weckruf für die Politik. Schari Golla, Nachrichtenredaktion.
10: Die Stromversorgung in der Region wird verstärkt. Dafür baut der Netzbetreiber Energie zwischen dem Umspannwerk in Rottendorf und dem Mainfrankenpark Dettelbach eine neue Leitung. Zusätzlich wird die bestehende Stromleitung erneuert. Der Gewerbepark soll so besser vor Ausfällen geschützt werden. Die Stromtrasse ist 8 Kilometer lang und quert dabei auch die Bahnstrecke und die B8. Die Arbeiten werden mehrere Monate dauern. Energie investiert in den Netzausbau rund 2,7 Millionen Euro. Die zum 1. Juli geplante Diätenerhöhung der Bundestagsabgeordneten wird ausfallen. Aus Kreisen der schwarz-roten Koalition heißt es, Union und SPD wollten dazu morgen einen Gesetzentwurf im Parlament einbringen. Es gehe darum, in wirtschaftlich schwierigen Zeiten ein Sparsignal an die Bevölkerung zu senden.
9: Soweit die Nachrichten um halb. Christian, danke dir. Mehr aus Mainfranken steht bei uns im Web oder auch in der App. Guten Morgen jetzt auf die Straßen. Hier ist der Charivari-Verkehrsservice. Keine Staus, keine Unfälle, nur der Hinweis für Würzburg. Die Leistenstraße ist stadteinwärts gesperrt. Da ist unten im Kreuzungsbereich der Löwenbrücke ein großes Loch und das muss ausgebessert werden. Deswegen voraussichtlich bis morgen Abend die Leistenstraße stadteinwärts nicht befahrbar, stadtauswärts Richtung Höchberg aber schon. Falls ihr mehr habt für die Straßen, auch Blitzer, ruft gerne an. 0800 30 80 700. Ist die Nummer dafür.
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9: Einen guten Start in den Mittwoch wünsche ich. Guten Morgen.

1997, damit den ESC gewonnen, Katrina and the Waves mit ihrem Klassiker hier bei Charivari. Kommt gut rein in den Mittwoch.

0: gleich 17:45.
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2: Die Bahnfahrt nach Erfurt ist wie immer traumhaft. Ich liebe es, durch den Thüringer Wald zu fahren. Es ist ganz wunderbar. Und dann sollte ich eigentlich ganz entspannt in Erfurt umsteigen. Naja, entspannt. Ich stehe immer noch am Bahnhof in Erfurt, seit ungefähr 2 Stunden. Den ersten Anschluss habe ich knapp verpasst und der zweite ist ausgefallen. Klassiker. Meine schöne Entspannung ist einfach komplett dahin. Und jetzt? Gegessen habe ich schon. 1, 2, 3 Kaffees habe ich auch schon getrunken. In der Buchhandlung war ich jetzt auch schon. Langsam fällt mir einfach nichts mehr ein. Ich schließe die Augen und bete. Herr, gib mir Geduld und zwar sofort. Ich muss in mich hineingrinsen. Natürlich weiß ich, Gott funktioniert so nicht. Aber trotzdem, es tut mir gut, meinen Ärger ein bisschen abzugeben und zu teilen. Und was soll's? Dann hole ich mir jetzt trotzdem noch eine Zimtschnecke.
0: Soweit das Wort zum Tag. Ihr könnt's nachhören auf Spotify unter Wort zum Tag. 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
1: Guten Morgen, mein Franken. Hier ist das Charivari-Wetter recht frisch im Landkreis Main-Spessart. Nur 6 Grad in Eusenheim, 11 Grad in Würzburg am Dom. 15 bis 18 sind heute die Höchstwerte. Das ist nicht ganz so prickelnd. Am Nachmittag sind Schauer und einzelne Gewitter unterwegs. Und wenn die kommen, können die teilweise recht heftig ausfallen. Morgen dann auch ein Mix aus Wolken, Sonne und einzelnen Schauern. Freitag nochmal Regen und Nieselregen und das Wochenende wird dann sonniger und trockener. Samstag schon wieder bis zu 23 Grad.
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2: Ich bin Moritz Einzel. Guten Morgen. Selten stand eine Gesundheitsministerkonferenz von Bund und Ländern so unter Beschuss wie die heute in Hannover. Bundesweit protestieren Lobbygruppen und Gewerkschaften gegen die geplanten Sparmaßnahmen im Gesundheitssystem. Mehr von Thomas Thonfeld.
3: Arztpraxen, Krankenhäuser und die Pharmaindustrie. Bei ihnen soll der Rotstift massiv angesetzt werden. Mehr als 16 Milliarden Euro sollen kommendes Jahr durch die Gesundheitsreform eingespart werden, damit rote Zahlen im Gesundheitssystem und höhere Beiträge für die Versicherten verhindert werden. Die Gewerkschaften warnen dagegen vor Krankenhausschließungen, wenn die Kliniken mit weniger Geld auskommen sollen, und der Verband der Hausärzte vor spürbaren Folgen für die Versorgung der Kranken.
2: Das US-Militär hat seine Angriffe auf Ziele im Iran beendet. Das teilte das Regionalkommando CENTCOM am frühen Morgen mit. Die Angriffe waren eine Antwort auf den Abschuss eines US-Militärhubschraubers und richteten sich gegen iranische Luftabwehr- und Radaranlagen im Bereich der Straße von Hormuz. Die Luftschläge erfolgten in 3 Wellen und wurden als verhältnismäßige Reaktion bezeichnet. Angesichts der zunehmenden Waldbrände in Bayern fordert die Landtags-SPD die Gründung einer neuen Spezialeinheit, der Bavarian Wildfire Task Force. Diese Einheit soll speziell für Waldbrände ausgerüstet und geschult werden. Als Beispiel nennt die SPD den langwierigen Einsatz am Saurüsselkopf in den Chiemgauer Alpen, wo hunderte Kräfte wochenlang gegen ein schwer zugängliches Feuer kämpften.
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4: Eine kurzfristige Straßensperrung sorgt derzeit für zusätzliche Verkehrsbehinderungen in Würzburg. Die Leistenstraße ist stadteinwärts an der Kreuzung zur Löwenbrücke bis voraussichtlich morgen Abend gesperrt. Grund ist ein Loch in der Fahrbahn, das bei Bauarbeiten entdeckt wurde. Nach Angaben der Stadt ist es rund einen halben Meter tief und etwa einen Meter breit. Der Verkehr in Fahrtrichtung Höchberg bleibt in der Leistenstraße davon unbetroffen. Streik bei Kaufland in Würzburg-Lengfeld. Die Gewerkschaft Verdi hat die Beschäftigten heute zum Ausstand aufgerufen. Hintergrund sind die Tarifverhandlungen im Einzelhandel. Verdi fordert 222 Euro mehr Geld im Monat, 150 Euro sollen es mehr für Azubis sein. Erst in den letzten Tagen hatte Verdi auch Kaufland in Schweinfurt bestreikt.
1: Soweit unsere Nachrichten um 6. Alle Infos aus Mainfranken auch bei uns im Web oder auch in der App. Guten Morgen jetzt auf die Straßen. Im Charivari-Verkehrsservice keine Staus, keine Unfälle. Nur der Hinweis für euch, dass die Leistenstraße in Würzburg stadteinwärts bis morgen Abend gesperrt ist. Und geblitzt wird auch schon in Rimpa in der Niederhofer Straße in beiden Richtungen. Falls ihr mehr habt, ruft uns an 0800 30 80 700.
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1: Guten Morgen, ihr Lieben. Es ist noch früh, ihr seid noch müde. Kein Problem. Wir machen euch jetzt wach mit einem echten Rockklassiker. Und wenn ihr auftretet, die Nachbarn auch.

0: Das sind die großen Klassiker unserer Zeit aus den 2000ern. 2001, Lenny Kravitz, es ist 10 Minuten nach 6 und jetzt geht so langsam die Fußball-WM-Euphorie los. Morgen das Auftaktspiel bei der Fußball-WM und am Sonntag dann das Spiel Deutschland gegen Curaçao. Und was ihr so alles über Curaçao wisst, ist ja, zum einen interessant, zum anderen erschreckend.
1: Also es liegt in Afrika auf jeden Fall?
2: Nein.
1: Oh scheiße, warte. Südamerika, ja. Ne? Ja, doch.
3: Es liegt nördlich von Südamerika.
4: Ich kann genau gar nichts darüber sagen. Also ich bin gar nicht im Fußballthema drin, deswegen bin ich da tatsächlich ein bisschen raus.
2: Mittel Südamerika?
3: Und ich weiß, dass Curaçao ein sehr christliches Land ist.
5: Ich habe im Fußball schon mal gehört, dass es das Land gibt, aber ich weiß jetzt auch nicht, wo das ist.
3: Sehr klein auf jeden Fall.
6: Boah, ich weiß nur, dass Curaçao in Südamerika liegt. Eine kleine Insel ist. Ist wahrscheinlich auch dort mit der Qualifikation ein bisschen anders als bei uns, aber trotzdem, dass so ein kleines Land es geschafft hat und wir gegen die Spiele schon heftig.
4: Ist das ein Land?
7: Ich glaube Südamerika, oder?
4: Also ich müsste jetzt raten.
8: Weiß ich nicht. Nee, ich blamier mich jetzt.
0: Ja, also manche haben sich blamiert, aber ganz ehrlich, ich musste es mir auch erst nochmal angucken. Also es sieht traumhaft aus, ist in Südamerika, hat 156.000 Einwohner und sie haben sich die Teilnahme an der Fußballweltmeisterschaft gesichert mit einem 0:0 in Kingston übrigens. Und dann gibt's jetzt das erste Spiel der Deutschen gegen Curaçao am Sonntag. Ihr könnt uns ja mal sagen, was ihr denkt, wie es ausgeht und googelt gerne mal das Land bzw. diese Insel. Sieht wirklich wunderschön aus.

0: 20 Minuten nach 6. Guten Morgen, mein Franken mit Charivari, eurem Radio von hier. Für viele gehört Sonntagabend mit dazu, den Tatort zu gucken. Und es gibt seit 2015 ja auch einen Tatort aus Franken. Und jetzt soll bei uns hier in Mainfranken dafür wieder gedreht werden. Bernd Heisel hat alle Infos.
1: Ein dunkler, einsamer See im Wald. Drumherum nur Bäume. Und vielleicht bald ein Mordschauplatz. Am Sindersbachsee bei Langenbrotzelten soll ein neuer Tatort entstehen. Zumindest eine Szene dafür. Der Rest wird im benachbarten Hessen gedreht, denn es handelt sich um eine Folge mit Felix Müro aus Wiesbaden als Ermittler. Gespielt von Ulrich Tukur.
2: Ich hol mir noch einen Kaffee und ein Brötchen und dann komm ich, ja?
1: Ob der dann vielleicht auch mal eine Tasse in Gemünden trinken geht? Er wäre wohl nicht der einzige Fernsehermittler. 2016 liefen auch schon die Dreharbeiten für den Franken-Tatort Das Recht, sich zu sorgen in Mainfranken. Und zwar unter anderem an der Uni in Würzburg. Der hat damals über 8 Millionen Zuschauer erreicht. Ob das der Sindersbachsee wohl auch schafft?
0: Naja, wäre ja cool, oder? Der Tatort soll dann nächstes Jahr im Fernsehen kommen und bei uns im Landkreis Main-Spessart wird dafür jetzt gedreht.

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16: Guten Morgen, mein Franken. Hier ist das Charivari-Wetter und da ist erstmal Sommerpause angesagt. Heute 15 bis 18 Grad maximal. Aktuell sind es 10. Die messen wir bei euch in Winterhausen im Würzburger Landkreis oder auch in Würzburg am ehemaligen Rathaus in Heidingsfeld. Dazu kann es über die Mittagszeit Schauer und einzelne Gewitter geben. Wenn die kommen, können die auch teils heftig ausfallen. Ansonsten morgen Wolken, Sonne und einzelne Schauer. Freitag nochmal Regen und Nieselregen. Dafür wird das Wochenende trockener und sonniger.
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17: Ich bin Christian Heider. Guten Morgen. Nur etwa jeder zweite Beschäftigte in Unterfranken bekommt eine Betriebsrente. Das geht aus Angaben des Deutschen Gewerkschaftsbundes Unterfranken hervor. Die Gewerkschaft fordert deshalb eine verpflichtende Betriebsrente für alle Beschäftigten. Zusätzliche Zahlungen könnten helfen, den Lebensstandard im Alter zu sichern, heißt es. Finanziert wird die Betriebsrente überwiegend von den Arbeitgebern. Beschäftigte müssen nicht selbst einzahlen. Unterstützung für den Vorstoß kommt inzwischen auch aus der Bundesregierung. Bayernweit gehen heute Beschäftigte von Kliniken gegen drohende Kürzungen auf die Straßen. Auch in Würzburg ist am Nachmittag eine Demo. Sie führt von der Uniklinik in die Innenstadt, wo es eine Abschlusskundgebung geben wird. Hintergrund ist die geplante Reform im Gesundheitswesen. Die soll 16 Milliarden Euro einsparen. Verdi befürchtet, dass damit die Gesundheitsversorgung in den gesetzlichen Krankenkassen schlechter wird. Zum Beispiel könnten Stationen oder sogar ganze Kliniken schließen. Die Würzburger sind mit ihrem Nahverkehr überwiegend zufrieden. Das zeigt eine aktuelle Bürgerbefragung der WVV. Rund 60% der Befragten bewerten die Pünktlichkeit von Bus und Straßenbahn positiv. Auch die Erreichbarkeit der Haltestellen schneidet gut ab.

Im Durchschnitt sind es nur etwas mehr als 2 Minuten Fußweg bis zur nächsten Station. Besonders gut bewertet werden Stadtteile mit einer Straßenbahnanbindung. Eine hohe Zahl an Haltestellen allein sorgt dagegen nicht automatisch für mehr Zufriedenheit. Im vergangenen Mai sorgten Klimaexperten

0: extremen Bedingungen. Experten warnen, dass solche Wetterkapriolen durch die rasche Erwärmung Europas bald zur neuen Normalität werden könnten.
1: Christian, danke dir. Mehr Nachrichten aus Mainfranken bei uns im Web oder auch in der App. Guten Morgen auf die Straßen. Hier ist der Charivari-Verkehrsservice. Keine Staus, keine Unfälle. Nur der Hinweis, dass die Leistenstraße in Würzburg stadteinwärts gesperrt ist. Die Fahrtrichtung Höchberg ist ganz normal befahrbar, also stadtauswärts. Das Ganze dauert voraussichtlich bis morgen. Falls ihr mehr habt, gerne melden 0800 30 80 700. Auch für die Blitzer, die stehen heute Morgen in Rimpa in der Niederhofer Straße und in Lohr-Sendelbach in der Ostlandstraße.
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1: Guten Morgen, ihr Lieben, schönen Mittwoch.

0: Ist das nicht ein cooler Klassiker unserer Zeit aus den 90ern? Oasis hier bei Charivari. Es ist 18 Minuten vor 7 und wir haben euch ja schon seit Anfang der Woche gesagt, dass die Polizei in dieser Woche verstärkt kontrolliert. Auch die LKW. Gestern gab es auf der A3 eine große Kontrolle und da wurden unter anderem technische Probleme kontrolliert, also beispielsweise lose Kabel oder auch manipulierte Auspuffe, aber natürlich auch sowas wie falsch gesicherte Ladung oder auch wenn die Fahrzeiten nicht stimmen. Sebastian Hart von der Schwerverkehrskontrolle Bibelried.
1: Wenn es darum geht, man hat Längen und Ruhezeiten überschritten, dann hat der Disponent meistens natürlich den Fehler gemacht und nicht der Fahrer selbst. Wenn man sich manchmal die Ladungssicherung anschaut, da muss man schon auch von einem Fahrer erwarten können, dass er nicht einfach sagt, nur ich übernehme das Fahrzeug. Da hat man zumindest auch zuletzt dann vollkommen ungesicherte Eisenbahnschienen und die waren natürlich für den Fahrer schwer genug, dass sie nicht rutschen.
0: Ah ja, das ist klar. Aber das muss kontrolliert werden, kann ja auch dann gefährlich werden. Und Katrin Hafinger aus dem Charivari-Team war gestern bei dieser Kontrolle mit dabei. Wie lief das denn ab?
2: Also wenn ich an Polizeikontrollen denke, dann denke ich an genervte oder sogar aggressive Autofahrer, die gegenüber den Beamten nicht besonders entspannt wirken. Bei der LKW-Kontrolle war das tatsächlich anders. Die kontrollierten Fahrer haben sehr verständnisvoll und entspannt gewirkt, als sie rausgezogen wurden. Und es stand auch nicht der ganze Parkplatz permanent voll mit LKWs, sondern es wurden immer mal wieder nach und nach LKWs kontrolliert. Wahrscheinlich gehört das allerdings auch zu deren Alltag dazu, wenn man den ganzen Tag auf der Straße unterwegs ist. Dabei mussten sie teils sogar stundenlang warten, bis sie weiterfahren durften. Aber auch die Stimmung bei den Beamten war entspannt. Die Kontrolle sollte auch dazu führen, dass sich Menschen aus unterschiedlichen Fachbereichen kennenlernen und austauschen können. So waren nicht nur Polizisten aus der Region, sondern auch aus Hamburg oder Baden-Württemberg vor Ort. Und für Verpflegung wurde auch gesorgt. Kurz vor Feierabend kam ein ehemaliger Polizeikollege vorbei, der kurzerhand das Grillen angefangen hat. Und Kuchen gab es dazu auch noch.
0: Ja, na dann hoffen wir, dass die LKW-Kontrollen auch für die LKW-Fahrer ebenso unterhaltsam und angenehm waren wie für unsere Polizisten. Ihr wisst Bescheid, die Polizei kontrolliert in dieser Woche nicht nur die LKW-Fahrer. Und es ist alles zu unserer Sicherheit. 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

0: Neue von Michael Schulte hier bei Charivari. Es ist genau 7:10. Guten Morgen, Mainfranken. Und falls euch so Sachen wie das Crazy, Cringe oder Lost auch nichts sagen, kein Problem, seid ihr einfach nicht mehr jugendlich. Also die Jugendlichen verwenden das heute als Sprache, wer denen mal genau zuhört. Also es ist wirklich krass, haben wir früher gesagt, wie die heutzutage sprechen. Es sind Jugendwörter, die verwenden, und jetzt wird das neue Jugendwort 2026 wieder gesucht. Julia Wasselkopf aus dem Charivari-Team, was sind denn so die Favoriten bisher?
1: Ja, offizielle Favoriten gibt es noch nicht. Dafür läuft die Vorschlagsphase erst seit wenigen Tagen. Im Netz werden aber schon Begriffe wie Arg gehandelt, ich hoffe, ich habe das jetzt richtig ausgesprochen, Arg kommt aus dem Arabischen und bedeutet so viel wie Bruder. Ragebait ist auch noch dabei, das beschreibt Inhalte, die absichtlich provozieren sollen, und Crashout gehen, das bedeutet komplett die Kontrolle zu verlieren oder ausrasten. Welche Wörter am Ende wirklich Chancen haben, wird sich aber erst in den kommenden Wochen zeigen.
0: Ja, das ist ja echt crazy. Also das ist wie eine andere Sprache. Falls ihr Vorschläge habt fürs Jugendwort, kann man auf der Homepage vom Langenscheid Verlag einreichen. Oder ihr könnt es gerne mal per WhatsApp schreiben. Ich bin sehr gerne lernwillig. 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Schönen Mittwochmorgen.

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0: Guten Morgen, Mainfranken. Hier ist das Charivari-Wetter und Tief Rosi sorgt dafür, dass es sich gerade mal nicht nach Sommer anfühlt. Heute Morgen 11 Grad in Abzwind im Kitzinger Landkreis, 10 Grad in Würzburg am Viröhrnbrunn und 15 bis 18 Grad. Das sind nur die Höchstwerte. Ab der Mittagszeit Schauer und einzelne Gewitter möglich. Morgen dann auch einzelne Schauer dabei. Freitag zeitweise Regen und Nieselregen. Sonne zwar auch immer wieder, aber die haben wir dann vor allem wieder am Wochenende. Am Samstag wieder Temperaturen von rund 23 Grad.
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2: Ich bin Moritz Einzel. Guten Morgen. Spargel- und Spitzenpolitik. Auf dem Tegeler See in Berlin hat am Abend die Spargelfahrt stattgefunden. Das ist eine Tradition des konservativen Seeheimer Kreises der SPD. Diesmal waren auch Unionspolitiker mit dabei. Bayerns Ministerpräsident Söder von der CSU und CDU-Generalsekretär Linnemann.
3: Was ich einfach schätze, auch an dieser Koalition. Ja, wir sind manchmal weit entfernt von den Inhalten. Aber wir gehen anständig und vernünftig miteinander um.
2: Freundliche Worte vor einem Spitzentreffen der Koalition heute im Kanzleramt mit Arbeitgebern und Gewerkschaften. Da geht es um die geplanten Sozialreformen. Nach dem Abschuss eines US-Militärhubschraubers haben die USA Vergeltungsschläge auf Ziele im Iran ausgeführt. Die Angriffe erfolgten auf Anordnung von Präsident Trump, erklärte das für den Nahen Osten zuständige Regionalkommando des US-Militärs. Der Bericht von Tina Eck.
4: Die USA sprechen von einer verhältnismäßigen Antwort auf ungerechtfertigte iranische Aggression. Die Angriffe werden als Selbstverteidigung beschrieben. Der Iran aber droht seinerseits mit Vergeltungsschlägen. Verlasst unsere Region, wenn ihr sicher sein wollt, erklärte der iranische Außenminister. Man lasse diese Bedrohung nicht unbeantwortet.
2: Der Mai 2026 war laut Klimaexperten weltweit der zweitwärmste Mai seit Beginn der Aufzeichnungen. Europaweit sei der Monat geprägt gewesen vom raschen Übergang von unterdurchschnittlichen Temperaturen zu einer der intensivsten Hitzewellen, die jemals so früh im Jahr in Westeuropa beobachtet worden seien. Das teilte der Klimadienst Copernicus mit.
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5: Volle Kassen, aber aus Sicht der Beschäftigten zu wenig Geld auf dem Konto. Die Gewerkschaft Verdi erhöht im Tarifstreit des Einzelhandels weiter den Druck auf die Arbeitgeber und ruft heute erneut zu Warnstreiks auf. Dieses Mal sind die Beschäftigten bei Kaufland in Würzburg-Lengfeld aufgerufen, die Arbeit niederzulegen. Verdi fordert für sie 222 Euro mehr Geld im Monat bei einer Laufzeit von 12 Monaten. Für Azubis sollen es 150 Euro mehr sein. Vorsicht, Raupengefahr. Nester des Eichenprozessionsspinners sorgen in Kitzingen aktuell für Absperrungen. Sie wurden am Haus für Jugend und Familie sowie im Bereich des Wohnheim-Radlernests entdeckt. Für Menschen ist die Raupe nicht ungefährlich. Wenn die feinen Härchen die Haut berühren, kann das zu massiven Reizungen bis zu Atemnot führen. Eine Fachfirma wird im Lauf der Woche den Unterschlupf der Raupen beseitigen.
0: 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Vorsicht auf der A3 Würzburg Richtung Nürnberg. Hier ein Unfall zwischen dem Kreuz Bibelried und Kitzingen-Schwarzach. Noch eine ungesicherte Unfallstelle. Die linke Spur ist blockiert und hier hat auch ein LKW eine Panne. Der blockiert den Standstreifen. In Würzburg in der Leistenstraße statt einwärts ist eine Spur gesperrt. Es ist zwar die Zufahrt nach Würzburg möglich, es kann sich aber dann jetzt auch im Berufsverkehr stauen. Geblitzt wird in Würzburg in der Mainaustraße statt einwärts, in Rimpa in der Niederhofer Straße in beiden Richtungen und in Lohr-Sendelbach in der Ostlandstraße. Falls ihr mehr habt, ruft gerne an. 0800 30 80 700.
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0: Guten Morgen, ihr Lieben, kommt gut rein in den Mittwoch.

0: Wir versprechen euch die Klassiker unserer Zeit, dann spielen wir sie natürlich auch. Queen aus den 80ern hier bei Charivari um 10 Minuten nach 7. 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Und es gibt auch besondere Stücke in diesem Jahr. Zum Beispiel das Stück von Agatha Christie, Mord im Orient Express, neu aufgenommen, und das ist laut dem Intendanten Lars Wernicke was ganz Besonderes in Röttingen.
1: Das Besondere am Stück ist, dass wir hier zum ersten Mal ein großes Schauspiel mit sehr vielen Personen auf der Bühne zeigen. Normalerweise haben wir kleinere Schauspiele hier, aber da in den letzten Jahren sehr viele Zuschauer das Schauspiel besucht haben, haben wir gesagt, wir machen jetzt so ein herausforderndes und großes Schauspiel. Es ist ja wirklich sehr bekannt.
0: 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Jetzt schreiben per WhatsApp. Schönen Mittwochmorgen mit Charivari, eurem Radio von hier.

0: 17 nach 7, guten Morgen mit Charivari, eurem Radio. Von hier ist das Trikot schon rausgelegt, ist schon alles fürs Public Viewing zu Hause vorbereitet. Ja, morgen startet ja die Fußball-WM der Männer, das erste Spiel am Sonntag, also das erste Spiel der Deutschen am Sonntag. Aber auch unsere Frauenfußballerinnen haben sich für die WM qualifiziert. Gestern nochmal ein Spiel gegen Slowenien, 2:0 haben sie das gewonnen. Und dieser Frauenfußball, der kommt zwar immer mehr, allerdings, wenn man nur mal in die Lehrliteratur, also in Bücher für Fußball schaut, gibt es für Männer ganz viel, für Frauen ganz wenig. Aber da kommt dann jetzt die Uni Würzburg in das Spiel. Da gibt es seit 2014 eine Frauenfußballakademie und die haben jetzt ein Lehrbuch für Frauenfußball rausgebracht. Professor Dr. Heinz Reiders von der Frauenfußballakademie hat nämlich rausgefunden, dass es große Unterschiede gibt zwischen Menschen und Frauen, zwischen Männern und Frauen, zum Beispiel schon mal bei der körperlichen Entwicklung.
1: Unterschiede auf jeden Fall in der motorisch-körperlichen Entwicklung. Das heißt, Mädchen und Jungs entwickeln sich ab einem Alter von 4 Jahren sehr unterschiedlich. Die Jungs mehr im Schnellkraft und im Kraftbereich und die Mädchen mehr im koordinativen Bereich.
0: Und nicht nur im körperlichen, sondern auch im psychischen.
1: Wenn wir mal in die Pubertät reingehen, die Pubertät ist für Mädchen und Jungs sehr, sehr unterschiedlich. Mädchen sind sehr viel selbstkritischer mit sich, Jungs haben dann eine etwas andere Vorstellung von den eigenen Fähigkeiten. Und das können wir im Grunde so durchbuchstabieren in fast alle Bereiche rein. Mädchen und Frauen auf der einen Seite und Jungs und Männer auf der anderen Seite müssen ganz anders gefördert und trainiert werden, damit sie entsprechend auch im Fußball und im Leistungsfußball reüssieren können.
0: So, und damit wir nicht nur einen erfolgreichen Lennart Karl aus Frammersbach haben, sondern auch eine Leonie Müller aus Dettelbach zum Beispiel, gibt es jetzt, wie gesagt, ein Nachwuchs- und Trainingsbuch für Frauen von der Uni Würzburg. Mithilfe dieses Lehrbuchs sollen Nachwuchsspielerinnen bestmöglichst gefördert und trainiert werden. Was es nicht alles gibt, oder? Jetzt aber erstmal Männerfußball-WM. Morgen geht sie los. Seid ihr schon im Fieber? Könnt ihr uns ja mal schreiben per WhatsApp.

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1: Guten Morgen, mein Franken. Hier ist das Charivari-Wetter. Ich glaube, wir sind uns einig. Sommer fühlt sich anders an. Okay, offiziell ist noch kein Sommer. Aber gut, 15 bis 18 Grad ist jetzt nicht prickelnd. Da sind wir uns wirklich einig. Auch im Laufe des Mittags und Nachmittags kann es einzelne Schauer und Gewitter geben. Wenn die kommen, können die teils heftig ausfallen. Und aktuell stehen die Thermometer auch nur bei 8 Grad. Bei euch zum Beispiel in Birkenfeld im Landkreis Main-Spessart. 11 Grad in Würzburg an der Löwenbrücke. Morgen Wolken, Sonne, einzelne Schauer. Freitag nochmal zeitweise Regen und Nieselregen. Trockener und sonniger und wärmer mit 23 Grad wird's dann erst wieder ab dem Wochenende.
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3: Ich bin Christian Heider. Guten Morgen. In ganz Bayern und Deutschland kommt es heute zu Protesten gegen die geplanten Sparmaßnahmen der Bundesregierung. Die Gewerkschaft Verdi ruft die Beschäftigten von Krankenhäusern dazu auf. Und auch in Würzburg ist heute eine Demonstration geplant.
4: Der Protest richtet sich gegen die geplante Reform im Gesundheitswesen. Für Kliniken sind dabei Kürzungen vorgesehen. Verdi fürchtet dadurch eine Verschlechterung der Gesundheitsversorgung. Zum Beispiel könnten weitere Kliniken schließen. Dagegen wird ab 14.30 Uhr in Würzburg protestiert. Start ist an der Uniklinik, Ziel ist der Domvorplatz in der Innenstadt. 150 Teilnehmende sind nach Angaben der Stadt Würzburg angemeldet. Maja Fleischer, Nachrichtenredaktion.
3: Die Altersvorsorge soll für Beschäftigte besser werden. Deshalb fordert der Deutsche Gewerkschaftsbund eine verpflichtende Betriebsrente. Unterstützung kommt auch aus Unterfranken. Nach Angaben des DGB verfügt aktuell nur etwa die Hälfte der Beschäftigten im Regierungsbezirk eine solche Zusatzrente. Sie könne die gesetzliche Rente zwar nicht ersetzen, aber spürbar ergänzen. Auch Bundesfinanzminister Klingbeil hatte sich zuletzt für eine Verpflichtung ausgesprochen. In diesem Monat will die Bundesregierung die Weichen für eine Rentenreform stellen. Würzburg und Schweinfurt haben weiter Probleme mit Hitze in der Stadt. Das zeigt der neue Hitzecheck der Deutschen Umwelthilfe. Würzburg landet erneut im Mittelfeld und bekommt die gelbe Karte. Schweinfurt schneidet schlechter ab und erhält wieder die rote. Laut DUH gibt es in beiden Städten zu viele versiegelte Flächen und zu wenig Grün. Neu untersucht wurde auch der Baumbestand. Demnach sind seit 2018 in Würzburg mehr als 2300 und in Schweinfurt über 1100 Bäume verloren gegangen. Die DUH fordert nach der aktuellen Untersuchung mehr Hitzeschutz. Die Zahl der Rentnerinnen und Rentner in Deutschland hat nach Angaben der Rheinischen Post einen neuen Rekordwert erreicht. Ende vergangenen Jahres seien gut 19 Millionen Altersrenten gezahlt worden. Die Ausgaben dafür beliefen sich demnach auf etwa 300 Milliarden Euro. Fast jeder Dritte geht den Angaben zufolge mit Abschlägen vorzeitig in den Ruhestand.
1: Christian, danke schön für das Nachrichtenupdate. Das bekommt ihr auch immer bei uns im Web oder auch in der App. Und jetzt das Update für die Straßen. Hier ist der Charivari-Verkehrsservice. Servus auf die A3 Würzburg Richtung Nürnberg. Zwischen dem Kreuz Bibelried und Kitzingen-Schwarzach ein Unfall. Hier sind die linke Spur und die mittlere Spur blockiert. Der Verkehr wird auf der rechten Spur und dem Standstreifen an der Unfallstelle vorbeigeführt. Zwischen Schlüsselfeld und Höchstadt Nord wartet dann noch ein Pannen-LKW auf euch. Der blockiert hier den Standstreifen. Geblitzt wird heute Morgen in der Keltenstraße in Kitzingen. In Würzburg in der Mainaustraße, in Höchberg, in der Heidelberger Straße, in Rimpa stehen sie, in der Niederhofer und in Lohr-Sendelbach in der Ostlandstraße. Falls es noch mehr gibt, ruft uns gerne jederzeit kostenlos an 0800 30 80 700.
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1: Guten Morgen, ihr Lieben, schönen Mittwoch.

0: Mega-Klassiker von dem Mann von One Direction, Harry Styles. Es ist 19 Minuten vor 8. Hier ist Charivari, euer Radio von hier. Und spätestens, wenn ihr diesen Klassiker hier hört, wisst ihr, was das Stündlein geschlagen hat? Dann ist es meist Sonntagabend, 20.15 Uhr. Und der Tatort kommt. Vielleicht ja bald auch wieder ein Franken-Tatort, gedreht hier bei uns in Mainfranken. Bernd Heisel hat alle Infos.
1: Ein dunkler, einsamer See im Wald. Drumherum nur Bäume. Und vielleicht bald ein Mordschauplatz. Am Sindersbachsee bei Langenbrotzelten soll ein neuer Tatort entstehen. Zumindest eine Szene dafür. Der Rest wird im benachbarten Hessen gedreht, denn es handelt sich um eine Folge mit Felix Müro aus Wiesbaden als Ermittler. Gespielt von Ulrich Tukur.
2: Ich hol mir noch einen Kaffee und ein Brötchen und dann komm ich, ja?
1: Ob der dann vielleicht auch mal eine Tasse in Gemünden trinken geht? Er wäre wohl nicht der einzige Fernsehermittler. 2016 liefen auch schon die Dreharbeiten für den Franken-Tatort Das Recht, sich zu sorgen in Mainfranken. Und zwar unter anderem an der Uni in Würzburg. Der hat damals über 8 Millionen Zuschauer erreicht. Ob das der Sindersbachsee wohl auch schafft?
0: Also, man braucht keinen Franken-Tatort, sondern nur einen Tatort aus Franken. Aber wir sind dann mit dabei, Langenbrotzelten im Landkreis Main-Spessart. Und dieser Tatort, der dann jetzt gedreht wird, der soll nächstes Jahr im Fernsehen kommen.

0: Das ist ein Nummer 1 Klassiker aus den späten 70ern. Blondie hier bei Charivari. Wir haben es 8:11. Schönen Mittwochmorgen für euch und fahrt schön vorsichtig und den Regeln entsprechend, weil wir haben euch ja gesagt, ihr werdet in dieser Woche nochmal verstärkt kontrolliert von der Polizei. Gestern waren die Lkw-Fahrer auf der A3 dran, ausgiebige Kontrollen von der Schwerverkehrskontrolle Biebelried auf der A3 und der Fokus lag da auf technischen Problemen wie beispielsweise lose Kabel oder manipulierte Auspuffe. Sebastian Hart hat aber auch ganz genau geguckt, ob die Ladung richtig gesichert ist oder auch die Fahrzeiten vielleicht nicht eingehalten worden sind.
1: Wenn es darum geht, man hat Längen- und Ruhezeiten überschritten, dann hat der Disponent meistens natürlich den Fehler gemacht und nicht der Fahrer selbst. Wenn man sich manchmal die Ladungssicherung anschaut, da muss man schon auch von dem Fahrer erwarten können, dass er nicht einfach sagt, nur ich übernehme das Fahrzeug. Da hat man zumindest auch zuletzt dann vollkommen ungesicherte Eisenbahnschienen. Und die waren natürlich für den Fahrer schwer genug, dass sie nicht rutschen.
0: Ah, das ist natürlich ja eine Fehleinschätzung. Also ganz gut, dass mal kontrolliert wurde, oder?

finde ich schon. 30 Fahrzeuge wurden kontrolliert gestern Abend auf der A3 bei uns in Mainfranken. Und in dieser Woche, wie gesagt, guckt die Polizei nochmal ganz genau hin, auch bei uns Autofahrern, ob wir uns ablenken lassen oder nicht, auch bei den Fahrradfahrern. Deswegen fahrt schön vorsichtig, kommt gut an, wir begleiten euch. 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
2: Guten Morgen, mein Franken. Hier ist das Charivari-Wetter. Nur 11 Grad. Das geht besser. Nur leider nicht heute und auch nicht gleich die kommenden Tage. Also 11 Grad messen wir gerade bei euch in Hettstadt im Würzburger Landkreis, 11 Grad in Würzburg am Kongresszentrum. Und die Höchstwerte liegen heute nur bei 15 bis 18 Grad. Dazu kann es dann am Mittag und Nachmittag Schauer und einzelne Gewitter geben. Nebst Sonnenschein natürlich, aber auch viele Wolken sind mit dabei. Gleiches Morgen, auch am Freitag nochmal Regen und Nieselregen. Erst ab dem Wochenende Sonnenschein und wärmere Temperaturen.
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4: Ich bin Moritz Einzel. Guten Morgen. Das US-Militär hat neue Angriffe auf den Iran ausgeführt. Laut Präsident Trump handelt es sich um Vergeltung für die Attacke auf einen amerikanischen Kampfhubschrauber. Deswegen seien iranische Flugabwehrstellungen und Radaranlagen angegriffen worden. Die iranische Führung griff daraufhin wiederum US-Stützpunkte in Bahrain und Jordanien an. Unter Sozialdemokraten haben sich gestern bei einer Bootstour in Berlin mehrere Unionspolitiker gemischt. An der Spargelfahrt des konservativen Seeheimer Kreises der SPD haben CDU-Generalsekretär Linnemann, Außenminister Wadefuhl und Bayerns Ministerpräsident Söder teilgenommen. Der CSU-Chef sagte in Gegenwart von SPD-Chef Klingbeil:
5: Wir beide sagen immer, wir müssen uns nicht gegenseitig überzeugen. Er wird kein CSUler mehr und ich werde auch sicher kein Sozi. Aber wir haben eine gemeinsame Verantwortung und Basis. Und dann müssen wir gucken, wie wir am Ende Kompromisse finden.
4: Auf Kompromisse kommt es jetzt vor allem an bei der breiten Reformagenda der Koalition. Heute Abend gibt es ein Spitzentreffen im Kanzleramt mit Arbeitgebern und Gewerkschaften. Eine neue Spezialeinheit gegen Waldbrände, das fordert die SPD im Bayerischen Landtag. Eine Bavarian Wildfire Task Force soll gegen die immer häufigeren Waldbrände ankämpfen, so die Idee. Als Beispiel für die Dringlichkeit nannte die SPD-Abgeordnete Feichtmeier den Waldbrand am Saurüsselkopf in den Chiemgauer Alpen.
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6: Der neue Hitzecheck der Deutschen Umwelthilfe zeigt weiterhin Probleme in Würzburg und Schweinfurt. Würzburg landet erneut im Mittelfeld und erhält die gelbe Karte. Schweinfurt schneidet schlechter ab und wird mit Rot bewertet. Grund sind laut DUH vor allem viele versiegelte Flächen und zu wenig Grün in den Städten. Auch der Baumbestand ist zurückgegangen. Seit 2018 wurden in Würzburg über 2300 und in Schweinfurt mehr als 1100 Bäume weniger gezählt. Die Umwelthilfe fordert deshalb mehr Hitzeschutz in beiden Städten. Nur rund jeder zweite Beschäftigte in Unterfranken verfügt über eine Betriebsrente. Diese Zahl nennt der Deutsche Gewerkschaftsbund und fordert deshalb eine verpflichtende Betriebsrente für alle Beschäftigten. Zusätzliche Leistungen könnten helfen, den Lebensstandard im Alter besser abzusichern. Finanziert werde das Modell überwiegend von den Arbeitgebern, heißt es. Unterstützung für den Vorstoß kommt inzwischen auch aus Teilen der Bundesregierung.
2: Und das waren unsere Nachrichten um 8. Mehr aus Mainfranken steht bei uns im Web oder auch in der App. Wir schauen auf die Straßen. Hier ist der Charivari-Verkehrsservice auf der A3 Würzburg Richtung Nürnberg. Ein Unfall zwischen dem Kreuz Bübelried und Kitzingen-Schwarzach. Hier sind die linke und die mittlere Spur gesperrt. Ihr kommt auf der rechten und auch auf dem Standstreifen an der Unfallstelle zum Glück vorbei. Dann weiter auf der A3 Richtung Nürnberg zwischen Schlüsselfeld und Höchstadt Nord. Ein Pannen-LKW. Hier ist der Standstreifen blockiert. Und dann haben wir große Probleme in Würzburg in der Leistenstraße stadteinwärts. Da ist unten eine Spur gesperrt. Es sind zwar alle Fahrtrichtungen möglich, aber sie werden über eine Spur geleitet und deswegen eine halbe Stunde Stau in der Leistenstraße stadteinwärts. Schlossberg, da fahren jetzt natürlich viele runter. Viertelstunde braucht ihr hier länger. Schauen wir uns die Blitzer heute Morgen an in Kitzingen in der Keltenstraße, Fuß vom Gas, dann auf der B8 Würzburg-Kitzingen, klar, beim Müllheizkraftwerk wieder mal. In Lohr-Sendelbach stehen sie in

0: in der Ostlandstraße, in Rimper, in der Niederhofer Straße, in Höchberg, in der Heidelberger und in Würzburg in der Mainaustraße stadteinwärts. Falls ihr noch mehr habt, ruft gerne an 0800 30 80 700.
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0: Guten Morgen, ihr Lieben. Schönen Mittwoch.

0: 12 nach 8, hier ist Charivari am Mittwochmorgen. Wir wollen mal euer Fußballwissen überprüfen. Also da können jetzt vor allem auch alle mitspielen, die in Würzburg gerade im Stau stehen, weil auf der Leistenstraße unten ja Baustelle ist, zumindest bis morgen. Was wisst ihr über Curaçao? Das ist ja unser erster Spielgegner. Morgen geht ja die Fußball-WM los, das erste deutsche Spiel am Sonntagabend gegen Curaçao. Was wisst ihr bzw. was verbindet ihr mit diesem Land?
1: Ich kenne das Getränk und von dem Land weiß ich eigentlich gar nichts.
2: Nur der Cocktail. Oder es ist nicht der Cocktail, aber es ist diese...
3: Mandarinenlikör.
4: Ja. Curaçao weiß ich tatsächlich gar nichts. Wisst ihr jetzt gar nicht, mit was ich das irgendwie verbinden soll. Weil man kennt ja irgendwie, man sagt irgendwie, ist eine geile Pasta, das kann man irgendwie mit Italien verbinden. Aber da muss ich sagen, ich kann das jetzt irgendwie gar nicht zuordnen, muss ich dir ehrlich gestehen.
5: Das blaue Alkoholische, das man mit Zitronensaft mischt.
6: Aber ich denke doch, es ist ein Happy Land und sehenswert.
0: Also sehenswert ist diese Karibikinsel in Südamerika auf jeden Fall. 156.000 Einwohner, das ist das kleinste Team, das sich für eine WM-Endrunde qualifiziert hat und das auch nur mit einem 0:0 gegen Kingston. Aber sie sind dabei und unser erster Spielgegner. Und das wusste ich jetzt natürlich auch nicht, kannte natürlich auch dieses Getränk Blue Curaçao. Aber googelt gerne mal. Und dann wollt ihr da mit Sicherheit mal für einen schönen Urlaub hinreisen. Aber jetzt müssen wir sie erstmal besiegen am Sonntag bei der Fußball-WM.

0: 9 Minuten vor 8:30. Schönen Mittwochmorgen mit Charivari, eurem Radio von hier. Wir haben ja noch gelernt, ordentlich guten Morgen zu sagen. Guten Tag. Auf Wiedersehen, auf Wiederhören. Wisst ihr, welche Worte ihr in eurer Jugend verwendet habt? Also mittlerweile verwenden die Jugendlichen ja Worte, da brauchst du einen eigenen Sprachlehrgang für. Und deswegen wird auch jetzt wieder das Jugendwort des Jahres gesucht. Julia Wasselkopf aus den Charivari-Nachrichten. Was sind denn so die Favoriten bisher?
1: Ja, offizielle Favoriten gibt es noch nicht. Dafür läuft die Vorschlagsphase erst seit wenigen Tagen. Im Netz werden aber schon Begriffe wie Arg gehandelt. Ich hoffe, ich habe das jetzt richtig ausgesprochen. Arg kommt aus dem Arabischen und bedeutet so viel wie Bruder. Ragebait ist auch noch dabei. Das beschreibt Inhalte, die absichtlich provozieren sollen. Und Crashout gehen. Das bedeutet, komplett die Kontrolle zu verlieren oder ausrasten. Welche Wörter am Ende wirklich Chancen haben, wird sich aber erst in den kommenden Wochen zeigen.
0: Na, bin ich sehr gespannt. Das Jugendwort des Jahres wird wieder gesucht und vielleicht habt ihr ja Jugendliche zu Hause bei euch in der Familie. Dann lasst gerne mal durchblicken, was die so für Wörter verwenden, die ihr vielleicht nicht versteht. Ihr seid ja nicht allein mit dem Nicht-Verstehen. 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
18: Guten Morgen, mein Franken. Hier ist das Charivari-Wetter. Es wird so langsam ein bisschen wärmer. Wobei warm heute nur in Anführungszeichen steht. 14 Grad jetzt in Sommerach im Kitzinger Landkreis, 12 Grad noch in Würzburg am Berliner Ring und 15 bis 18 Grad, das sind die Höchstwerte. Dazu ab der Mittagszeit Schauer und einzelne Gewitter. Auch morgen Wolken, Sonne und einzelne Schauer, Freitag Regen und Nieselregen. Sonniger und wärmer wird das Wochenende am Samstag, immerhin schon wieder 23 Grad.
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19: Ich bin Christian Heider. Guten Morgen.

0: Bayernweit gehen heute Beschäftigte von Kliniken gegen drohende Kürzungen auf die Straßen. Auch in Würzburg ist am Nachmittag eine Demonstration. Sie führt von der Uniklinik in die Innenstadt, wo es vor dem Dom eine Abschlusskundgebung geben wird. Hintergrund ist die geplante Reform im Gesundheitswesen, über die heute in Hannover gesprochen wird. Damit die Krankenversicherungsbeiträge nicht durch die Decke gehen, fürchtet Verdi Sparmaßnahmen auf Kosten der Gesundheitsversorgung. So könnten Krankenhausstationen oder gar ganze Kliniken schließen, so die Befürchtung. Proteste gegen diese Pläne gibt es heute bundesweit. Die Deutsche Umwelthilfe hat erneut Städte auf ihre Hitzebelastung untersucht. Auch Würzburg und Schweinfurt mussten sich dem Hitzecheck unterziehen.
1: Beton statt Bäume, Asphalt statt Schatten. So beschreibt die Deutsche Umwelthilfe die Lage in vielen Städten. Würzburg bekommt erneut die gelbe Karte, Schweinfurt die rote. Beide Städte gelten damit als deutlich hitzebelastet. Zu wenig Grün, zu viele versiegelte Flächen. So das Fazit. Außerdem sind in beiden Städten in den letzten Jahren tausende Bäume verloren gegangen. Gerade die würden aber Schatten und Abkühlung spenden. Die DUH bezeichnet die Untersuchung als Weckruf für die Politik. Shari Golla, Nachrichtenredaktion.
0: Die Stromversorgung in der Region wird verstärkt. Dafür baut der Netzbetreiber Energie zwischen dem Umspannwerk in Rottendorf und dem Mainfrankenpark Dettelbach eine neue Leitung. Zusätzlich wird die bestehende Stromleitung erneuert. Der Gewerbepark soll so besser vor Ausfällen geschützt werden. Die Stromtrasse ist 8 Kilometer lang und quert dabei auch die Bahnstrecke und die B8. Die Arbeiten werden mehrere Monate dauern. Energie investiert in den Netzausbau rund 2,7 Millionen Euro. Die zum 1. Juli geplante Diätenerhöhung der Bundestagsabgeordneten wird ausfallen. Aus Kreisen der schwarz-roten Koalition heißt es, Union und SPD wollten dazu morgen einen Gesetzentwurf im Parlament einbringen. Es gehe darum, in wirtschaftlich schwierigen Zeiten ein Sparsignal an die Bevölkerung zu senden.
2: Na prima. Christian, danke dir. Mehr aus Mainfranken bei uns im Web oder auch in der App. Hier ist der Charivari-Verkehrsservice. Wir starten auf der A3 Würzburg Richtung Nürnberg. Zwischen dem Kreuz Bibelried und Kitzingen-Schwarzach ein Unfall. Die linke und die mittlere Spur sind blockiert. Auf der rechten und dem Standstreifen kommt ihr aber an der Unfallstelle vorbei. Auf der A3 weiter Richtung Nürnberg zwischen Schlüsselfeld und Höchstadt Nord ein Pannen-LKW auf dem Standstreifen. Und große Probleme in der Würzburger Leistenstraße. Stadteinwärts ganz unten an der Kreuzung ist eine Baustelle. Hier steht eine Spur weniger zur Verfügung und das sorgt für grande Katastrophe. 40 Minuten braucht ihr gerade länger, eine Viertelstunde ist es den Schlossberg runter, also die Höchberger Straße. Geblitzt wird in Kitzingen in der Keltenstraße, auf der B8 Würzburg-Kitzingen beim Müllheizkraftwerk, in Rimpa in der Niederhofer Straße, in Lohr-Sendelbach in der Ostlandstraße, in Höchberg in der Heidelberger und in Würzburg in der Mainaustraße stadteinwärts. Jetzt seid ihr dran, falls es mehr gibt, ruft gerne an. 0800 30 80 700.
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2: Guten Morgen, ihr Lieben, schönen Mittwoch.

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Das sind die 80er-Klassiker hier bei Charivari um 20 Minuten vor 9. Jetzt kommt gerade mal bei uns so ein bisschen die Sonne raus. Die lässt sich erbitten, aber am Wochenende wird es schöner und sonniger. 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

0: Das ist die neue von unserer Leonie zusammen mit Callum Scott. Also ein ganz tolles internationales Duett hier bei Charivari, eurem Radio von hier. Wir haben es 9:11 und ich finde es immer so spannend, wenn Dreharbeiten stattfinden für Filme und wenn sie dann auch noch hier bei uns vor der Haustür stattfinden. Und zwar für einen echten Film- oder Serienklassiker, so muss man es fast nennen. Dann finde ich es noch interessanter. Was gerade gedreht wird, weiß Bernd Heisel und die Melodie am Anfang verrät's schon.
1: Ein dunkler, einsamer See im Wald. Drumherum nur Bäume. Und vielleicht bald ein Mordschauplatz. Am Sindersbachsee bei Langenbrod-Zelten soll ein neuer Tatort entstehen. Zumindest eine Szene dafür. Der Rest wird im benachbarten Hessen gedreht, denn es handelt sich um eine Folge mit Felix Müro aus Wiesbaden als Ermittler. Gespielt von Ulrich Tukur.
2: Ich hol mir noch einen Kaffee und ein Brötchen und dann komm ich, ja?
1: Ob der dann vielleicht auch mal eine Tasse in Gemünden trinken geht? Er wäre wohl nicht der einzige Fernsehermittler. 2016 liefen auch schon die Dreharbeiten für den Franken-Tatort Das Recht, sich zu sorgen in Mainfranken. Und zwar unter anderem an der Uni in Würzburg. Der hat damals über 8 Millionen Zuschauer erreicht. Ob das der Sindersbachsee wohl auch schafft?
0: Na klar, diesen Tatort sehen wir dann nächstes Jahr im Fernsehen. Und bei uns in Mainfranken wird gerade dafür gedreht.

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17: Guten Morgen, Mainfranken. Hier ist das Charivari-Wetter um 9 und bei den Höchstwerten sind wir fast angelangt, zumindest jetzt im Landkreis Kitzingen. Markt Einersheim misst 15 Grad, 15 bis 18 sind die Höchstwerte.

0: Werte. Wir haben in Würzburg an der Marienkapelle gerade 13 Grad und gegen Mittag und Nachmittag müssen wir uns auf Schauer und Gewitter einstellen. Die kommen nicht überall hin, aber da, wo sie hinkommen, da können sie teils heftig ausfallen. Ansonsten im weiteren Verlauf morgen, übermorgen immer wieder einzelne Schauer, Freitag noch Nieselregen und das Wochenende wird dafür dann aber trockener, sonniger und wärmer.
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2: Ich bin Moritz Einzel. Guten Morgen. Die Bundesregierung steht enorm unter Druck. In den nächsten Wochen soll sie der Erwartung gerecht werden, ein großes Reformpaket zu schnüren. Arbeitsmarkt, Steuern, Rente, es sind die dicken Fische des Gemeinwesens, um die es da geht. Ein wichtiger Schritt heute ist ein Treffen mit den Sozialpartnern im Kanzleramt. Arbeitgeber und Gewerkschaften sollen ihren Senf dazugeben. Die Präsidentin des Sozialverbandes VDK, Bentele, wünscht sich:
3: Wir brauchen wirklich mal eine gute Geschichte, ein gutes Narrativ, dass dieser Sozialstaat Teil unserer Lösung ist und nicht vor allem unser großes Problem. Und das geht mir im Moment in allen öffentlichen Diskussionen viel zu viel unter.
2: Das sagte Bentele im ZDF. Mit konkreten Ergebnissen ist heute Abend aber noch nicht zu rechnen. In Bonn beginnt heute ein Prozess, in dem es um Corona-Masken geht. Ein Hamburger Unternehmen fordert vom Bund mehr als 460 Millionen Euro. Die Firma war in der Pandemie nach eigenen Angaben vom damaligen Gesundheitsminister Spahn beauftragt worden, Masken zu liefern. Der Auftrag wurde zurückgezogen. Das betroffene Unternehmen sah aber bereits einen Kaufvertrag abgeschlossen. Der Ukraine-Krieg wird für Russland immer unerträglicher. Diese Einschätzung hat Kanzler Merz in der Unionsfraktion abgegeben. Das berichtet die Rheinische Post unter Berufung auf Sitzungsteilnehmer. Demnach erklärte Merz, Russland verliere inzwischen im fünften Monat in Folge mehr als 30.000 Soldaten pro Monat. Das habe massive Auswirkungen auf die wirtschaftliche Leistungsfähigkeit Russlands. Man müsse daher mit der Hilfe für die Ukraine durchhalten, so der Kanzler.
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4: Die Würzburger Leistenstraße ist vorübergehend zur Engstelle geworden. Grund ist, dass die Fahrbahn teilweise eingebrochen ist. An der Kreuzung der Leistenstraße an der Löwenbrücke hat sich im Zuge von Bauarbeiten ein Loch gebildet. Es ist einen halben Meter tief und hat einen Durchmesser von rund einem Meter. Eine der beiden stadteinwärtigen Spuren ist deshalb gesperrt. Der Verkehr kann aber dennoch über die verbliebene Spur in alle üblichen Richtungen fahren. Die Behinderungen sollen morgen enden. Streik bei Kaufland in Würzburg-Lengfeld. Die Gewerkschaft Verdi hat die Beschäftigten heute zum Ausstand aufgerufen. Hintergrund sind die Tarifverhandlungen im Einzelhandel. Verdi fordert 222 Euro mehr Geld im Monat, 150 Euro sollen es mehr für Azubis sein. Erst in den letzten Tagen hatte Verdi auch Kaufland in Schweinfurt bestreikt.
0: Soweit unsere Nachrichten um 9. Mehr aus Mainfranken steht wie immer bei uns im Web oder auch in der App. Guten Morgen jetzt auf die Straßen. Hier ist der Charivari Verkehrsservice. Wir haben Probleme in der Würzburger Leistenstraße stadteinwärts, da ganz unten an der Kreuzung eine Baustelle bis morgen Abend und deswegen einiges Stau. Bis hoch, fast 40 Minuten braucht ihr länger. Wie schreibt Katrin so schön, über die Zellerau kommt man aber ganz gut rein. Geblitzt wird in Würzburg in der Frankfurter Straße stadtauswärts. In Kitzingen stehen sie in der Keltenstraße auf der B8 Würzburg-Kitzingen beim Müllheizkraftwerk. In Rimpa in der Niederhofer Straße Richtung Versbach. In Höchberg in der Heidelberger Straße. Und nochmal Würzburg, Mainaustraße. Falls ihr mehr habt, ruft an 0800 30 80 700.
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0: Morgen zusammen, schönen Mittwoch.

0: Das sind die Klassiker unserer Zeit hier bei Charivari. 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
19: Guten Morgen, Mainfranken. Hier ist das Charivari-Wetter. Und jetzt haben wir auch in Würzburg und auch im Würzburger Landkreis fast die Tageshöchstwerte erreicht. 15 Grad bis 18 Grad sind sie. 15 messen wir im Moment in Kirnach im Würzburger Landkreis und auch in Würzburg an der Arkon Arena. Dazu können Schauer und Gewitter kommen ab dem Mittag und Nachmittag. Auch morgen immer wieder mal Schauer. Freitag noch letzte Schauer und Nieselregen, bevor es dann endlich am Wochenende wieder wärmer wird. Also Samstag so um die 23 Grad. Das ist jetzt noch kein Sommertag, aber immerhin mehr Sonnenschein und dann auch trockener.
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21: Ich bin Christian Heider. Guten Morgen. In ganz Bayern und Deutschland kommt es heute zu Protesten gegen die geplanten Sparmaßnahmen der Bundesregierung. Die Gewerkschaft Verdi ruft die Beschäftigten von Krankenhäusern dazu auf. Und auch in Würzburg ist heute eine Demonstration geplant.
22: Der Protest richtet sich gegen die geplante Reform im Gesundheitswesen. Für Kliniken sind dabei Kürzungen vorgesehen. Verdi fürchtet dadurch eine Verschlechterung der Gesundheitsversorgung. Zum Beispiel könnten weitere Kliniken schließen. Dagegen wird ab 14.30 Uhr in Würzburg protestiert. Start ist an der Uniklinik, Ziel ist der Domvorplatz in der Innenstadt. 150 Teilnehmende sind nach Angaben der Stadt Würzburg angemeldet. Maja Fleischer, Nachrichtenredakteurin.

0: Redaktion.
1: Die Altersvorsorge soll für Beschäftigte besser werden. Deshalb fordert der Deutsche Gewerkschaftsbund eine verpflichtende Betriebsrente. Unterstützung kommt auch aus Unterfranken. Nach Angaben des DGB verfügt aktuell nur etwa die Hälfte der Beschäftigten im Regierungsbezirk eine solche Zusatzrente. Sie könne die gesetzliche Rente zwar nicht ersetzen, aber spürbar ergänzen. Auch Bundesfinanzminister Klingbeil hatte sich zuletzt für eine Verpflichtung ausgesprochen. In diesem Monat will die Bundesregierung die Weichen für eine Rentenreform stellen. Würzburg und Schweinfurt haben weiter Probleme mit Hitze in der Stadt. Das zeigt der neue Hitzecheck der Deutschen Umwelthilfe. Würzburg landet erneut im Mittelfeld und bekommt die gelbe Karte. Schweinfurt schneidet schlechter ab und erhält wieder die rote. Laut DUH gibt es in beiden Städten zu viele versiegelte Flächen und zu wenig Grün. Neu untersucht wurde auch der Baumbestand. Demnach sind seit 2018 in Würzburg mehr als 2300 und in Schweinfurt über 1100 Bäume verloren gegangen. Die DUH fordert nach der aktuellen Untersuchung mehr Hitzeschutz. Die Zahl der Rentnerinnen und Rentner in Deutschland hat nach Angaben der Rheinischen Post einen neuen Rekordwert erreicht. Ende vergangenen Jahres seien gut 19 Millionen Altersrenten gezahlt worden. Die Ausgaben dafür beliefen sich demnach auf etwa 300 Milliarden Euro. Fast jeder Dritte geht den Angaben zufolge mit Abschlägen vorzeitig in den Ruhestand.
2: Christian, vielen Dank. Mehr Nachrichten aus Mainfranken bei uns im Web oder auch in der App. Und jetzt der Charivari-Verkehrsservice. Ohne größere Unfälle oder Staus vorbei. Staugefahr und 15 Minuten länger auf der Leistenstraße in Würzburg stadteinwärts. Unten an der Kreuzung eine Baustelle bzw. eine Spur gesperrt bis morgen Abend. Deswegen, wie gesagt, stadteinwärts. Viertelstunde braucht ihr länger. In der Saalgasse sind es gute 10 Minuten. Schauen wir uns die Blitze an. B8 Würzburg-Kitzingen beim Müllheizkraftwerk wird geblitzt. Dann in Kitzingen in der Keltenstraße. In Würzburg in der Frankfurter Stadt auswärts. In der Mainaustraße stadteinwärts. In Rimpa stehen sie in der Niederhofer Richtung Versbach. Und in Höchberg in der Heidelberger Straße. So, und jetzt seid ihr dran. Falls es noch mehr gibt, ruft gerne an. Nummer zu melden ist kostenlos 0800 30 80 700.
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2: Morgen zusammen, schönen Mittwoch.

0: Das ist Leanne Rimes, hier bei Charivari, nicht die einzige Frau, auch Christina Deininger ist da. Ja. Nachdem Monique mich ja heute alleine gelassen hat und morgen erst wieder zurückkommt, brauche ich mit dir mal ein bisschen Nachhilfe. Für uns Ältere, die Jugend heutzutage nicht mehr verstehen,
1: weil mit ihren Jugendwörtern. Weil ich so jung bin. Nein, ich habe viel mit jungen Menschen zu tun. Teenager im Haus.
0: Und du hast Teenager im Haus, genau. Deswegen. Und du weißt ja auch, wie die reden und du musst sie ja auch als Mama verstehen. Mhm. Und da sind ja so Jugendwörter dabei, die werden gerade wieder gesucht. Das Jugendwort des Jahres. Wie hier, was war es denn bisher? Aura, das Crazy, Cringe, Lost.
1: Yeah.
0: Jeder, der etwas älter ist als Jugendlich, versteht nichts mehr. Was lassen denn deine so vom Leder? Und bitte gib uns auch gleich die Übersetzung dazu.
1: Also zurzeit, meine Kleine, die lernt ja für die Abschlussprüfung an der Realschule. Und manchmal sage ich so, ja, hast du das wirklich gut gelernt? Hast du das kapiert? Sagt sie, Mama, mach jetzt nicht Auge. Mama, nicht Auge machen. Ich so, hä, was? Auge machen bedeutet, ja, so beschwör's nicht rauf, ja. Sag jetzt nicht gleich was Schlechtes voraus. Es ist, ja, Auge machen.
0: Sei nicht das dritte Auge, so ungefähr.
1: Nicht Auge machen, Leute.
0: Okay, hab ich schon mal verstanden. Hätte ich nicht verstanden. Ja, ich hätte dann meine Tochter nicht verstanden.
1: Ja, oder was auch oft ist, wenn man jetzt einen Teenager so stört, also man stört sie ja eigentlich die ganze Zeit, wenn man irgendwas von ihnen möchte und dann sagen sie, lass mich, ich koche.
0: Ich koche.
1: Also
0: so hochkochen förmlich innerlich, oder?
1: Nee, kochen bedeutet, also so habe ich es verstanden, ich bin gerade schwer beschäftigt mit was Wichtigem. Nicht ansprechen bitte. Ich koche gerade.
0: Wobei, das könnten wir Älteren uns ja auch mal merken, oder?
1: Ja, kochen wir mal eine Runde hier bei Charivari.
0: Interessant. Die Christina kocht mit euch den Vormittag durch dann gleich.
1: Bis dann.

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16: Es sind knapp 18 Grad hier bei uns in Würzburg am Jules-Spital, bei euch in Teilheim ebenfalls. Ja, und das ist auch schon so ein bisschen das Höchste der Gefühle heute. Naja, man muss ja auch mal durchatmen. War ja teilweise auch viel zu heiß, 15 bis 18 Grad. Die Temperaturen heute ab der Mittagszeit bilden sich dann wieder Schauer und sogar einzelne Gewitter, teilweise heftig. Und morgen schaut es ganz ähnlich aus, auch in Richtung Freitag. Am Wochenende wird sonniger, bei wieder über 20 Grad.
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17: Ich bin Moritz Einzel. Die Spitzen der Bundesregierung treffen sich heute mit Vertretern von Gewerkschaften und Arbeitgebern. Im Kanzleramt soll es um Reformen gehen, vor allem in den Bereichen Arbeit, Soziales und Steuern. Unionsfraktionsvize Müller sagte im ZDF, es gebe eine Gewissheit, der Wohlstand sei nicht für die nächsten Generationen gesichert.
18: Und wenn wir diese Gewissheit uns allen wieder vor Augen führen, dann gilt es, Strukturreformen gemeinsam anzugehen, damit der Sozialstaat, die Errungenschaft der Gewerkschaften, der Arbeitnehmervertreter, der ich mit angehöre, überhaupt in Zukunft noch finanzierbar ist. Brauchen wir Wirtschaftswachstum, wir müssen rote Linien überwinden, aufeinander zugehen, und das ist ein guter Auftakt heute.
17: Entscheidungen sollen heute noch keine getroffen werden. Dafür ist für den 1. Juli eine Sitzung des Koalitionsausschusses geplant. Krankenhäuser und Gewerkschaften machen heute mobil gegen die von der Bundesregierung geplanten Sparmaßnahmen in der gesetzlichen Krankenversicherung. Verdi plant Demos in 5 bayerischen Städten, in Würzburg, Deggendorf, München, Nürnberg und Kempten. Die Proteste sind Teil von bundesweiten Aktionen. Ein immer größerer Teil der neuen Wohngebäude in Deutschland wird mit Wärmepumpen

0: Beheizt. Knapp drei Viertel der fast 59.000 Wohngebäude, die letztes Jahr gebaut wurden, nutzen hauptsächlich Wärmepumpen für Heizenergie. Das hat das Statistische Bundesamt mitgeteilt. Binnen 10 Jahren hat sich der Anteil damit mehr als verdoppelt. In Mexiko beginnt morgen die Fußball-Weltmeisterschaft mit der Partie Mexiko gegen Südafrika. Wegen der WM-Eröffnung fällt in Mexiko-Stadt an allen Schulen und Unis der Unterricht aus. Zudem sollen Bundesbedienstete nach Möglichkeit Homeoffice machen. Ein entsprechendes Dekret hat die mexikanische Präsidentin Sheinbaum unterzeichnet. Dadurch soll ein Verkehrschaos vermieden werden.
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2: Volle Kassen, aber aus Sicht der Beschäftigten zu wenig Geld auf dem Konto. Die Gewerkschaft Verdi erhöht im Tarifstreit des Einzelhandels weiter den Druck auf die Arbeitgeber und ruft heute erneut zu Warnstreiks auf. Dieses Mal sind die Beschäftigten bei Kaufland in Würzburg-Lengfeld aufgerufen, die Arbeit niederzulegen. Verdi fordert für sie 222 Euro mehr Geld im Monat bei einer Laufzeit von 12 Monaten. Für Azubis sollen es 150 Euro mehr sein. Vorsicht, Raupengefahr. Nester des Eichenprozessionsspinners sorgen in Kitzingen aktuell für Absperrungen. Sie wurden am Haus für Jugend und Familie sowie im Bereich des Wohnheim-Radlernests entdeckt. Für Menschen ist die Raupe nicht ungefährlich. Wenn die feinen Härchen die Haut berühren, kann das zu massiven Reizungen bis zu Atemnot führen. Eine Fachfirma wird im Lauf der Woche den Unterschlupf der Raupen beseitigen.
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3: Aktuell ohne größere Störungsmeldungen. Würzburg-Leistenstraße statt einwärts haben wir momentan eine halbseitige Sperrung. Da kann es zu Stau kommen. Ansonsten kommt ihr gut durch. Wir haben Blitzer auf der B8 Würzburg Richtung Kitzingen am Müllheizkraftwerk. In Kitzingen in der Keltenstraße, Rimper, Niederhofer Straße, Höchberg, Heidelberger Straße und Würzburg in der Frankfurter Straße statt auswärts. Staus und Blitzer, die könnt ihr jederzeit kostenfrei durchgeben unter 0800 30 80 700.
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3: Schönen Mittwoch.

0: Toto und Hold the Line, Klassiker hier bei Charivari an diesem Mittwoch, wo ja alle sich freuen. Morgen geht's hier los, die Fußball-Weltmeisterschaft 2026 in den USA, Kanada und Mexiko. Viele sind im Fußballfieber und der Fokus liegt ja so ein bisschen auf Männerfußball. Aber das ist auch so nicht nur im Fernsehen und bei den Fans, sondern auch im Training und in der Förderung von Nachwuchstalenten. Eigentlich müsste man da ein bisschen gezielter Jungs und Mädchen auch unterschiedlich fördern. Es gibt in Würzburg die Frauenfußballakademie an der Uni Würzburg und die hat jetzt ein Buch veröffentlicht, bei dem es unter anderem um das richtige Trainieren von Mädchen und Frauen geht. Professor Dr. Heinz Reinders der Akademie hat an dem Buch gearbeitet und forscht zum Thema. Ja, warum?
1: Wir versuchen von der Frauenfußballakademie deutlich zu machen, mit unserer langen Praxiserfahrung und mit unseren wissenschaftlichen Studien bei über 1000

0: tausende Spielerinnen bundesweit im Leistungsbereich, das wir zeigen können. Die Art und Weise, wie Mädchen aktuell gefördert werden, entspricht nicht dem, wie man sie optimal fördern kann. Und darauf legen wir als Frauenfußballakademie großen Wert, dass wir diese Erkenntnisse auch mit dem Trainingsbuch in die Breite tragen können.
1: Spannend, ja, denn offensichtlich unterscheiden sich Jungs und Mädchen jetzt gerade als Kinder und Jugendliche dann auch körperlich, aber eben auch in der Psyche.
0: Klare psychologische Unterschiede, wenn wir mal in die Pubertät reingehen. Die Pubertät ist für Mädchen und Jungs sehr, sehr unterschiedlich. Mädchen sind sehr viel selbstkritischer mit sich, Jungs haben dann eine etwas andere Vorstellung von den eigenen Fähigkeiten. Und das können wir im Grunde so durchbuchstabieren in fast alle Bereiche rein. Mädchen und Frauen auf der einen Seite und Jungs und Männer auf der anderen Seite müssen ganz anders gefördert und trainiert werden, damit sie entsprechend auch im Fußball und im Leistungsfußball reüssieren können.
1: Ja, eine wirklich spannende Sache. Die Frauenfußballakademie der Uni Würzburg hat ein Buch rausgebracht, in dem es um unterschiedliche Trainingskonzepte geht, speziell für Mädchen im Fußball. Wir finden das gut.

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25: Heute mit etwas kühleren Höchstwerten, die wir schon fast überall erreicht haben. Wärmer als so 18 Grad wird es wahrscheinlich nicht werden. Viele Wolken am Himmel. Ab dem Mittag kann es dann auch Regen geben, teilweise auch Gewitter. Morgen schaut es ganz

0: ähnlich aus. Erst in Richtung Wochenende wird es wieder etwas sonniger und wärmer.
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0: Kurz nach 10:30, wir schauen auf die Straßen. Momentan keine Störungsmeldungen, aber Vorsicht, Fuß runter vom Gas auf der B8. Würzburg Richtung Kitzingen, da steht ein Blitzer am Müllheizkraftwerk. In Rimpa in der Niederhofer Straße, Achtung. Und Würzburg-Frankfurter Straße stadtauswärts. Staus und Blitzer könnt ihr jederzeit kostenfrei durchgeben. Einfach anrufen unter 0800 30 80 700. 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
1: Heute ist Blutspende in Kitzingen und passend zur Grillsaison lohnt es sich, gleich doppelt vorbeizukommen. Ihr tut was Gutes für die Allgemeinheit und ihr bekommt heute bei der Blutspende in Kitzingen nicht nur leckere Pinsa als Stärkung und Erdbeertörtchen, sondern jeder, der mitmacht, darf auch eine Grillzange plus Grillsoße mit nach Hause nehmen. Einfach ab 16 Uhr vorbeikommen im Stadtteilzentrum Kitzingen in der Königsberger Straße zur Blutspende beim BRK. Ja, morgen startet ja endlich die Fußball-Weltmeisterschaft und für viele ist Fußball ja sowas wie eine eigene Religion, oder? Passend zu diesem Gedanken gibt es heute einen spannenden Vortrag im Matthias-Ehrenfried-Haus in Würzburg. Pastoralreferent Thorsten Kapperer analysiert das Verhältnis von Fußball und Religion und stellt die spannende Frage, was kann Kirche von Fußball lernen? Der Vortrag im Matthias-Ehrenfried-Haus startet um 19 Uhr und wer schon vorher ins Matthias-Ehrenfried-Haus kommen will, ab 17 Uhr gibt es da vorab zur WM einen Fußball-Sammelbilder-Tauschabend. Ihr könnt also tauschen, sammeln und natürlich auch gemeinsam über eure liebste Leidenschaft Fußball plaudern. Und heute startet auch endlich wieder das Bürgerspital Hofschoppenfest in Würzburg. 11 Tage lang könnt ihr wieder im schönen Ambiente vor Ort schöppeln und genießen, jeden Tag mit anderer Musikbegleitung. Zum Start heute spielen die Rossinis. 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
14: Aktuell mit Temperaturen heute bis 18 Grad und die haben wir auch fast überall schon erreicht. Jetzt ab dem Mittag gibt es auch mehr Wolken, teilweise Schauer, auch einzelne Gewitter. Im Laufe der Nacht wird das ein bisschen trockener. 9 bis 6 Grad die Tiefstwerte dann. Morgen wechseln sich bei wieder 18 Grad maximal Wolken, Sonne und Schauer ab. Freitag schaut es ganz ähnlich aus, da wird sogar noch mal verregneter, bevor es zum Wochenende etwas wärmer und hoffentlich trockener wird.
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15: Ich bin Oliver Urbanke. In Deutschland könnte es Engpässe bei Blutkonserven geben, weil der Kreis der Blutspender schrumpft. Davor warnen die Blutspendedienste des Deutschen Roten Kreuzes vor dem Weltblutspendetag am 14. Juni. Mehr davon von Katrin Müller.
16: In der Generation der Babyboomer ist der Anteil der Menschen, die regelmäßig Blut spenden, besonders groß. Wegen individueller Vorerkrankungen scheiden viele Ältere aber aus dem Pool aus und Jüngere halten sich eher zurück. Deshalb wird der Kreis der Spender kleiner. Ein Problem vor allem bei saisonbedingten Engpässen.
15: Krankenhäuser und Gewerkschaften machen heute mobil gegen die von der Bundesregierung geplanten Sparmaßnahmen in der gesetzlichen Krankenversicherung. Verdi plant Demos in 5 bayerischen Städten, in Würzburg, Deggendorf, München, Nürnberg und Kempten. Die Proteste sind Teil von bundesweiten Aktionen. Ein immer größerer Teil der neuen Wohngebäude in Deutschland wird mit Wärmepumpen beheizt. Knapp 3/4 der fast 59.000 Wohngebäude, die letztes Jahr gebaut wurden, nutzen hauptsächlich Wärmepumpen für Heizenergie. Das hat das Statistische Bundesamt mitgeteilt. Binnen 10 Jahren hat sich der Anteil damit mehr als verdoppelt. Die Corona-Pandemie beschäftigt weiter die Gerichte. In Bonn beginnt heute ein Prozess, in dem es um Corona-Masken geht. Ein Hamburger Unternehmen fordert vom Bund mehr als 460 Millionen Euro. Die Firma war nach eigenen Angaben vom damaligen Gesundheitsminister Spahn beauftragt worden, Masken zu liefern. Der Auftrag wurde zurückgezogen, das betroffene Unternehmen sah aber bereits einen Kaufvertrag abgeschlossen. Der portugiesische Starcoach José Mourinho wird wieder Trainer beim spanischen Fußballrekordmeister Real Madrid. Das hat sein bisheriger Verein Benfica Lissabon bestätigt. Demnach beträgt die Ablösesumme 15 Millionen Euro. Mourinho, auch bekannt als The Special One, hatte die Königlichen aus Madrid bereits zwischen 2010 und 2013 trainiert.
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1: Der neue Hitzecheck der Deutschen Umwelthilfe zeigt weiterhin Probleme in Würzburg und Schweinfurt. Würzburg landet erneut im Mittelfeld und erhält die gelbe Karte. Schweinfurt schneidet schlechter ab und wird mit Rot bewertet. Grund sind laut DUH vor allem viele versiegelte Flächen und zu wenig Grün in den Städten. Auch der Baumbestand ist zurückgegangen. Seit 2018 wurden in Würzburg über 2300 und in Schweinfurt mehr als 1100 Bäume weniger gezählt. Die Umwelthilfe fordert deshalb mehr Hitzeschutz in beiden Städten. Nur rund jeder zweite Beschäftigte in Unterfranken verfügt über eine Betriebsrente. Diese Zahl nennt der Deutsche Gewerkschaftsbund und fordert deshalb eine verpflichtende Betriebsrente für alle Beschäftigten. Zusätzliche Leistungen könnten helfen, den Lebensstandard im Alter besser abzusichern. Finanziert werde das Modell überwiegend von den Arbeitgebern, heißt es. Unterstützung für den Vorstoß kommt inzwischen auch aus Teilen der Bundesregierung.
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2: 3:09, Achtung aktuell bitte auf der B27 zwischen Karlstadt und Himmelstadt. Steht ein LKW, das ist wohl hinter einer Kurve, da ein bisschen vorsichtig fahren, da kommt es zu Behinderungen. Wir haben Blitzer, einmal auf der B8 Richtung Kitzingen, vom Würzburg Richtung Kitzingen, Höhe-Mühlheiz-Kraftwerk. Wir haben B19, Bergtheim von Opferbaum kommend. Einen stehen Rimper in der Niederhofer Straße und Würzburg in der Frankfurter Straße. Und wenn ihr noch was seht, einfach anrufen unter 0800 30 80 700. Gute Fahrt.
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2: Einen schönen Mittwoch euch.

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0: Ganz easy Klassiker hier bei uns auf Charivari. Am Tag vor dem großen Eröffnungsspiel der Fußball-Weltmeisterschaft 2026. Das findet morgen 21 Uhr deutscher Zeit in Mexico City statt. Mexiko trifft auf Südafrika und am Sonntag steigt dann das erste Spiel unserer deutschen Nationalmannschaft. Es geht gegen Curaçao. Wir wollten mal wissen von euch in Mainfranken, wie ist so euer Allgemeinwissen über dieses Land? Wo liegt das?
1: Also es liegt in Afrika auf jeden Fall.
2: Nein.
1: Oh scheiße, warte. Südamerika, ja. Ne? Ja, doch.
3: Es liegt nördlich von Südamerika.
4: Ich kann genau gar nichts darüber sagen. Also ich bin gar nicht im Fußballthema drin, deswegen bin ich da tatsächlich ein bisschen raus.
5: Mittel Südamerika?
3: Und ich weiß, dass Curaçao ein sehr christliches Land ist.
6: Ich habe im Fußball schon mal gehört, dass es das Land gibt, aber ich weiß jetzt auch nicht, wo das ist.
3: Sehr klein auf jeden Fall.
7: Boah, ich weiß nur, dass Curaçao in Südamerika liegt, eine kleine Insel ist. Ist wahrscheinlich auch dort mit der Qualifikation ein bisschen anders als bei uns, aber trotzdem, dass so ein kleines Land es geschafft hat und wir gegen die Spiele schon heftig.
4: Ist das ein Land?
8: Ich glaube Südamerika, oder?
4: Also ich müsste jetzt raten.
9: Weiß ich nicht. Nee, ich blamier mich jetzt.
0: Ja, es ist ein Land. So viel steht schon mal fest und es ist aber ein sehr kleines Land, da habt ihr recht. 156.000 Einwohner etwa. Das kleinste Team, das sich für eine WM-Endrunde qualifiziert hat. Zum Vergleich, der Würzburger Landkreis allein hat 161.000 Einwohner. Das heißt, pro Bezirk ein Nationalspieler. Also das ist wirklich Wahnsinn und wir sind natürlich alle gespannt, wie das am Sonntag dann da ausgeht.

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23: Heute mit Werten zwischen 16 und 18 Grad und auch jetzt gerade in Richtung Nachmittag wieder Wolken, Regen und teilweise auch Gewittern können auch teilweise heftig ausfallen. In der Nacht beruhigt sich das Ganze dann. Bei 9 bis 6 Grad wird es frisch. Morgen wechseln sich dann wieder bei bis zu 18 Grad Wolken, Sonne und Schauer ab. Freitag schaut ganz ähnlich aus. Zum Wochenende wird es wieder sommerlicher.
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23: Wir schauen auf die Straßen, 12:02. Achtung auf der B27, da steht ein LKW. Wenn ihr da unterwegs seid zwischen

Karlstadt und Himmelstadt. Ansonsten gibt's Blitzer. Einer steht auf der B19, Bergheim von Opferbaum kommend, Oberigelsheim, Ortseingang von Ochsenfurt kommend und Würzburg-Frankfurter Straße. Wenn ihr noch was seht, einfach anrufen 0800 30 80 700.

0: Tina Turner hier bei Charivari und Typical Male. Es ist Mittwoch und wir sind mittendrin in einer Verkehrskontrollwoche hier bei uns in Mainfranken. Es geht vor allem um LKWs und den Schwerlastverkehr. Im Schnitt gibt es ja viele, viele Unfälle mit LKW-Fahrern und Schwertransportern. Pro Jahr sind das rund 3.300 und deswegen sind diese Kontrollen absolut wichtig. Gestern wurden die groß angelegt an der A3 durchgeführt und da gibt es einige Sachen, die einfach immer wieder vorkommen. So Sebastian Hart, Leiter der Schwerverkehrskontrolle Biberit.
1: Wenn es darum geht, man hat Längen- und Ruhezeiten überschritten, dann hat der Disponent meistens natürlich den Fehler gemacht und nicht der Fahrer selbst. Wenn man sich manchmal die Ladungssicherung anschaut, da muss man schon auch von dem Fahrer erwarten können, dass er nicht einfach sagt, nur ich übernehme das Fahrzeug. Da hat man zumindest auch zuletzt dann vollkommen ungesicherte Eisenbahnschienen und die waren natürlich für den Fahrer schwer genug, dass sie nicht rutschen.
0: Ja, und trotzdem, dass alles wirklich sehr, sehr genau kontrolliert wird, sagt Sebastian Hart, sind die Fahrer meistens entspannt.
1: Der LKW-Fahrer möchte weiter, möchte eigentlich möglichst schnell dann da die Kontrolle hinter sich bringen und das klappt meistens auch, indem er uns die Papiere und mitzuführenden Gegenstände zum Beispiel dann schnell aushändigt. Das größere Problem ist dann meistens die Sprachbarriere, die wir natürlich haben, weil wir dann uns auch mit Google Translate und allen möglichen Dingen weiterbehelfen müssen. Wenn wir dann ankommen und den Fahrern und der Fahrerin dann auch erklären, dass sie jetzt ein höheres Bußgeld zahlen müssen, kann es natürlich schon auch mal zu stressigeren Situationen führen.
0: Ja, aber in der Regel läuft das alles gut ab und es ist eine wichtige Sache, diese regelmäßigen Kontrollwochen, damit wirklich unsere Autobahnen und Straßen sicherer sind und alle miteinander eine gute Zeit haben. Hier bei Charivari jetzt für euch Andrew Donalds und All Out of Love. Schönen Mittwoch euch.

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9: Mit Temperaturen heute bis höchstens 18 Grad. Gerade sind es in Würzburg fast schon 19 gemessen. Am Kongresszentrum ist aber das höchste der Gefühle. 18 sind es bei euch in Rödelsee, Landkreis Kitzingen. Zum Nachmittag hin gibt es dann mehr Regenschauer. Es wird ein bisschen unbeständig, kann teilweise auch gewittern. In der Nacht dann 9 bis 6 Grad, da wird es ruhiger. Morgen kommen aber wieder die Regenwolken zurück. Bei bis zu 18 Grad bleibt es den Rest der Woche wechselhaft.
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10: Ich bin Pia Wegner. Während der Ampelregierung haben sie für heftige Diskussionen gesorgt. Mittlerweile sind Wärmepumpen in Neubauten oft die erste Wahl. Von knapp 60.000 Wohnungen und Häusern, die letztes Jahr fertiggestellt worden sind, nutzen 3/4 Wärmepumpen als Hauptheizquelle. Anders sieht's bei älteren Gebäuden aus. Hier wird überwiegend noch mit Erdgas geheizt. Papst Leo XIV. Hat einen Priester der Diözese Eichstätt aus dem Klerikerstand entlassen. Hintergrund ist ein Strafbefehl aus dem Jahr 2022 wegen Besitzes von kinderpornografischen Inhalten. Der Mann verliert durch die Entlassung dauerhaft alle Rechte und Pflichten als Priester und bekommt auch kein Geld mehr von der Diözese Eichstätt. Thüringens Ministerpräsident Vogt steht in der Kritik. Und zwar wegen der Nutzung von künstlicher Intelligenz. Das Portal Frag den Staat hat berichtet, dass einige Reden und Texte von Vogt mit Hilfe von KI erstellt worden sein sollen. Darunter wohl auch eine Rede zum Holocaust-Gedenktag 2025. Das schlechte Wetter draußen lässt es zwar nicht vermuten, aber der vergangene Mai war einer der wärmsten aller Zeiten. Laut Klimadienst Copernicus der zweitwärmste seit Beginn der Aufzeichnungen. Mehr dazu von Katrin Müller.
11: Laut Klimadienst gab es im Mai eine der intensivsten Hitzewellen, die jemals so früh im Jahr in Westeuropa beobachtet wurden. Mehrere Temperaturrekorde wurden gebrochen. Unter extremen Bedingungen litten vor allem Frankreich, Großbritannien, Irland und Portugal.
10: In Mexiko beginnt morgen die Fußball-Weltmeisterschaft mit der Partie Mexiko gegen Südafrika. Um ein Verkehrschaos rund um das Eröffnungsspiel zu vermeiden, fällt in Mexiko-Stadt an allen Schulen und Unis der Unterricht aus. Zudem sollen Bundesbedienstete nach Möglichkeit Homeoffice machen. Deutschland steigt dann am Sonntag ins Turnier ein.
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12: Die Würzburger Leistenstraße ist vorübergehend zur Engstelle geworden. Grund ist, dass die Fahrbahn teilweise eingebrochen ist. An der Kreuzung der Leistenstraße an der Löwenbrücke hat sich im Zuge von Bauarbeiten ein Loch gebildet. Es ist einen halben Meter tief und hat einen Durchmesser von rund einem Meter. Eine der beiden stadteinwärtigen Spuren ist deshalb gesperrt. Der Verkehr kann aber dennoch über die verbliebene Spur in alle üblichen Richtungen fahren. Die Behinderungen sollen morgen enden. Streik bei Kaufland in Würzburg-Lengfeld. Die Gewerkschaft Verdi hat die Beschäftigten heute zum Ausstand aufgerufen. Hintergrund sind die Tarifverhandlungen im Einzelhandel. Verdi fordert 222 Euro mehr Geld.

0: im Monat, 150 Euro sollen es mehr für Azubis sein. Erst in den letzten Tagen hatte Verdi auch Kaufland in Schweinfurt bestreikt.
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1: 12:03, aktuell keine größeren Störungsmeldungen. Wir haben aber Blitzer einmal auf der B19. Bergtheim wird geblitzt, von Opferbaum kommend, Oberecklitzheim am Ortseingang von Ochsenfurt kommend. Und wenn ihr noch was seht, dann gerne Bescheid geben. 0800 30 80 700 ist unsere Nummer.
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1: Einen wunderschönen Mittwoch euch.

0: Brian Adams und Everything I Do, Klassiker. Wir erinnern uns alle an den Robin Hood-Film damals mit Kevin Costner Anfang der 90er. Ja, ich war im Kino. Jeden Sonntag allerdings sitzen Leute nicht im Kino, sondern viele Millionen verfolgen den Tatort. Über 1300 Folgen gibt's schon. Und seit 2015 gibt's auch einen Tatort aus Franken. Jetzt aktuell soll es bald wieder Dreharbeiten in der Region geben. Bernd Heisel aus dem Charivari-Team.
1: Ein dunkler, einsamer See im Wald. Drumherum nur Bäume. Und vielleicht bald ein Mordschauplatz. Am Sindersbachsee bei Langenbrozelten soll ein neuer Tatort entstehen. Zumindest eine Szene dafür. Der Rest wird im benachbarten Hessen gedreht, denn es handelt sich um eine Folge mit Felix Müro aus Wiesbaden als Ermittler, gespielt von Ulrich Tukur.
2: Ich hole mir noch einen Kaffee und ein Brötchen und dann komme ich, ja?
1: Kaffee? Ob der dann vielleicht auch mal eine Tasse in Gemünden trinken geht? Er wäre wohl nicht der einzige Fernsehermittler. 2016 liefen auch schon die Dreharbeiten für den Franken-Tatort Das Recht, sich zu sorgen in Mainfranken, und zwar unter anderem an der Uni in Würzburg. Der hat damals über 8 Millionen Zuschauer erreicht. Ob das der Sindersbachsee wohl auch schafft?
0: Tja, der Tatort, der in Teilen, wie gesagt, in Main-Spessart gedreht wird, der kommt nächstes Jahr ins Fernsehen. Und ich plädiere wirklich dafür, dass bald auch mal wieder einer hier bei uns direkt in Würzburg spielt. Ist schon echt zu lange her, oder?

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10: Aktuell mit Werten um die 18 Grad bei uns in Mainfranken. Und es wird jetzt so in Richtung Nachmittag ein bisschen wechselhafter. Teilweise Schauer, teilweise auch heftigere Gewitter können über Mainfranken ziehen. In der Nacht beruhigt sich das Ganze bei 9 bis 6 Grad. Morgen wieder Werte bis 18 Grad. Es bleibt wechselhaft.
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11: Ich bin Christoph Schmidt. Wie heiß wird es wirklich in Bayerns Städten? Darüber gibt es Streit. Der Würzburger Landtagsabgeordnete der Grünen, Patrick Friedl, kritisiert die Datengrundlage der Staatsregierung. Seiner Ansicht nach wird die Hitzebelastung unterschätzt, weil häufig Messwerte aus dem Umland statt aus den Innenstädten direkt herangezogen werden. In Würzburg beispielsweise wurden für das vergangene Jahr knapp 19 Hitzetage angegeben, Wetterkontor dagegen registrierte 21. Friedl fordert deshalb mehr Maßnahmen gegen Hitze und eine bessere Unterstützung der Kommunen. Wann sich der Vorhang im neusanierten Schweinfurter Theater zum ersten Mal öffnet, steht noch in den Sternen. Ein Ende der Bauarbeiten ist aktuell nicht absehbar, wurde gestern im Stadtrat bekannt. Eigentlich war die Eröffnung für dieses Jahr geplant. Unerwartete Probleme wie Altlasten, eine falsch kartierte Telekomleitung und Begutachtungen des Denkmalschutzes haben für die Verzögerungen gesorgt. Immerhin, die Kosten liegen im geplanten Rahmen von 70 Millionen. Mehr als 10 Kilo Kokain hat der Zoll auf der A3 bei Kitzingen sichergestellt. Die Beamten hatten am Freitag den 51 Jahre alten Fahrer eines Autos kontrolliert. Dabei wurden die Hände des Mannes per Schnelltest auf Drogen untersucht. Der Test war positiv. Als das Auto daraufhin durchsucht wurde, tauchten die Drogen in der Mulde des Reserverades auf.

0: auf. Außerdem wurden knapp 45 Liter eines mutmaßlichen Diesel-Amphetamin-Gemischs sichergestellt. Während der Ampelregierung haben sie für heftige Diskussionen gesorgt. Mittlerweile sind Wärmepumpen in Neubauten oft die erste Wahl. Von knapp 60.000 Wohnungen und Häusern, die im letzten Jahr fertiggestellt worden sind, nutzen 3/4 Wärmepumpen als Hauptheizquelle.
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1: 3:30, Achtung auf der A81 Heilbronn Richtung Würzburg zwischen Gersheim und dem Dreieck Würzburg West liegen Reifenteile auf der Fahrbahn. LKW blockiert den Standstreifen. Ansonsten kommt ihr ganz gut durch. Es wird geblitzt auf der B19 Bergheim von Opferbaum kommend und in Oberl-Ickelsheim am Ortseingang von Ochsenfurt kommend. Wenn ihr noch was seht, einfach anrufen 0800 30 80 700.
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0: Shawn Mendes hier bei Charivari und why? Warum? Warum geht ihr eigentlich nicht immer wieder ins Theater? Weil Sommer ist, das ist keine Ausrede, denn es gibt jede Menge tolles Theater unter freiem Himmel bei uns hier in Mainfranken. Zum Beispiel bei den Frankenfestspielen in Röttingen. Da hat in einer guten Woche Premiere ein echter Klassiker, Agatha Christies Mord im Orient Express. Und das ist wirklich ein besonderes Stück. Das hat uns Lars Wernicke, der Intendant der Festspiele, verraten.
1: Das Besondere am Stück ist, dass wir hier zum ersten Mal ein großes Schauspiel mit sehr vielen Personen auf der Bühne zeigen. Normalerweise haben wir kleinere Schauspiele hier, aber da in den letzten Jahren sehr viele

0: Zuschauer das Schauspiel besucht haben, haben wir gesagt, wir machen jetzt so ein herausforderndes und großes Schauspiel. Es ist ja wirklich sehr bekannt.
1: Ja, es ist bekannt und natürlich spielt es auch in einem Zug, wie der auf Burg Brattenstein da realisiert wird. Ja, das hat Lars Wernicke auch verraten.
0: Natürlich braucht man hier eine besondere Ausstattung, weil es sowohl außerhalb des Zuges spielt, aber auch im Zug. Und wir haben das Schöne, dass wir auf unserer Freilichtbühne eine Drehbühne haben und so konnte der Bühnenbildner das wunderbar lösen, dass wir den Zug von vorne sehen, aber auch eben von hinten und im Speisewaggon sitzen und auch in den Schlafkabinen. Das ist natürlich eine Herausforderung, die ganz besonders ist.
1: Ja, das Ganze ist auf jeden Fall virtuos und wahnsinnig unterhaltsam. Natürlich auch spannend, ist ja ein Krimi umgesetzt bei den Frankenfestspielen in Röttingen. 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
2: Aktuell mit Temperaturen, ja, in der Würzburger Innenstadt knapp an der 20-Grad-Marke. Mehr kriegen wir heute aber auf keinen Fall. Es bleibt relativ frisch und es wird zum Nachmittag auch vielerorts bewölkter und es gibt Regenschauer, teilweise auch Gewitter. In der Nacht beruhigt sich das Ganze bei 9 bis 6 Grad. Morgen dann wieder Höchstwerte so bis 18 Grad bei uns in Mainfranken. Es bleibt wechselhaft, auch in den Freitag hinein. Erst zum Wochenende wird es wieder etwas sonniger und dann auch wärmer.
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3: Ich bin Pia Wegner. Viele Haus- und Kinderärzte sowie Kliniken in ganz Deutschland bleiben heute geschlossen. Als Zeichen gegen die Sparpläne der Bundesregierung. Die Kliniken kritisieren unter anderem Einschnitte beim Pflegegeld und warnen zum Beispiel davor, dass es noch schwerer werden könnte, zeitnah einen Arzttermin zu bekommen. Aus den Reihen der Jungen Union gibt es Proteste gegen die weiteren Reformpläne der Regierung. Die Vorschläge, BAföG und das Elterngeld zu kürzen, würden Jüngere stärker betreffen als Ältere. Das wiederum könnte einen Generationenkonflikt schüren, heißt es gegenüber der ARD. Die Renten würden im Gegensatz um 4% steigen. In Ausbildung dürfe nicht weniger investiert werden, hieß es weiter. Ein Haus oder eine Wohnung kaufen, das halten immer mehr Menschen in Deutschland für unbezahlbar. Dabei wünschen sich viele genau das weiterhin, zeigt eine Umfrage des Finanzierungsvermittlers Interhyp. Zoe Tasuvali kennt die Einzelheiten.
4: Bis zum Eigenheim ist das für viele ein langer Weg. Laut der Umfrage brauchte etwa jeder Dritte mehr als 10 Jahre, um genug Geld für Kauf oder Bau zurückzulegen. Gleichzeitig planen Kaufinteressenten inzwischen mit deutlich höheren Budgets als noch vor einem Jahr. Wer bereits gekauft hat, sagt heute oft, dass der Schritt am Ende leichter war als vorher gedacht.
3: Eine neue Spezialeinheit gegen Waldbrände. Das fordert die SPD im Bayerischen Landtag. Eine Bavarian Wildfire Task Force soll gegen die immer häufigeren Waldbrände ankämpfen, so die Idee. Erst vor 4 Wochen hatte es zum Beispiel einen größeren Brand in den Chiemgauer Alpen gegeben. Der von den USA abgewiesene Schiedsrichter Omar Artan ist bei seiner Rückkehr nach Somalia von seinen Landsleuten begeistert empfangen worden. Am Flughafen begrüßten Offizielle und hunderte Anhänger mit somalischen Flaggen den Unparteiischen. Eigentlich sollte Artan bei der Fußball-WM Spiele leiten, er durfte aber wegen Sicherheitsbedenken nicht in die USA einreisen.
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5: Ein Arbeitsunfall in der Würzburger Frankenhalle hat gestern zum Tod eines 59 Jahre alten Mannes geführt. Der Mann hatte die Tiefe eines neu ausgehobenen Schachtes messen wollen und war in den Schacht gestiegen. Es löste sich ein Teil des Aushubs und verschüttete den Mann bis in Brusthöhe. Er wurde bewusstlos. Zwar konnte er durch Kollegen noch vor Eintreffen der Rettungskräfte geborgen werden, seine Verletzungen waren aber so schwer, dass er im Krankenhaus starb. Nur etwa jeder zweite Beschäftigte in Unterfranken hat eine Betriebsrente. Das geht aus Angaben des Deutschen Gewerkschaftsbundes Unterfranken hervor. Die Gewerkschaft fordert deshalb eine verpflichtende Betriebsrente für alle Beschäftigten. Zusätzliche Zahlungen könnten helfen, den Lebensstandard im Alter zu sichern, heißt es. Finanziert wird die Betriebsrente überwiegend von den Arbeitgebern. Beschäftigte müssen nichts selbst einzahlen.
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2: Aktuell um 12:02. Vorsicht, Hettstedter Steige, Vorwald, Büttelbrunn gab's einen Unfall, da kommt's aktuell zu Behinderungen. Wir haben außerdem auf der A3 Nürnberg Richtung Frankfurt zwischen Randersacker und Helmstadt, Achtung, Fahrradfahrer auf der Fahrbahn. Das ist natürlich eine gefährliche Situation. Und es wird geblitzt auf der B19 Bergheim von Opferbaum kommend und in Oberegelsheim Ortseingang von Ochsenfurt kommend. Staus und Blitzer könnt ihr jederzeit kostenfrei durchgeben unter 0800 30 80 700.
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0: Enrique Iglesias hier bei Charivari an diesem Mittwoch, an dem ihr euren Freitag schon mal planen könntet. Da gibt es eine tolle Veranstaltung im Kreativquartier in Volkach im Landkreis Kitzingen. Das ist eigentlich ein Coworking- und Meeting-Space in Volkach. Das Kreativquartier lädt zum Meet-and-Make-Friday ein. Das bedeutet, ihr könnt vorbeikommen, nette Menschen treffen, euch unterhalten, Kaffee trinken und kreativ werden. Wir haben mit Christa Hünting vom Kreativquartier gesprochen. Für wen ist diese Veranstaltung geeignet?
1: Die Eventreihe Meet and Make ist so konzipiert, dass jeder kommen kann und natürlich auch gerne alleine, aber natürlich auch mit dem Ziel, mal wieder alte Bekanntschaften vielleicht mitzunehmen, die Tochter, den Papa, wen auch immer man schon lange nicht mehr gesehen hat und einfach eine coole gemeinsame Zeit auch vielleicht mit ein bisschen Kreativaktivitäten zu verbringen.
0: Genau, es geht nicht nur ums Reden und ums Kaffee trinken, sondern um was zusammen erstellen, was kreativ entwickeln, ja, richtig handwerkeln. Was kann man am Freitag genau machen?
1: Unser Name ist ja Kreativquartier, das heißt, wir versuchen schon immer auch Kreativität mit reinzubringen und hier ist die Idee sehr unterschwellig einfach, was Kleines, Gemeinsames vielleicht auch machen zu können. Am Freitag starten wir zum Beispiel, dass man selber gemachte Armbänder, gerne auch Freundschaftsarmbänder, sich aus Perlen zusammenstellen kann, die aus Uganda stammen, von Frauen selber hergestellt, und die Steffi ist da sozusagen Co-Host. Die ist sehr, sehr oft in Uganda und teilt da ihre Leidenschaft fürs Land und nimmt so ein bisschen jeden mit auf ihre Reise.
0: Also, am Freitag geht's los mit Meet and Make Friday im Coworking und Meeting Space Nummer 9 in Volkach vom Kreativquartier organisiert. Es gibt insgesamt bis Anfang August 5 Termine, wo man netzwerken kann, Kaffee trinken, miteinander sprechen und jetzt am Freitag zum Beispiel Freundschaftsarmbändchen parallel knüpfen. Hier bei Charivari jetzt für euch Peter Gabriel und der Sledgehammer. Schönen Mittwoch.

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14: Aktuell mit Temperaturen um die 20 Grad, paar Sonnenstrahlen, spitzen durch. Aber jetzt heute Nachmittag kann es auch vielerorts Regenschauer geben oder auch ein Gewitter. In der Nacht beruhigt sich das bei 9 bis 6 Grad. Morgen geht es hoch auf bis zu 18 Grad. Es bleibt wechselhaft, auch am Freitag. Zum Wochenende wird es etwas wärmer.
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14: Kurz nach halb zwei, wir schauen auf die Straßen. Achtung auf der A3 in Nürnberg Richtung Frankfurt zwischen Randersacker und Helmstadt. Fahrradfahrer auf der Fahrbahn, bitte da ein bisschen vorsichtiger fahren. Im Stadtverkehr Würzburg gibt es Behinderungen wegen einer Sperrung auf der Leistenstraße. Und da haben wir aktuell in der Dreikronenstraße relativ viel Stau. Da müsst ihr mit 10 bis 20 Minuten tatsächlich in Richtung Leistenstraße aktuell Verzögerungen rechnen. Es wird geblitzt auf der B19 Bergtham von Opferbaum kommend und Oberegelsheim Ortseingang von Ochsenfurt kommend. Wenn ihr noch was seht, einfach anrufen 0800 30 80 700.

0: No Doubt und Don't Speak hier bei Charivari an diesem Mittwoch. Ja, Sängerin Gwen Stefani, die tritt ja aktuell immer noch auf, sieht genauso aus wie in den 90er Jahren. Die ist aber schon mittlerweile ein Boomer, muss man sagen. Bernd Heisel bei mir im Studio. Wir reden gerade so ein bisschen über Generationen und wie die unterschiedlich sprechen. Vor kurzem wurde ja das Boomer-Wort des Jahres gewählt. Das war, Bernd?
1: ChatGPT.
0: ChatGPT. Tatsächlich interessant. Da hätte ich eigentlich eher gedacht, das wäre was für die jüngere Generation. Aber viele Ältere scheinen das zu benutzen.
1: Ja, es ist ja auch nicht ChatGPT.

0: GPT, wie es eigentlich heißt, sondern tatsächlich mit Absicht GPD. Also ne, man hat es nicht so richtig verstanden und wiederholt dann das, was man gehört hat. ChatGPD.
1: ChatGPD. So, für die jüngere Generation läuft aktuell ja die Einreichung zum Jugendwort des Jahres. Was war das letztes Jahr?
0: Letztes Jahr war es das Crazy. Also das ist verrückt, ne? Ja. Wenn man sprachlos ist, als wächst
1: Floskel. Das hat meine Tochter, die ist Jugend, ja, die hat gesagt, das Crazy, absolut auf Platz 1. Also das hat gepasst.
0: Man hat kann, den Nerv getroffen.
1: Ja, genau. Man kann jetzt einreichen und ich habe tatsächlich heute auch was eingereicht, weil ja, ich höre das bei meiner Tochter und ich finde es irgendwie auch lustig.
0: Was denn? Was ist es?
1: Auge machen.
0: Hingucken?
1: Ja, so ähnlich, ist so ein bisschen wie der böse Blick. Also wenn sie irgendwie was macht und mir gefällt das nicht so und ich sage so, hast du wirklich nochmal drüber nachgedacht? Hast du es richtig gemacht? Hast du das nochmal überprüft? Dann sagt sie, jetzt mach bloß nicht Auge, Mama. Jetzt beschwöre nicht herauf, dass es schief geht. So verstehe ich das. Klingt irgendwie lustig.
0: Klingt auch vor allem komplett falsch einfach. Mach ja. Auge, schau hin. Ich weiß nicht.
1: Was sie auch gerne sagt ist, wenn man sie stört bei irgendwas, Mama, hör auf, ich koche.
0: Ich koche?
1: Ich koche.
0: Ich bin gerade an was dran?
1: Genau, ich bin gerade an was dran.
0: Ah ja, okay, das verstehe ich.
1: Sehr gut, sehr gut. Also, ihr könnt immer noch einreichen fürs Jugendwort des Jahres. Könnt euch noch überlegen. Gleich gibt es hier Bernd Heisel, auch sehr jugendlich.
0: Ich überlege auch nochmal.

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10: Viele Wolken am Himmel, das Ganze bei 18 Grad in Würzburg an der Uniklinik und bei euch in Zimmern im Landkreis Main-Spessart. Ansonsten morgen wechselhaft, Freitag sogar recht nass, am Wochenende aber schon wieder schöner bei rund 23 Grad.
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11: Ich bin Pia Wegner. Viele Kinder zocken täglich oder zumindest mehrmals die Woche am Tablet oder der Konsole. Doch wie viele Eltern wissen eigentlich, was ihr Nachwuchs da spielt? Eine Umfrage des Kinderhilfswerks gibt Antworten. Ronny Thorau, was kam denn dabei raus?
12: Befragt wurden nicht etwa die Eltern, sondern die Kinder und Jugendlichen. Und bei den 10- bis 17-Jährigen hat nur die Hälfte den Eindruck, dass sich ihre Eltern angemessen dafür interessieren, was sie regelmäßig spielen. 21% dagegen sagen, meine Eltern interessieren sich zu wenig dafür. Und 16% wiederum finden, die Neugier ihrer Eltern sei zu groß.
11: Übernimmt Israel gezielt und gewaltvoll das Westjordanland? Das wirft die Menschenrechtsorganisation Amnesty International der Regierung des Landes vor. In einem neuen Bericht heißt es, dass Israel die Annexion des besetzten Westjordanlandes zum Politikziel gemacht habe. In den vergangenen Jahren habe eine gezielte ethnische Säuberung stattgefunden. Im Westjordanland leben überwiegend Palästinenser. Rund 15.000 Blutkonserven werden täglich in Deutschland benötigt. Doch Spender gibt's immer weniger. Von den Blutspendediensten des Deutschen Roten Kreuzes hieß es, vor allem die Babyboomer würden häufig spenden gehen. Aber es gäbe weniger junge Spender, die nachkommen. Knapp 100.000 Euro Bargeld. Die hatte ein 49-Jähriger in seinem Wagen dabei, als die Polizei ihn auf der A72 bei Trogen im oberfränkischen Landkreis Hof kontrolliert hat. Woher das Geld kommt, konnte der Mann nicht nachweisen. Die Polizei beschlagnahmte das Bargeld daraufhin. Gegen den Mann laufen jetzt Ermittlungen wegen des Verdachts der Geldwäsche. Der Fußball ist unpolitisch. Das ist ein beliebtes Argument von Verbänden und Funktionären. Nur stimmt das oft nicht. Kurz vor dem WM-Start hat der Iran mit einem Spielerbruch gedroht, wenn es bei Auftritten des Teams in den Stadien zu Protesten gegen die islamische Führung kommen sollte. Der iranische Fußballverband habe die FIFA zudem mehrfach dazu aufgefordert, sicherzustellen, dass iranische Zuschauer ausschließlich die offizielle Flagge der Islamischen Republik ins Stadion bringen dürfen und nicht die alte persische Flagge.
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13: Wie heiß wird es wirklich in Bayerns Städten? Darüber gibt es Streit. Der Würzburger Landtagsabgeordnete der Grünen, Patrick Friedl, kritisiert die Datengrundlage der Staatsregierung. Seiner Ansicht nach wird die Hitzebelastung unterschätzt, weil häufig Messwerte aus dem Umland statt aus den Innenstädten direkt herangezogen werden. In Würzburg beispielsweise wurden für das vergangene Jahr knapp 19 Hitzetage angegeben, Wetterkontor dagegen registrierte 21. Friedl fordert deshalb mehr Maßnahmen gegen Hitze und eine bessere Unterstützung der Kommunen. Mehr als 10 Kilo Kokain hat der Zoll auf der A3 bei Kitzingen sichergestellt. Die Beamten hatten am Freitag den 51 Jahre alten Fahrer eines Autos kontrolliert. Dabei wurden die Hände des Mannes per Schnelltest auf Drogen untersucht.

0: Der Test war positiv. Als das Auto daraufhin durchsucht wurde, tauchten die Drogen in der Mulde des Reserverades auf. Außerdem wurden knapp 45 Liter eines mutmaßlichen Diesel-Amphetamin-Gemischs sichergestellt.
1: Dankeschön, Christoph. 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
1: Um kurz nach zwei und da geht's auf die Straßen. Und zwar in Würzburg, die Leistenstraße stadteinwärts. Da gibt's Staugefahr, denn eine Spur ist gesperrt. Ihr könnt überall hin, aber es kann eben länger dauern. Und das ist jetzt im Moment auch schon der Fall, wenn ihr in der Dreikronenstraße unterwegs seid Richtung Saalgasse. Hier dauert's auf jeden Fall eine Viertelstunde länger. Die Blitzer in der Region, einer jedenfalls im Moment, Ober-Ickelsheim, Ortseingang von Ochsenfurt aus kommend. Solltet ihr noch was gesehen haben, dann meldet's gerne rein. Das geht zum Beispiel per WhatsApp. Kommt gut an.
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1: Und wir starten ganz entspannt in den Nachmittag mit Sting und dem Englishman in New York. Schönen Mittwoch.

0: Die Klassiker unserer Zeit. Am Mittwochnachmittag. 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Und vor gut einem Jahr haben wir es alle in der Presse mitbekommen. 9 junge Theologiestudentinnen hatten einen Aufnahmeantrag fürs Freiburger Priesterseminar gestellt. Jetzt können Frauen aber eben in der katholischen Kirche keine Priesterinnen werden. Burkhard Vogt hat sich am Rande des Katholikentags mit einer der Studentinnen mal getroffen und wollte wissen, wie sie denn auf so eine verrückte Idee gekommen sind und wie die Geschichte eigentlich weitergegangen ist.
1: Wir saßen einmal zusammen und haben gesehen, das Priesterseminar schreibt aus, dass man sich bewerben kann. Und wir haben uns gedacht, wir möchten uns bewerben, obwohl wir Frauen sind und das ja eigentlich nicht, also keine Priesterinnen in der katholischen Kirche werden können.
2: So geschehen vor gut einem Jahr. Im Mai 2025 hat sich Lara Falter zusammen mit 8 weiteren Theologiestudentinnen um die Aufnahme im Freiburger Priesterseminar beworben. Das geht in der katholischen Kirche ja eigentlich nicht. Dementsprechend war die Reaktion.
1: Also wir haben direkt auch eine E-Mail bekommen. Unsere Bewerbungen wurden abgelehnt. Damit haben wir natürlich schon gerechnet, aber wir wurden zum Gespräch eingeladen von dem Weihbischof Würz, der ja auch Regens ist, also der Vorsteher vom Priesterseminar.
2: Die jungen Frauen, die ihre Initiative den Namen Mein Gott diskriminiert nicht gegeben haben, haben dieses Gesprächsangebot gerne angenommen.
1: Unsere Idee war erstmal, nicht Argumente hin und her zu werfen, weil wir gemerkt haben, wurde die letzten Jahre schon genug gemacht, da kommen wir irgendwie nicht weiter, sondern vor allem auf unsere persönlichen Geschichten zu gehen und zu erzählen, was wir für Berufungs- oder auch Sehnsuchtsgeschichten haben, Priesterinnen zu werden, was da für uns persönlich auch mit dran hängt.
2: So sind sie in das erste Treffen gegangen und mittlerweile haben insgesamt 6 Gesprächsrunden stattgefunden. Auch wenn Lara Falter diese Gespräche als sehr offen beschreibt, haben sie natürlich an der Abweisung von Frauen, die in der katholischen Kirche Priesterinnen werden wollen, nichts geändert. Da steht nun mal das Kirchenrecht im Weg, das nur auf oberster Ebene geändert werden kann. Trotzdem sagt sie, die Bewerbungsaktion hat etwas gebracht.
1: Dieser Schritt, uns zu bewerben, war eigentlich auch ein Riesenschritt aus der Ohnmacht heraus. Wenn ich als Frau in der katholischen Kirche aufwachse, dann immer mit dem Wissen, ich kann keine Priesterin werden. Und das bringt einen auch sehr in die Ohnmacht rein. Und der Moment, wo wir uns zusammengetan haben und diesen Schritt gegangen sind, war für uns auch ein Riesenschritt aus der Ohnmacht heraus. Also das hat sehr viel Kraft alleine schon gegeben.
0: Das klingt doch so, als hätten die Freiburger Frauen ihren Traum vom Priesteramt mal noch nicht aufgegeben. Mal sehen, was in dieser Frage noch so passiert. Kann ja alles noch sein. Das war ein Beitrag der Kirchenredaktion und hier geht's weiter mit den Klassikern unserer Zeit.

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7: Immer mehr Wolken ziehen rein nach Mainfranken. Der Michael aus Steinbach hat gerade auch schon sich gemeldet und hat gesagt, Mensch, bei ihm fängt schon an zu tröpfeln. Könnte also sein, dass es weiter nach Süden zieht und wir das hier in Würzburg beispielsweise auch bald abbekommen. Derweil sehe ich gerade noch so ein paar Sonnenstrahlen, also ganz so übel ist es noch nicht. Wir warten mal ab. Im Moment haben wir immerhin noch 18 Grad hier in Würzburg an der Löwenbrücke zum Beispiel oder auch bei euch im Landkreis Main-Spessart in Lohr. Da sieht es ganz ähnlich aus. Ansonsten geht es dann morgen wechselhaft weiter bei rund 18 Grad. Freitag eher nass, aber immerhin am Wochenende dann wieder mehr Sonne. Und das wieder bei 23 Grad.
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7: Ein Hallo auf die Straßen um 14.30 Uhr und bitte Vorsicht auf der A3 Frankfurt Richtung Würzburg zwischen Helmstadt und Dreieck-Würzburg West. Hier liegen nämlich Reifenteile auf der Fahrbahn. Außerdem die A7 Ulm Richtung Würzburg zwischen Markbreit und Kitzingen. Hier gibt es eine ungesicherte Unfallstelle. Und nochmal der Hinweis aus Würzburg. Die Leistenstraße stadteinwärts ist auf eine Spur verengt. Das heißt, hier kann es länger dauern. Und das ist jetzt auch schon bemerkbar. Zum Beispiel, wenn ihr von der Dreikronenstraße in die Saalgasse fahrt. Hier sind es auf jeden Fall schon mal 10, teilweise auch mal 15 Minuten mehr. Also bitte das mit einplanen. Blitze haben wir gerade keine, aber wenn ihr welche gesehen habt, immer her damit anrufen. Kostenlos natürlich über die 0800 30 80 700 und ansonsten erstmal entspannt ankommen.

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1: Heute ist Blutspendetermin in Kitzingen und passend zur Grillsaison lohnt sich's gleich doppelt. Ihr tut was Gutes für die Allgemeinheit und ihr bekommt heute bei der Blutspende nicht nur leckere Pinsa als Stärkung und Erdbeertörtchen auch noch, sondern jeder, der mitmacht, darf auch eine Grillzange plus Grillsoße mit nach Hause nehmen. Klingt doch gut, oder? Und ab 16 Uhr geht's schon los im Stadtteilzentrum in Kitzingen in der Königsberger Straße. Das Ganze die Blutspende beim BRK. Morgen startet außerdem die Fußball-WM. Das wissen wir, glaube ich, inzwischen alle. Und für viele ist Fußball ja fast sowas wie die eigene Religion, oder? Passend zu diesem Gedanken gibt es heute einen spannenden Vortrag im Matthias Ehrenfriedhaus in Würzburg. Pastoralreferent Thorsten Kapperer analysiert das Verhältnis von Fußball und Religion und stellt auch die spannende Frage, was kann Kirche von Fußball eigentlich lernen? Der Vortrag mit Matthias Ehrenfried im Matthias Ehrenfriedhaus startet um 19 Uhr. Wer schon vorher ins Matthias Ehrenfriedhaus kommen will, ab 17 Uhr gibt es heute vorab zur WM einen Fußball-Sammelbilder-Tauschabend. Ihr könnt tauschen, sammeln und natürlich auch gemeinsam über eure Leidenschaft plaudern. Ja, und außerdem startet heute endlich wieder das Bürgerspital Hofschoppenfest in Würzburg. 11 Tage lang könnt ihr wieder in dem schönen Ambiente vor Ort schöppeln und genießen, jeden Tag mit anderer Musikbegleitung. Zum Start spielen auch heute die Rosins. Also, da ist auf jeden Fall genug los. Und wenn ihr noch mehr Tipps wollt, wie immer, gerne reinschauen in unsere Tipps auf meinscharivari.de und in den Veranstaltungskalender.

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5: Mit 19 Grad im Moment bei euch in Essenfeld und in Würzburg am Dom. Dazu viele Wolken. Es könnte auch mal schauern über den Nachmittag hinweg immer wieder oder auch Gewittern geben. Nachts ist es dann trockener bei 9 bis 6 Grad. Und morgen haben wir nochmal den gleichen Mix bei rund 18 Grad. Freitag wird's nass. Am Wochenende dann aber endlich vorbei mit der Talfahrt. Wir haben vermehrt Sonne und das Ganze bei rund 23 Grad auch wärmer.
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6: Ich bin Pia Wegner. Im Landkreis Dachau in Oberbayern sind ein Reisebus mit Schulkindern und ein Linienbus zusammengestoßen. Nach Polizeiangaben ereignete sich das Unglück auf einer Staatsstraße zwischen Herbertshausen und Heimhausen. Mehrere Kinder sollen mittel- bis schwer verletzt worden sein. Vor Ort seien umfangreiche Rettungs- und Bergungsmaßnahmen im Gange, hieß es weiter. Schnelleres Internet für Millionen Menschen. Die Bundesregierung will den Glasfaserausbau beschleunigen und hat dafür eine entsprechende Reform auf den Weg gebracht. Zoe Tassovali mit den Einzelheiten.
7: Ein Problem heute. Oft endet die Glasfaserleitung schon im Keller oder vor dem Haus. Künftig sollen Anbieter deshalb leichter auch die letzten Meter bis in die Wohnung verlegen dürfen. Außerdem sollen Genehmigungen schneller erteilt werden, damit Bauarbeiten früher starten können. Auch entlang von Bahnstrecken soll der Ausbau von Mobilfunknetzen einfacher werden.
6: Brennende Wohnhäuser und Autos, vermummte Randalierer. In der nordirischen Hauptstadt Belfast hat es gewaltsame Proteste gegeben. Demonstranten gerieten mit der Polizei aneinander, mehrere Autos wurden in Brand gesetzt. Auslöser war ein Messerangriff in Belfast. Dem Tatverdächtigen, einem Mann aus dem Sudan, wird vorgeworfen, einen anderen Mann schwer verletzt zu haben. Ein immer größerer Teil der neuen Wohngebäude in Deutschland wird mit Wärmepumpen beheizt. Knapp 3/4 der fast 59.000 Wohngebäude, die letztes Jahr gebaut wurden, nutzen hauptsächlich Wärmepumpen für Heizenergie. Das hat das Statistische Bundesamt mitgeteilt. Binnen 10 Jahren hat sich der Anteil damit mehr als verdoppelt. Er gilt als eines der größten Talente im deutschen Profifußball. Mittelfeldspieler Kenneth Eichhorn wechselt zur kommenden Saison von Zweitligist Hertha BSC Berlin nach Leverkusen. Die Werkself aktiviert dafür eine Ausstiegsklausel in Höhe von 8 bis 9 Millionen Euro. Wie Sky berichtet, unterschreibt der 16-Jährige einen Vertrag bis 2031. Auch Vereine wie der FC Bayern oder Liverpool haben sich um Eichhorn bemüht.
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8: Ein Arbeitsunfall in der Würzburger Frankenhalle hat gestern zum Tod eines 59 Jahre alten Mannes geführt. Der Mann hatte die Tiefe eines neu ausgehobenen Schachtes messen wollen und war in den Schacht gestiegen. Es löste sich ein Teil des Aushubs und verschüttete den Mann bis in Brusthöhe. Er wurde bewusstlos. Zwar konnte er durch Kollegen noch vor Eintreffen der Rettungskräfte geborgen werden, seine Verletzungen waren aber so schwer, dass er im Krankenhaus starb. Nur etwa jeder zweite Beschäftigte in Unterfranken hat eine Betriebsrente. Das geht aus Angaben des Deutschen Gewerkschaftsbundes Unterfranken hervor. Die Gewerkschaft fordert deshalb eine verpflichtende Betriebsrente für alle Beschäftigten. Zusätzliche Zahlungen könnten helfen, den Lebensstandard im Alter zu sichern, heißt es. Finanziert wird die Betriebsrente überwiegend von den Arbeitgebern. Beschäftigte müssen nichts selbst einzahlen.
5: Dankeschön, Christoph Schmidt. Mehr Nachrichten aus der Region gibt's auf meinscharivari.de.
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5: Kurz nach 3 haben wir's und auf der A3 Frankfurt Richtung Würzburg haben wir eine Unfallstelle zwischen Oberbrunn und Marktheidenfeld. Hier liegen auch Gegenstände auf der Fahrbahn. Der Standstreifen ist im Moment blockiert. Das war's erstmal. Wir kommen deshalb schon zu den Blitzern. Die stehen zum Beispiel in der Höchberger Straße stadteinwärts an der Weinbergseinfahrt, also in Würzburg. Außerdem zwischen Unterwittbach und dem Abzweig nach Altfeld auf Höhe der Autobahnauffahrt. 70 sind hier erlaubt. Danke an den Andi fürs Melden. Und in Würzburg steht auch noch einer ganz frisch reingekommen in Würzburg, nämlich am Schlossberg stadteinwärts. Solltet ihr noch was bemerkt haben, dann gerne per WhatsApp schreiben. Die Nummer gibt's bei uns auf der Webseite. Und ansonsten eine gute Fahrt durch den Nachmittag.

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1: Schönen Mittwoch. It's a kind of magic.

Was für ein wunderbarer Klassiker aus den 90ern. Mark Cohn mit Walking in Memphis hier bei Charivari am Mittwochnachmittag. Ja, und einen anderen Klassiker, den gibt's jeden Sonntag aufs Neue. Ganz genau. Den Tatort. Mehrere Millionen Zuschauer hat er jedes Mal. Über 1300 Folgen gibt's schon und seit 1970 ist er schon im TV zu sehen. Und seit 2015 gibt's auch einen Tatort aus Franken. Und jetzt soll's tatsächlich hier in der Region wieder Dreharbeiten geben. Allerdings nicht für einen Franken-Tatort, sondern für einen hessischen Tatort. Am Sindersbachsee bei Langenbrot-Zelten soll der entstehen. Zumindest eine kleine Szene dafür. Der Rest dann eben im benachbarten Hessen. Die Folge ist mit Felix Mureau aus Wiesbaden als Ermittler. Gespielt natürlich von Ulrich Tukur. Und 2016 liefen ja auch schon die Dreharbeiten für den Franken-Tatort hier in der Region. Das Recht, sich zu sorgen, hieß der damals. Und zwar unter anderem an der Uni in Würzburg. Der hat damals über 8 Millionen Zuschauer erreicht. Ob das der Sindersbachsee auch schafft mit dieser kleinen Szene, das werden wir auf jeden Fall sehen. Aber wahrscheinlich erst nächstes Jahr, dann soll er nämlich ins Fernsehen kommen, der neue Tatort. Wir sind gespannt und vielleicht treffen wir Ulrich Tukur in der Drehpause in Gemünden mal beim Kaffee trinken. Wer weiß, also könnte ja zumindest sein.

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26: Also den Regenschirm solltet ihr heute Nachmittag auf jeden Fall mal griffbereit haben oder auch alternativ eine Regenjacke schon mal anziehen, denn es kann immer wieder nass werden. Jetzt in Würzburg zum Beispiel regnet es auch schon, wenn ich aus dem Fenster gucke. Und vielleicht ist das auch schon bei euch der Fall. Auch Gewitter sind möglich. Die Wolken sehen dementsprechend dunkel aus teilweise. Also hier auf jeden Fall mal drauf gefasst sein, dass es mal rumst. Ansonsten die Temperaturen 18 Grad im Moment in Gambach und in Würzburg am Hauptbahnhof beispielsweise. Heute Nacht wird es dann so langsam trockener, das Ganze bei 9 bis 6 Grad. Und morgen haben wir dann wieder so einen wechselhaften Donnerstag. Rund 18 Grad, also ähnlich wie jetzt. Freitag noch ein bisschen nasser, aber immerhin, das ist nur der Anlauf, denn am Wochenende wird es dann schöner. Wir haben vermehrt Sonne, das Ganze bei rund 23 Grad.
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1: Ich bin Christoph Schmidt. Wie heiß wird es wirklich in Bayerns Städten? Darüber gibt es Streit. Der Würzburger Landtagsabgeordnete der Grünen, Patrick Friedl, kritisiert die Datengrundlage der Staatsregierung. Seiner Ansicht nach wird die Hitzebelastung unterschätzt, weil häufig Messwerte aus den Landkreisen bzw. dem Umfeld und nicht aus den Innenstädten herangezogen werden. Friedl fordert deshalb mehr Maßnahmen gegen Hitze und eine bessere Unterstützung der Kommunen. Die Deutsche Umwelthilfe hatte gestern ihren aktuellen Hitzecheck veröffentlicht. In Würzburg steht die Ampel der Hitzebelastung dabei auf Gelb, in Schweinfurt sogar auf Rot. Eine 10 Millionen Euro Investition macht Senfeld im Kreis Schweinfurt zu einem wichtigen Standort für alkoholfreien Wein. Mehrere Investoren bauen dort eine moderne Produktionsanlage für die Entalkoholisierung und Abfüllung alkoholfreier Weine. Der offizielle Baustart ist am 24. Juni. Anfang nächsten Jahres soll die Anlage dann in Betrieb gehen. Erst kürzlich hatte auch die GWF in Repperndorf eine solche Entalkoholisierungsanlage in Betrieb genommen. Die Polizei in Unterfranken führt aktuell verstärkt Verkehrskontrollen durch. Auf der A3 bei Würzburg lag der Fokus gestern auf dem Schwerlastverkehr. Rund 30 Fahrzeuge wurden überprüft. Ein Drittel davon durfte erstmal nicht weiterfahren, einige davon kurz, weil sie ihre Ladung nachsichern mussten. Andere wurden zwangsweise in die Werkstatt geschickt, weil die Schäden so groß waren. Bei Schweinfurt an der A71 stand am Montag das Thema Fahrtüchtigkeit im Fokus. Schnelleres Internet für Millionen Menschen. Die Bundesregierung will den Glasfaserausbau beschleunigen und hat dafür eine entsprechende Reform auf den Weg gebracht. Ein Problem heute: oft endet die Glasfaserleitung schon im Keller oder vor dem Haus. Künftig sollen Anbieter deshalb leichter auch die letzten Meter bis in die Wohnung verlegen dürfen. Außerdem sollen Genehmigungen schneller erteilt werden.
2: Dankeschön, Christoph Schmidt. 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
2: Gleich ist es 15.32 Uhr und bitte Achtung, auf der A3 Frankfurt Richtung Würzburg zwischen Rohrbrunn und Marktheidenfeld haben wir eine ungesicherte Unfallstelle. Hier gibt es Gegenstände auf der Fahrbahn und der Standstreifen ist auch blockiert. Also bitte, wie gesagt, Vorsicht. Die Blitzer in der Region sind einige jetzt. Die stehen an der B19 Würzburg Richtung Giebelstadt auf Höhe Klingholz. Danke an den Michael fürs Melden. Die B26 ist mit dabei, Lohr Richtung Gemünden auf Höhe der Staustufe Steinbach. Außerdem zwischen Unterwittbach und dem Abzweig nach Altfeld auf Höhe der Autobahnauffahrt, hier sind 70 erlaubt. Und dann Würzburg einmal der Schlossberg stadteinwärts, dann die Berner Straße, die ist am Heuchelhof 30 erlaubt und die Höchberger Straße stadteinwärts an der Weinbergseinfahrt. Sollte euch nochmal was auffallen, Stau, Blitzer, ganz egal, dann gerne reinmelden, kostenlos über die 0800 30 80 700.

0: Den Klassiker können wir dann während der Fußball-WM spielen. Sollten wir vorzeitig rausfliegen? Nein, glaube ich nicht. Aber trotzdem geht's morgen los. Ihr hört Charivari am Mittwoch und schon morgen am Donnerstag ist es soweit und alle sind wieder im Fußballfieber. Dabei liegt der Fokus jetzt oftmals natürlich auf Männerfußball, naturgemäß im Moment auch. Aber nicht nur bei den Zuschauern vor den Fernsehern, aber auch beim Trainieren und Fördern von Nachwuchstalenten. Da gibt's große Unterschiede bei Frauen und Männern. Und die Lücke will jetzt die Frauenfußballakademie der Uni Würzburg schließen. Die hat nämlich ein Buch veröffentlicht, in dem es unter anderem um das richtige Trainieren von Mädchen und Frauen geht. Professor Dr. Heinz Reinders der Akademie hat an dem Buch gearbeitet und forscht auch zu dem Thema. Ja, worum geht es jetzt eigentlich da drin?
1: Es hat die psychologischen Aspekte, es hat die physiologischen Aspekte beinhaltet. Wir befassen uns mit Themen des Schutzkonzepts gegen sexualisierte Gewalt und natürlich, weil es ein Trainingsbuch für Trainerinnen und Trainer sein soll, mit über 250.000 verschiedenen Trainingsgestaltungsmöglichkeiten. Und das macht es eben zu einem Standardwerk, das in dieser Form einmalig ist. Und wo wir besonders Wert drauf legen, eben auch spezifisch für die Förderung von Mädchen und Frauen gestaltet ist.
0: Ja, denn die funktionieren teilweise einfach anders als Jungs. Allein schon die körperliche Entwicklung in der Pubertät. Bei Mädchen ist zum Beispiel eher die Koordination.

0: Depression ausgeprägt, mehr als bei Jungs. Und auch bei der Psyche gibt es deutliche Unterschiede.
1: Klare psychologische Unterschiede, wenn wir mal in die Pubertät reingehen. Die Pubertät ist für Mädchen und Jungs sehr, sehr unterschiedlich. Mädchen sind sehr viel selbstkritischer mit sich. Jungs haben dann eine etwas andere Vorstellung von den eigenen Fähigkeiten. Und das können wir im Grunde so durchbuchstabieren in fast alle Bereiche rein. Mädchen und Frauen auf der einen Seite und Jungs und Männer auf der anderen Seite müssen ganz anders gefördert und trainiert werden, damit sie entsprechend auch im Fußball und im Leistungsfußball reüssieren können.
0: Ja, das sagt Professor Dr. Heinz Reinders. Und darum geht es in diesem Buch der Frauenfußballakademie der Uni Würzburg. Ein besonderes Thema, gerade jetzt, wo wieder die Fußball-WM startet.

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20: Ungemütlich tatsächlich heute. Es kann immer wieder regnen und auch mal gewittern. Regenschirm also mitnehmen oder am besten eine Regenjacke. Allzu warm ist es auch nochmal. 18 Grad haben wir zum Beispiel in Sulzfeld und in Würzburg am Dom. Heute Nacht wird es dann so langsam trockener bei 9 bis 6 Grad.

0: Und morgen haben wir dann Sonne und Wolken im Wechsel, vielleicht hier und da auch mal ein Schauer bei rund 18 Grad, ähnlich wie heute. Freitag fällt dann doch eher ins Wasser, am Wochenende aber wieder mehr Sonne und mit rund 23 Grad auch wieder ein gutes Stück wärmer.
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3: Ich bin Pia Wegner. Bei einem Zusammenstoß von zwei Bussen sind im Landkreis Dachau mehrere Menschen verletzt worden. Ein Reisebus mit Schulkindern sei bei Hebertshausen mit einem Linienbus kollidiert, teilte die Polizei mit. Fabian Schaffer berichtet.
4: Nach ersten Erkenntnissen geht die Polizei von mehreren mittel- bis schwer verletzten Kindern aus. Die Bild berichtet von mindestens 20 Verletzten. Ein Kind wurde demnach von Rettungskräften reanimiert. Der Unfall passierte den Angaben zufolge am Mittag auf einer Staatsstraße zwischen Hebertshausen und Heimhausen. Die Polizei hat die Ermittlungen zur Ursache des Unfalls aufgenommen.
3: Keine Lust auf Trikots, Flaggen und andere Fanartikel. Nicht einmal jeder fünfte Deutsche will für die Fußball-WM, die morgen in Mexiko beginnt, Fanartikel kaufen. Das hat eine Umfrage des Nürnberg-Instituts für Marktentscheidungen ergeben. Auch neue technische Geräte wie Fernseher oder Beamer wollen sich nur 10% der Befragten neu anschaffen. Der Konsumrausch durch die Fußball-WM bleibt damit vorerst aus. Damit möglichst jede Wohnung Glasfaser bekommt, hat das Bundeskabinett eine Reform des Telekommunikationsgesetzes beschlossen. Internetanbieter sollen künftig das Recht haben, Glasfaserkabel auch innerhalb von Gebäuden zu verlegen, wenn vor dem Haus bereits ein Anschluss liegt. Bundestag und Bundesrat müssen noch zustimmen. Aus den Reihen der Jungen Union gibt es Proteste gegen einige Reformpläne der Regierung. Die Vorschläge, BAföG und das Elterngeld zu kürzen, würden Jüngere stärker betreffen als Ältere. Das wiederum könnte einen Generationenkonflikt schüren, heißt es gegenüber der ARD. Die Renten würden im Gegensatz um 4% steigen. In Ausbildung dürfe nicht weniger investiert werden, hieß es weiter. US-Präsident Trump hat dem Iran erneut gedroht. Teheran habe zu lange gebraucht, um einen Deal auszuhandeln und müsse jetzt die Konsequenzen tragen, schrieb Trump auf seinem Online-Sprachrohr. Zeitgleich erklärte er Irans Militär für weitgehend besiegt. Die USA und der Iran hatten sich in der vergangenen Nacht trotz Waffenruhe und laufenden Verhandlungen erneut gegenseitig angegriffen.
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5: Ein Arbeitsunfall in der Würzburger Frankenhalle hat gestern zum Tod eines 59-jährigen Mannes geführt. Der Mann hatte die Tiefe eines neu ausgehobenen Schachtes messen wollen und war in den Schacht gestiegen. Es löste sich ein Teil des Aushubs und verschüttete den Mann bis in Brusthöhe. Er wurde bewusstlos. Zwar konnte er noch von Kollegen vor Eintreffen der Rettungskräfte geborgen werden, er starb aber an seinen Verletzungen. Zwischen Sonntag und Montag haben Unbekannte an mehreren Stellen in Frickenhausen silberne Graffiti gesprüht. Insgesamt entstand dabei ein Sachschaden von etwa 8.000 Euro. Die Graffiti-Serie zieht sich durch den gesamten Ort. Die Polizei bittet um Hinweise.
0: Dankeschön, Christoph Schmidt. Alles dazu könnt ihr nachlesen auf meinscharivari.de.
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0: Kurz nach vier haben wir es und es geht auf die A3 Frankfurt Richtung Würzburg. Zwischen Rohrbrunn und Marktheidenfeld eine ungesicherte Unfallstelle. Hier liegen auch Gegenstände auf der Fahrbahn. Der Standstreifen ist dementsprechend blockiert. Bitte Vorsicht. Und in Würzburg hängt es im Moment rund um die Leistenstraße, denn die ist stadteinwärts gesperrt. Zumindest eine Spur. Das heißt, ihr könnt zwar dort entlangfahren, aber es dauert also ein bisschen länger. Und genau das ist jetzt auch der Fall. Zum Beispiel schon, wenn ihr von der Dreikronenstraße auskommt Richtung Saalgasse. Hier sind es jetzt schon den ganzen Tag 10 bis 15 Minuten plus, die euch das kostet. Ansonsten die Blitzer in der Region, ganz frisch reingekommen, Wertheim Richtung Hundheim, Ortsende Fockenrot. Hier steht ein Blitzer, B19 Würzburg Richtung Giebelstadt, genau das gleiche auf Höhe Klingholz, B26 Lohr Richtung Gemünden auf Höhe der Staustufe Steinbach, zwischen Unterwittbach und dem Abzweig nach Altfeld auf Höhe Autobahnauffahrt. Hier sind 70 erlaubt und dann in Würzburg einmal am Schlossberg stadteinwärts, dann am Heuchelhof in der Berner Straße, 30 übrigens erlaubt. Und in der Höchberger Straße wird auch geblitzt, statt einwärts an der Weinbergseinfahrt. Und wenn ihr sagt, war noch nicht alles, hab auch noch was entdeckt, dann gerne anrufen. Das geht wie immer kostenlos und zwar über die 0800 30 80 700.
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0: von hier mit den Klassikern unserer Zeit an diesem Mittwochnachmittag. Das ist Charivari. Und ich glaube, wir können durchaus sagen, sie gehören zu den beliebtesten Festspielen in der Region, die Frankenfestspiele in Röttingen. Seit über 40 Jahren gibt es die schon. Seitdem sehen wir im Hof der Burg jeden Sommer, in der Burg Brattenstein jeden Sommer, unter freiem Himmel Musicals, Singspiele, Konzerte. Und auch diesmal gibt es wieder einiges zu erleben. Zum Beispiel den Klassiker von Agatha Christie, Mord im Orient Express. Für alle, die es nicht mehr ganz genau wissen, worum es da nochmal geht, Intendant Lars Wernicke nimmt uns mal kurz mit.
1: Ja, tatsächlich spielen wir den berühmten Kriminalroman von Agatha Christie in einer neuen Fassung von Ken Ludwig, einem sehr bekannten amerikanischen Komödienautor. Und in dem Stück geht es um den Detektiv Hercule Poirot, der im Orient-Express sitzt. Und in diesem Zug findet dann ein Mord statt und natürlich macht er sich dann daran, diesen Mord aufzuklären.
0: Ja, und diese Geschichte bringen die Frankenfestspiele jetzt auf die Bühne und das tatsächlich mit sehr großem Aufwand.
1: Na, zumindest muss man das so sehen, dass wir in einem ganz luxuriösen Waggon sind und natürlich wird man das dann auch sehen. Da hat unser Bühnenbildner Stefan Mock wunderbare Arbeit geleistet und es ist auch bei den Kostümen natürlich so, dass hier hochherrschaftliche Personen sitzen, eine Prinzessin, eine Gräfin, und das Besondere bei unserem Hercule Poirot ist, dass er tatsächlich sich diesen Bart wachsen lässt. Es spielt Ingo Brosch und in diesem Jahr ist er halt der sehr besondere Hercule Poirot.
0: Also alles fast wie echt. Eine richtig große Show und ihr könnt mit dabei sein. 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
14: Immer mehr Wolken am Himmel zu sehen und aus denen kommt auch ab und zu kräftiger Regen runter, kann auch mal donnern, das heißt Gewitter ziehen auch durch. Im Moment 13 Grad nur in Würzburg, es hat merklich abgekühlt. Grund ist natürlich auch der Wind, der damit durchzieht. Heute Nacht wird es dann ein bisschen trockener bei 9 bis 6 Grad, also immer noch sehr frisch. Und morgen haben wir dann einen ähnlichen Mix, recht wechselhaft, kann ab und zu auch mal regnen, so wie am Freitag. Erst am Wochenende gibt es dann wieder mehr Sonne bei rund 23 Grad.
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0: Ich bin Christoph Schmidt. Fast 3 Monate ist es her, dass die Polizei auch in Würzburg eine Großrazzia durchgeführt hat, wegen des Verdachts auf Insiderhandel mit Aktien. Inzwischen hat sich die Zahl der Verdächtigen bundesweit nahezu verdoppelt. Laut Staatsanwaltschaft Würzburg wird mittlerweile gegen 42 Personen ermittelt. Bei der Razzia im März standen noch gut 20 unter Verdacht. Auslöser der Ermittlungen war die Börsennotierung eines Würzburger Unternehmens für Transportsysteme. Dabei wird Privatpersonen vorgeworfen, über Pläne eines möglichen Verkaufs der Firma Bescheid gewusst und dieses Wissen für Aktiengeschäfte genutzt zu haben. Mehr als 10 Kilo Kokain hat der Zoll auf der A3 bei Kitzingen sichergestellt. Die Beamten vom Hauptzollamt Schweinfurt hatten am Freitag den 51-jährigen Fahrer kontrolliert. Dabei wurden die Hände des Mannes per Schnelltest auf Drogen überprüft. Der Test war positiv. Als das Auto durchsucht wurde, tauchten die Drogen in der Mulde des Reserverades auf. Außerdem wurden knapp 45 Liter eines mutmaßlichen Diesel-Amphetamin-Gemischs sichergestellt. Die Altersvorsorge soll für Beschäftigte besser werden. Deshalb fordert der Deutsche Gewerkschaftsbund eine verpflichtende Betriebsrente. Unterstützung kommt auch aus Unterfranken. Nach Angaben des DGB in Unterfranken verfügt aktuell nur etwa die Hälfte der Beschäftigten im Regierungsbezirk über eine solche Zusatzrente. Als Faustregel zeige sich dabei, je größer ein Unternehmen, desto größer auch die Chance auf eine solche Betriebsrente. Keine Lust auf Trikots und andere Fanartikel. Nicht einmal jeder 5. Deutsche will für die Fußball-WM, die morgen in Mexiko beginnt, Fanartikel kaufen. Das hat eine Umfrage des Nürnberg-Instituts für Marktforschung ergeben. Auch neue technische Geräte wie Fernseher oder Beamer wollen sich nur 10% der Befragten für die WM neu anschaffen.
1: Dankeschön, Christoph Schmidt. 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
1: 16.32 Uhr, hallo auf die Straßen und auf der A3 Frankfurt Richtung Würzburg haben wir tatsächlich eine Vollsperrung, zumindest vorübergehend. Zwischen Rohrbrunn und Marktheidenfeld nämlich, hier gab es einen Unfall, außerdem zusätzlich ein blockierter Standstreifen mit Pannenauto drauf. Im Moment staut sich's auf etwa 2 Kilometern, also bitte Vorsicht, wenn ihr ranfahrt an dieses Stauende. Und ansonsten vielleicht am besten vorher abfahren. Wie lange das Ganze dauern wird, das wissen wir noch nicht. Geduld braucht ihr auch in Würzburg, einmal rund um den Berliner Ring. Das ist so die klassische Stelle, das wissen wir alle 5 bis 10 Minuten obendrauf. Und im Moment besonders auch, wenn ihr in der Mainaustraße unterwegs seid, Richtung Dreikronenstraße, Saalgasse bis vor an die Löwenbrücke. Hier sind es 10 bis 15 Minuten. Grund ist unter anderem auch die Leistenstraße, da die nämlich stadteinwärts auf einer Spur gesperrt ist. Das heißt, die ist etwas Geduld erforderlich. Die Blitze in der Region. Einige tatsächlich. Die B19 Würzburg Richtung Giebelstadt auf Höhe Klingholz. B26 Lohr Richtung Gemünden, Höhe Staustufe Steinbach. Wertheim Richtung Hundheim am Ortsende Fockenroth. Außerdem Höchberg die Heidelberger Straße. Dann haben wir außerdem zwischen Unterwittbach und Abzweig nach Altfeld auf Höhe Autobahnauffahrt einstehen. Hier sind 70 erlaubt. Und dann nochmal in Würzburg. Wir haben den Schlossberg stadteinwärts, die Berner Straße am Heuchelhof und die Höchberger Straße stadteinwärts an der Weinbergseinfahrt. Und wenn ihr noch was habt, immer her damit, gerne reinschreiben, zum Beispiel per WhatsApp. Die Nummer gibt es bei uns auf der Webseite.
2: Ciao.

0: Michael Patrick Kelly an unserem Mittwochnachmittag. 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Ja, und an diesem Tag wird mal wieder demonstriert. Bayernweit geht Klinikpersonal auf die Straßen. Der Grund? Sparmaßnahmen im Gesundheitssystem durch das geplante Beitragsstabilisierungsgesetz. Auch in Würzburg protestieren die Mitarbeiter der Uniklinik. Und Maya Fleischer aus dem Charivari-Team ist jetzt gerade dort vor Ort in der Innenstadt. Was ist dort los, Maya?
1: Vor wenigen Minuten sind die Demonstrierenden einmal durch die Altstadt gezogen, etwa 50 an der Zahl. Mittlerweile haben sie sich auf dem Domvorplatz versammelt. Trotz Regen sind sie laut und es findet gerade auch eine Kundgebung statt. Verdi hat zum Protest aufgerufen. Es haben Reden stattgefunden von Verdi-Mitgliedern, aber auch von anderen Gewerkschaften und Klinikmitarbeiter sind auch vor Ort. Es geht um den Protest gegen die Kürzungen, die geplant sind, aber auch vor allem darum, dass der Sozialstaat geschützt wird. Ich habe mit ein paar Leuten auch vor Ort gesprochen, wo es eben auch darum ging, Hände weg vom Sozialstaat. Und sie fordern eben keine Kürzungen, sondern dass alle in Deutschland in das System, in die gesetzliche Krankenversicherung einzahlen sollen, anstatt die Sparpolitik, die geplant ist von der Politik.
0: Ja, danke schön, Maya, für diese Eindrücke. In den nächsten Tagen finden dann noch mehr Kundgebungen statt, allerdings unter anderem dann in Nürnberg und München. Wir haben auf jeden Fall nochmal alle Infos für euch zusammengefasst auf meinscharivari.de. Schaut gern vorbei in den Nachrichten aus Mainfranken.

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17: Vielleicht regnet es auch bei euch gerade. Das wäre auf jeden Fall nicht verwunderlich, denn immer wieder ziehen dicke Wolken über unsere Köpfe hinweg. Auch Gewitter kann mal dabei sein und dementsprechend kühlt es auch ab. 13 Grad in Würzburg an der Uniklinik, ähnlich bei euch in Steinfeld im Landkreis Main-Spessart. Heute Nacht dann ein bisschen trockener bei 9 bis 6 Grad. Der Regen lässt also nach, taucht aber morgen hier und da mal wieder auf zwischen den Wolken und der Sonne. Ansonsten Freitag ja insgesamt doch recht nass, am Wochenende aber viel besser, trockener, vermehrt Sonne bei rund 23 Grad.
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19: Ich bin Pia Wegner. Meine Eltern interessieren sich genügend für die Videogames, die ich im Internet zocke. So empfinden nur gut die Hälfte der Kinder und Jugendlichen in Deutschland, wie aus einer Umfrage des Kinderhilfswerks hervorgeht. Knapp 2/3 sagen zwar, die Eltern wissen, was sie zocken, sie sprechen aber nicht regelmäßig mit

0: Ihnen darüber. Wegen der geplanten Gesundheitsreform hat die Gewerkschaft Verdi heute in 5 bayerischen Städten zu Demonstrationen aufgerufen. Die Proteste sind Teil bundesweiter Aktionen. Janina Singer mit den Einzelheiten.
1: Hintergrund ist das Sparpaket von Bundesgesundheitsministerin Wagen, das Freitag erstmals im Bundestag beraten wird. Symbolisch wollen dann mehrere Kliniken kurzzeitig schließen. Wagen will nächstes Jahr 20 Milliarden Euro im Gesundheitssystem einsparen. Die Kliniken kritisieren unter anderem Einschnitte beim Pflegegeld. Auch die SPD in Bayern fordert deutliche Nachbesserungen.
0: Heute Abend trifft sich die schwarz-rote Koalition mit Arbeitgebern und Gewerkschaften, um über Reformen zu sprechen. Die Linke rät den Gewerkschaften im Voraus, sich gegen Einschnitte ins soziale Netz und bei Arbeitnehmerrechten zu stellen. Parteichefin Schwertner sagte an die Bundesregierung gerichtet, wer jetzt Strukturreformen verspreche, der müsse auch dafür sorgen, dass das Leben bezahlbar und die Arbeit sicherer werde. Weil Amazon das Abo-Modell Prime vor einigen Jahren teurer gemacht hat, klagt die Verbraucherzentrale NRW. Der Sammelklage haben sich mittlerweile mehr als 130.000 Menschen angeschlossen. Bekommen die Verbraucherschützer recht, gibt es für die Kunden, die sich an der Klage beteiligen, Geld zurück. Die Richter haben der Verbraucherzentrale bereits 2-mal recht gegeben. Dagegen hat Amazon Revision beim Bundesgerichtshof eingelegt. In Mexiko beginnt morgen die Fußball-Weltmeisterschaft und zwar mit der Partie Mexiko gegen Südafrika. Um ein Verkehrschaos rund um das Eröffnungsspiel zu vermeiden, fällt in Mexiko-Stadt an allen Schulen und Unis der Unterricht aus. Deutschland steigt dann am Sonntag ins Turnier ein.
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3: Die Polizei in der Region warnt erneut vor Telefontrickbetrügern. Bislang waren die vor allem im Bereich Untermain aktiv. Dort hatten sie auch eine Dame um einen 5-stelligen Betrag gebracht. Allerdings ist zu befürchten, dass solche Anrufe in der nächsten Zeit auch wieder in Mainfranken und der Region Main-Rhön eingehen. Die Maschen sind dabei eigentlich immer die gleichen. Es rufen angebliche Polizisten an, die vor einem Einbruch warnen wollen oder von einem schweren Unfall von Enkeln oder nahen Angehörigen berichten. Alternativ melden sich inzwischen oft auch angebliche Ärzte, die Geld für dringende Medikamente von Angehörigen benötigen würden. Volle Kassen, aber aus Sicht der Beschäftigten zu wenig Geld auf dem Konto. Die Gewerkschaft Verdi erhöht im Tarifstreit des Einzelhandels weiter den Druck auf die Arbeitgeber. Sie hat heute erneut zu Streiks aufgerufen. Betroffen diesmal die Beschäftigten bei Kaufland in Würzburg-Lenkfeld. Trotz des Streiks hat der Markt geöffnet. Als Auswirkung können aber weniger Kassen besetzt und die frische Theke weniger gefüllt sein. Verdi fordert für die Beschäftigten 222 Euro mehr im Monat bei einer Laufzeit von 12 Monaten.
4: Dankeschön, Christoph Schmidt, für diese Meldungen. Mehr davon gibt's im Netz auf meinscharivari.de zum Nachlesen.
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4: 17 Uhr und 3 Minuten haben wir es und auf der A3 Frankfurt Richtung Würzburg haben wir zwischen Aschaffenburg-Ost und Goldbach einen blockierten Beschleunigungsstreifen. Hier steht ein LKW drauf, ein defekter wohlgemerkt. Ansonsten hat sich unsere Vollsperrung auch schon wieder aufgehoben auf der A3 Frankfurt Richtung Würzburg. Stück weiter also zwischen Rohrbrunn und Marktheidenfeld. Trotzdem 2 Fahrstreifen sind befahrbar, einer also dicht aufgrund von Pannenauto. Hier auf jeden Fall etwas Geduld mitbringen, es staut sich demnach immer noch. Auf 2,3 Kilometern aktuell, 5 bis 10 Minuten plus bedeutet das für euch. Ansonsten schauen wir noch rein nach Würzburg in den Stadtverkehr. Hier auch Geduld gefragt, vor allem wenn ihr von der Dreikronenstraße in die Saalgasse fahrt. Hier ist es schon eine Viertelstunde, die euch das mehr kostet. Grund ist unter anderem die Sperrung der Leistenstraße bzw. die teilweise Sperrung stadteinwärts. Hier ist der Fahrstreifen nur auf eine Spur verengt. Das heißt, hier wird es sich auf jeden Fall länger stauen. Das Ganze vermutlich noch bis morgen. Und die Blitze in der Region, da sind auch einige mit dabei. B19 Würzburg Richtung Giebelstadt zum Beispiel auf Höhe Klingholz. Außerdem die B26 Lohr Richtung Gemünden auf Höhe der Staustufe Steinbach. Dann neu dabei Lohr die Südtangente. Weiter Wertheim Richtung Hundheim, Ortsende von Fockenroth. Höchberg die Heidelberger Straße, das ist ein neuer Blitzeranhänger stadtauswärts. Zwischen Unterwittbach und dem Abzweig nach Altfeld wird ebenfalls geblitzt auf Höhe der Autobahnauffahrt. 50 erlaubt, Dankeschön fürs Reinmelden. Ansonsten Würzburg der Schlossberg stadteinwärts, die Berner Straße am Heuchelhof und die Höchberger Straße stadteinwärts an der Weinbergseinfahrt. Sollte euch noch was auffallen, gerne reinmelden. Ihr wisst Bescheid, wie es läuft. Die 0800 30 80 700 ist wie immer kostenlos und damit viel Geduld, wo es gebraucht wird und ansonsten eine gute und sichere Fahrt.
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4: Schönen Nachmittag.

0: Charivari hier am Vorabend zur Fußball-WM, zur Weltmeisterschaft. Morgen geht's ja los, die Sportart Nummer 1 dann also für viele Wochen wieder weltweit und natürlich auch hier in der Region. Und das Ganze startet mit dem Eröffnungsspiel in Mexiko und in den USA wird ja dann auch gespielt. Unter anderem. Eine Sache ist da aber gar nicht gleich, das Ganze, nämlich bei uns heißt es Fußball, klar, das wissen wir, aber warum heißt es eigentlich bei den Amerikanern nicht Fußball, also Football, sondern Soccer? Eine interessante Frage und Nicole Enders aus dem Charivari-Team kann die uns beantworten.
1: Das Wort Soccer haben sich eigentlich englische Studenten ausgedacht. Sie machten aus Association Football kurzerhand Soccer. Rugby nannten sie damals Rucker, also das war ganz normaler Unislang. Während sich in Europa im Laufe der Zeit aber wieder sprachlich der Fußball durchsetzte, blieb Soccer als Name in den USA hängen. Denn hier gibt es mit dem American Football eine sehr populäre andere Sportart und da brauchte es eine klare Unterscheidung.
0: Ja, eine einfache Antwort gibt ja auch absolut Sinn. Dankeschön, Nicole. Jetzt sind wir wieder ein Stückchen schlauer und können uns dann voll freuen und vor allem konzentrieren aufs Eigentliche, nämlich auf den Fußball ab morgen bei der WM.

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18: Mit dem Blick aufs Thermometer, schmale 13 Grad sind es noch in Würzburg, beispielsweise an der alten Mainbrücke. Ähnlich sieht's aus bei euch in Kastell im Landkreis Kitzingen. Ja, recht ungemütlich geworden. Ein kalter Wind pfeift uns um die Ohren. Dazu immer mal wieder Schauer und teilweise auch Gewitter. Also ich glaube, diesen Mittwoch können wir jetzt erstmal abhaken. Ähnlich sieht's dann morgen aus. Gut, wobei morgen kommt auch mal die Sonne wieder zum Zug bei ähnlichen rund 18 Grad, wie wir es heute auch schon hatten. Am Freitag ist es dann aber wirklich ungemütlich. Dauerhaft Regen, zumindest die meiste Zeit. Aber immerhin am Wochenende vermehrt Sonne bei rund 23 Grad. Da können wir es dann wieder besser aushalten hier in Mainfranken.
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19: Ich bin

0: Christoph Schmidt. Die Menschen in Würzburg und Gerbrunn müssen ab sofort ihr Trinkwasser abkochen. Einzelheiten dazu gibt's von Kollegin Scharigolla.
1: Laut WVV wurden Darmkeime, sogenannte Enterokokken, bei einer Kontrolle in einem Pumpwerk entdeckt. Deshalb starten nun also die Vorsichtsmaßnahmen. Wer das Leitungswasser trinken oder zum Kochen verwenden möchte, sollte es zunächst sprudelnd aufkochen und anschließend etwa 10 Minuten abkühlen lassen. Das gilt auch beim Zähneputzen oder für die Zubereitung von Speisen. Zum Duschen, Händewaschen oder für die Toilettenspülung kann das Wasser aber problemlos genutzt werden. Die WVV hat unter der 0931 36 11 55 eine Info-Hotline eingerichtet.
0: Vielen Dank, Scharigolla aus der Nachrichtenredaktion. Die WVV sucht bereits nach der Ursache für die Bakterien und arbeitet daran, das Problem schnellstmöglich zu lösen. Eine 10-Millionen-Euro-Investition macht Senfeld im Kreis Schweinfurt zu einem wichtigen Standort für alkoholfreien Wein. Mehrere Investoren bauen dort eine moderne Produktionsanlage für die Entalkoholisierung und Abfüllung alkoholfreier Weine. Der offizielle Baustart ist am 24. Juni. Anfang nächsten Jahres soll die Anlage dann in Betrieb gehen. Erst kürzlich hatte auch die GWF in Repperndorf eine solche Entalkoholisierungsanlage in Betrieb genommen. Die Polizei in Unterfranken führt aktuell verstärkt Verkehrskontrollen durch. Auf der A3 bei Würzburg lag der Fokus gestern auf dem Schwerlastverkehr. Rund 30 Fahrzeuge wurden überprüft. Ein Drittel davon durfte erstmal nicht weiterfahren, einige davon kurz, weil sie ihre Ladung nachsichern mussten. Andere wurden zwangsweise in die Werkstatt geschickt, weil die Schäden so groß waren. Bei Schweinfurt an der A71 stand am Montag das Thema Fahrtüchtigkeit im Fokus. Schnelleres Internet für Millionen Menschen. Die Bundesregierung will den Glasfaserausbau beschleunigen und hat dafür eine entsprechende Reform auf den Weg gebracht. Ein Problem heute: oft endet die Glasfaserleitung schon im Keller oder vor dem Haus. Künftig sollen Anbieter deshalb leichter auch die letzten Meter bis in die Wohnung verlegen dürfen. Außerdem sollen Genehmigungen schneller erteilt werden.
2: Dankeschön, Christoph Schmidt. Das waren die Meldungen und die aus der Region. Die gibt's wie immer auf meinscharibari.de zum Nachlesen.
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2: 17.33 Uhr, hallo auf die Autobahn, die A3 Frankfurt Richtung Würzburg und Vorsicht vor allem in der Einfahrt Aschaffenburg-Ost. Hier steht ein Pannenfahrzeug und zwischen Aschaffenburg-Ost und Goldbach haben wir dann einen blockierten Beschleunigungsstreifen. Hier steht ein defekter PKW, also nochmal das gleiche in grün. Und wir schauen rüber nach Würzburg und zwar in den Stadtverkehr rund um den Berliner Ring. 5 bis 10 Minuten plus, das kennen wir schon und inzwischen habt ihr es wahrscheinlich auch schon gemerkt, die Leistenstraße. Hier ist die Fahrbahn verengt statt einwärts, das heißt hier dauert es länger und das wirkt sich dann auch auf die Dreikronenstraße bzw. Saalgasse aus. Hier sind es im Moment auch 10 Minuten, wenn ihr Richtung Löwenbrücke unterwegs seid. Von da aus zu den Blitzern, da gibt es tatsächlich einige. An der B19 Würzburg Richtung Giebelstadt natürlich, Entschuldigung. Aber an erster Linie auf Höhe Klingholz nämlich. Außerdem die B26 Lohr Richtung Gemünden auf Höhe Staustufe Steinbach. Dann Lohr die Südtangente, Wertheim Richtung Hundheim am Ortsende von Fockenroth. Höchberg die Heidelberger Straße, das ist der neue Blitzeranhänger, der steht stadtauswärts. Zwischen Unterwittbach und im Abzweig nach Altfeld wird ebenfalls geblitzt auf Höhe der Autobahnauffahrt. Hier sind nur 50 erlaubt, also Achtung, Fuß vom Gas auf jeden Fall. Und in Würzburg haben wir den Schlossberg stadteinwärts, außerdem die Berner Straße, die ist am Heuchelhof und die Höchberger Straße stadteinwärts an der Weinbergseinfahrt. War eine ganze Menge, vielleicht aber noch nicht alles. Wenn ihr nämlich noch was entdeckt habt, dann könnt ihr es immer reinmelden und wir geben es dann gleich an euch weiter. Die Nummer ist die 0800 30 80 700.
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0: zumindest für alle Fußballfans, denn morgen geht's ja los mit der WM und das Ganze ja in Amerika. Und vielleicht sind ja auch einige von euch mit dabei und haben sich ein Ticket gesichert für die Spiele drüben. Und dann geht's natürlich ins Flugzeug und da erreichen uns spannende Nachrichten. Markus Braun aus dem Charivari-Team sitzt mir schon gegenüber. Wir alle sind ja auf längeren Flügen dann oft mal hungrig und da gibt's was Neues bei Eurowings.
1: Absolut. Wobei man sagen muss, so ganz neu ist das nicht. Das gab es schon 2020 und zwar Döner auf der Speisekarte. Viele Gäste haben gesagt, Mensch, das war schon schön, könnt ihr den nicht zurückholen? Ja, Eurowings hat ihn jetzt zurückgeholt. Den Döner mit einem tollen Namen, wie ich finde. Obacht, der heißt Fladenbrot-Döner-Style.
0: Hat was, sehr schön. Ne? Wahrscheinlich durften sie nicht Döner nennen, ja, wahrscheinlich aus verschiedenen Gründen. Ich glaube, so groß ist er auch nicht, oder?
1: Nee, der ist relativ klein. Also wir fangen mal vorne an. Der kostet 6,90 Euro.
0: Stolz.
1: Ja, kann man machen. Man muss aber dazu sagen, man sollte vielleicht nicht so viel Hunger mitbringen, denn der ist eigentlich sehr schlank. Der hat nur 180 Gramm. Das heißt, da sollte man dann vielleicht 2-3 essen. Also ich bräuchte 2-3, um da satt zu werden. Das Coole ist aber auch, du kannst den tatsächlich nicht nur mit Euro bezahlen, sondern auch mit Meilen. Und zwar 1900 Meilen und dann bekommst du so einen Döner.
0: Nicht übel. 1900 Meilen sind, 1,8 Meilen ist ein Kilometer, also so ungefähr 3000 Kilometer. Mhm. Das heißt, du könntest zum Beispiel nach Ägypten fliegen oder nach Zypern beispielsweise. Israel würde auch noch funktionieren, das sind jeweils 3000 Kilometer. Ja. Könnte ich mir quasi auf dem Hinweg einen kostenlos gönnen und auf dem Rückweg jeweils.
1: Theoretisch, wobei ich glaube, die Meilen gibt es immer erst nach dem Flug. Also, aber du hast ja 6, 7 Euro, wirst du dabei haben.
0: Ja, das geht notfalls, ja, 6,90. Oder ich esse den einfach vorher und nerv dann alle mit dem Knoblauch.
1: Nee, es gibt keinen Knoblauch. Das ist das Besondere. Man hat sich nämlich gedacht, wenn du schon so eng im Flugzeug zusammensitzt, dann gibt es den Döner eben ohne Knoblauch, sonst wäre das sehr unangenehm. Aber dafür mit dabei Hähnchen, Kebabfleisch, Krautsalat, finde ich auch immer sehr gut. Gurkenstreifen, Hirtenkäse und Tomatenwürfel. Ich glaube, da kann sich keiner beschweren.
0: Ja, ich glaube auch. Das klingt insgesamt sehr gut. Sogar so gut, dass ich jetzt froh bin, dass ich gleich Feierabend habe. Jetzt hole ich mir nämlich mal einen Döner und den Markus lassen wir hier. Wie du es immer so schön machst, ich esse einen für dich mit. Ihr bekommt dafür die Geschichten aus den Landkreisen, wie versprochen, mit Markus Braun. Einen schönen Mittwoch.

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14: Und wir gucken noch mal ganz kurz zu euch nach Aub in den Landkreis Würzburg. 11 Grad auf dem Thermometer in Würzburg am Marktplatz, da schaffen wir noch 18. Ansonsten wird es heute richtig kalt, 6 bis 9 Grad, das gilt auch für die Nacht. Und immer wieder gibt es da noch ein paar Regenschauer. Das Gute ist, in der zweiten Nachthälfte lassen die aber dann auch wieder nach. Und morgen erwartet uns ein sehr starker Wind und ein angenehmer Mix aus Wolken und Sonne bei Temperaturen so bis zu 19, 20 Grad. Ich würde sagen, das ist durchaus sehr solide.
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15: Ich bin Pia Wegner. Nach dem Zusammenstoß zweier Busse in Oberbayern ist ein Schulkind gestorben. Das gab der Dachauer Landrat Stefan Löwel bekannt. Am Mittag waren ein Reisebus und ein Linienbus bei Hebertshausen zusammengestoßen. Mehrere Personen wurden dabei teils schwer verletzt. Im Kanzleramt beraten heute Abend Arbeitgeber und Gewerkschaften mit den Spitzen von Union und SPD über Reformen. Es geht um Arbeit, Steuern, Sozialversicherungen und

0: Bürokratie. Zoe Tassovali berichtet.
1: Zwischen Arbeitgebern und Gewerkschaften gibt es bei vielen Themen erhebliche Meinungsunterschiede. Während Wirtschaftsverbände auf mehr Wachstum und schnellere Reformen drängen, warnen die Gewerkschaften vor Einschnitten beim Sozialstaat. Im Kanzleramt geht es deshalb zunächst einmal darum, gemeinsame Linien auszuloten. Anfang kommenden Monats will die Koalition dann die Eckpunkte für ihr großes Reformpaket festzurren.
0: In Deutschland gibt es trotz hoher Arbeitslosigkeit noch immer über 1 Million offene Stellen. Das zeigt die aktuelle Stellenerhebung des Instituts für Arbeitsmarkt- und Berufsforschung. Auf 100 freie Stellen kommen demnach 264 Arbeitslose. Ein Problem: viele Jobsuchende haben keine Ausbildung, die meisten offenen Stellen verlangen das aber.
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3: In Würzburg und Gerbrunn muss ab sofort im gesamten Ortsgebiet das Trinkwasser abgekocht werden. Wie die WVV am Nachmittag mitgeteilt hat, sind Darmkeime, sogenannte Enterokokken, bei einer Kontrolle in einem Pumpwerk entdeckt worden. Deswegen startet nun die Vorsichtsmaßnahme. Wer das Leitungswasser trinken oder zum Kochen verwenden will, muss es vorher unbedingt sprudelnd abkochen. Das gilt auch zum Zähneputzen oder für die Zubereitung von Speisen. In der Dusche oder beim Händewaschen kann das Wasser dagegen ganz normal genutzt werden. Die WVV hat unter der 0931 36 11 55 eine Info-Hotline eingerichtet. Die wichtigsten Fragen beantworten wir auch auf unserer Homepage.
4: Dankeschön, Christoph Schmidt. Und weitere Nachrichten natürlich auch wieder auf meinscharivari.de den ganzen Abend und auch alles nochmal kompakt bei uns in der Charivari-App.
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4: Der Mittwochabend. Hallo, liebe Autofahrer. Wir starten im Stadtgebiet von Würzburg und zwar wieder in der Saalgasse hier in Richtung Mergentheimer Straße. Immer wieder Stop and Go. Ihr braucht gute 5 Minuten länger. Und es zwickt auch noch ein bisschen, wenn ihr von der Max-Morr-Straße auf die Ludwigsbrücke fahrt. Hier ein Zeitverlust von guten 5 Minuten. Auch dort Feierabendverkehr. Dann rüber auf die A3, Frankfurt in Richtung Würzburg. Hier bei der Einfahrt Aschaffenburg-Ost noch ein defekter PKW. Und A3, Frankfurt in Richtung Würzburg noch der Zusatz zwischen Aschaffenburg-Ost und Goldbach. Der Beschleunigungsstreifen blockiert durch einen defekten Wagen. Hier also bitte auch Fuß vom Gas und langsam fahren. Und dann kommen wir zu den neuesten Blitzern. Und zwar hier einmal Lohr, Südtangente, der Klassiker. Es wird geblitzt Wertheim in Richtung Hundheim. Und zwar hier am Ortsende. Und dann noch Höchberg. Hier kommt das Update rein in der Heidelberger Straße. Der neue Blitzanhänger, er steht immer noch stadtauswärts. Vielen Dank an Melissa fürs Melden. Und falls mehr sein sollte, gerne her damit und kostenlos anrufen unter der 0800 30 80 700 oder immer gerne WhatsAppen. Alle Infos bei uns auf der Website.
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4: Und rein geht's in eine neue Ausgabe. Damit einen schönen guten Abend. Und wir gucken gleich mal zu einer sehr schönen Veranstaltung, wo wir Menschen einfach zusammenkommen sollen. Und es gibt auch noch guten Kaffee. Was sonst noch wichtig ist, das hört ihr gleich in der neuesten Ausgabe von daheim. Und zwar nach Sniff and Tears, OMD und Katrina and the Waves. Und dieser Song, der hilft richtig gut, denn heute das Wetter ja eher sehr durchwachsen. Mit dieser Nummer können wir uns auch mal ganz kurz in den Sommer träumen. Und zwar Walking on Sunshine, jetzt hier bei Charivari.

0: Eine lässige Nummer. Sniff and Tears für unseren Start in den Mittwochabend mit der neuesten Ausgabe von Daheim hier bei Charivari. Und mit dieser Veranstaltung, da sollen wir alle wieder mal bewusst Zeit miteinander verbringen, vorneweg auch ohne Handy. Und das heißt, mit den Freunden zusammenkommen oder vielleicht sogar durchaus auch neue Bekanntschaften machen. Das ist zumindest die Idee der neuen Eventreihe Meet and Make Friday des Kreativquartier Volkers. Und los geht's mit diesem neuen Sommertreff, wie es ganz offiziell heißt. Schon diesen Freitag, also lange müssen wir gar nicht mehr warten. Und heute wollen wir das eben schon mal vorstellen mit der Initiatorin, und zwar Christa Hünting. Liebe Christa, die Idee jetzt nochmal aus eurer Sicht kurz erklärt. Was steckt hinter dieser Eventreihe?
1: Die Idee hinter der Eventreihe Meet and Make kommt tatsächlich von unserem Kernkonzept, dass wir ein Coworking- und Meeting-Space sind und da einfach ein Ort der Begegnung, sowohl für Leute, die arbeiten wollen, als auch für Teams. Und das wollen wir jetzt im Sommer einfach jedem zugänglich machen und so ein bisschen den Vibe und Spirit der Begegnung auch für die Öffentlichkeit anbieten.

0: Und da gibt es verschiedene Termine. Der erste Termin ist jetzt eben am 12. Juni. Danach gibt es noch 4 weitere, beispielsweise auch am 19. Juni. Und es gibt auch besondere Kaffeespezialitäten. Es soll also auch etwas durchaus für den Genuss getan werden. Aber welche Kaffeespezialitäten stecken dahinter?
1: Wir haben eine tatsächlich Gastgeberin dabei, die den Kaffee macht und auch sich so ein bisschen um die Musik drumherum kümmert, die Simone Kirsch, und die wird so verschiedene Kaffeespezialitäten anbieten, zum Beispiel so ein Cold Brew Lemon Coffee und andere, die noch letztendlich nicht bekannt gegeben sind, aber immer irgendein Special bereithält. Und normaler Kaffee ist auch auf jeden Fall mit dabei, für jeden was dabei, denke ich.
0: Na Gott sei Dank. Und übrigens, jedes Mal sind auch besondere Gäste dabei, die den Besucherinnen und Besuchern ein kreatives Handwerk beibringen. Und jetzt am Freitag mit dabei Steffi Öffner, bei der wir individuelle Freundschaftsarmbänder kreieren können. Klingt spannend. Und das geht von 10 bis 17 Uhr. Der Eintritt ist frei. Und es gibt insgesamt 5 Termine, unter anderem dann auch noch am 19. Juni. Da geht es dann weiter. Also wir drücken die Daumen, klickt nach einer richtig guten Geschichte, und zwar eine neue Eventreihe. Meet and Make Friday, die Idee. Trefft euch mit euren Freunden oder lernt auch auf eine kreative Art und Weise neue Menschen kennen.

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0: In kühle Temperaturen, wobei im Vergleich zu heute Abend und dann auch heute Nacht ist das jetzt noch warm, in Anführungszeichen. In Karlstadt beispielsweise im Landkreis Main-Spessart 15 Grad, in Würzburg an der Talavera 17 und dann geht es runter auf Werte zwischen 6 und 9 Grad. Bis in den Abend hinein kann es jetzt immer noch mal ein paar Schauer und Gewitter geben, dann heute Nacht alles entspannt, die Regenschauer werden weniger und morgen wechselhaft mit Schauern und Sonnenschein, tagsüber auch dann 20 Grad maximal auf dem Thermometer. Es wird also leicht, leicht freundlicher.
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2: Ich bin Christoph Schmidt. Die Menschen in Würzburg und Gerbrunn müssen ab sofort ihr Trinkwasser abkochen. Betroffen sind also mehr als 100.000 Menschen. Einzelheiten dazu gibt's von Kollegin Scharigolla.
3: Laut WVV wurden Darmkeime, sogenannte Enterokokken, bei einer Kontrolle in einem Pumpwerk entdeckt. Deshalb starten nun also die Vorsichtsmaßnahmen. Wer das Leitungswasser trinken oder zum Kochen verwenden möchte, sollte es zunächst sprudelnd aufkochen und anschließend etwa 10 Minuten abkühlen lassen. Das gilt auch beim Zähneputzen oder für die Zubereitung von Speisen. Zum Duschen, Händewaschen oder für die Toilettenspülung kann das Wasser aber problemlos genutzt werden. Die WVV hat unter der 0931 36 1155 eine Info-Hotline eingerichtet.
2: Vielen Dank, Scharigolla aus der Nachrichtenredaktion. Die WVV sucht bereits nach der Ursache für die Bakterien und arbeitet daran, das Problem schnellstmöglich zu lösen. Nach Kaufland in Würzburg-Lenkfeld heute steht morgen IKEA im Fokus des Tarifstreits im Einzelhandel. Die Gewerkschaft Verdi fordert die Beschäftigten des Würzburger Möbelhauses zum Warnstreik auf. Wie stark die Auswirkungen für Kunden sein werden, ist noch offen. Verdi fordert in der aktuellen Tarifauseinandersetzung unter anderem mehr Geld für Beschäftigte und Auszubildende. Im Kanzleramt beraten heute Abend Arbeitgeber und Gewerkschaften mit den Spitzen von Union und SPD über Reformen. Es geht um Arbeit, Steuern, Sozialversicherungen und Bürokratie. Die Erwartungen sind hoch, die Ausgangslage dagegen schwierig. Zwischen Arbeitgebern und Gewerkschaften gibt es bei vielen Themen erhebliche Meinungsunterschiede.
0: Da wird es wahrscheinlich dann hitzige Diskussionen geben. Vielen Dank, Christoph, und weitere Nachrichten wie immer auch zum Nachlesen bei uns auf der Website meinscharivari.de und natürlich auch bei uns in der App.
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0: Der junge Mittwochabend, hallo liebe Autofahrer, und verkehrsmäßig alles ruhig, keine Meldungen, Gott sei Dank, aber es gibt noch ein paar Blitzer. Wir starten frisch in Grumbühl, hier in der Oberdürbacher Straße, und zwar direkt auf Höhe des TSV Grumbühl, also bitte Fuß vom Gas. Immer noch der Blitzer in Lohr, hier auf der Südtangente, ein Klassiker, also nicht zu schnell sein, und Höchberg hier, Heidelberger Straße, der Blitzanhänger, der ist nach wie vor vorhanden. Falls mehr sein sollte, immer gerne mithelfen und kostenlos anrufen, und zwar unter der 0800 30 80 700 oder gerne WhatsAppen, alle Infos bei uns auf der Website. Vielen Dank und eine gute Fahrt.

Jawohl, seit den 80ern singt es sich gekonnt die Seele aus dem Leib. Kenny Loggins, damit einen schönen Mittwochabend mit Charivari und jetzt mit dieser kuriosen Geschichte, denn in der Hem suchen wir auch die und die finden wir zum Glück immer wieder. Und das ist schon eine rekordverdächtige Summe. Ein rekordverdächtiger Kokainfund, sollte ich vielleicht noch besser sagen, denn mehr als 10 Kilogramm, eben Kokain, hat der Schweinfurter Zoll jetzt bereits am Freitagvormittag auf der A3 bei Kitzingen entdeckt, wie heute offiziell bekannt gegeben wurde. Es war eine große Aktion, eine große Fahndungsaktion. Und bei der Fahrzeugkontrolle wurde auch etwa ein 45 Liter großer Amphetaminkasten gefunden, also ein Amphetamingemisch, war auch versteckt im PKW. Und da waren die Beamten erstmal sehr verdutzt, als sie das entdeckt haben. Sowas findest du ja auch nicht jeden Tag. Und der Fahrer, der hat auch alle Hände voll zu tun gehabt, in Anführungszeichen, denn nach einem positiven Drogentest eben an den Händen des Fahrers durchsuchten die Beamten dann den Wagen. Und da wurden sie unter anderem, das finde ich sehr kreativ, auf eine erschreckende Art und Weise fündig. Und zwar im Reserverad oder in der Reserveradmulde des Kofferraums. Da waren eben 10 Pakete mit Kokain versteckt. Bilder dazu findet ihr bei uns auf der Homepage, meinscharivari.de. Da hört es aber nicht auf, denn bei der Kontrolle beschlagnahmten dann die Beamten des Zolls außerdem einen Schlagstock. Was er damit vorhatte, ist nicht überliefert. Und 900 Euro Bargeld. Und der Fahrer befindet sich mittlerweile in Untersuchungshaft und muss sich dafür jetzt verantworten. Eine sehr kuriose Geschichte auf der A3 bei Kitzingen. Und alles zum Nachlesen wie immer bei uns auf der Website und natürlich auch bei uns in der Charivari-App. Übrigens, falls ihr die nicht haben solltet, die könnt ihr in allen gängigen App-Stores herunterladen. Und jetzt einen schönen Abend mit The Connells bei Charivari.

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12: Und die etwas kälteren Temperaturen haben uns schon gut im Griff, beispielsweise in Main-Bernheim im Landkreis Kitzingen. 13 Grad in Würzburg an der alten Mainbrücke schaffen wir 16, aber es gibt heute Abend auch immer wieder einen frischen Wind und dann streckenweise noch ein paar Regenschauer. In der Nacht werden die aber zum Glück weniger und dann klart es auch mal auf. Nur sehr kalte Werte bleiben uns erhalten, 6 bis 9 Grad. Morgen erwartet uns ein böiger Wind und dann ein Mix aus Sonne und Wolken. Am Vormittag immer wieder Schauer und Gewitter möglich, ab dem Nachmittag zum Glück freundlicher, da lassen die Schauer und auch der Wind langsam nach. Das Ganze nach dem neuesten Stand zwischen 16 und 20 Grad in der Spitze. Und ganz am Abend gibt es dann auch nochmal ein neues Regengebiet, also so ein Hin und ein Her, auch morgen am Donnerstag.
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14: Ich bin Joshua Heise. Bei einem schweren Busunfall in Oberbayern ist ein Kind ums Leben gekommen. Ein Reisebus mit Schulkindern war am Mittag im Landkreis Dachau mit einem Linienbus zusammengestoßen. Oliver Urbanke berichtet.
15: Unterwegs waren Schülerinnen und Schüler einer zweiten Klasse. Ein Kind starb bei dem Unfall, wie die Polizei am späten Nachmittag bestätigt hat. Weitere Kinder und eine Lehrerin wurden teils schwer verletzt. Die beiden Busse sind bei Hebertshausen in einer Kurve zusammengestoßen. Im Linienbus waren keine Fahrgäste. Was genau zu dem Unfall geführt hat, ist bislang unklar.
14: Beim heutigen Reformgespräch zwischen Bundesregierung, Gewerkschaften und Arbeitgebern wird es heute hoch hergehen. CDU-Generalsekretär Linnemann sagte vor dem Treffen, die Wirtschaft müsse wieder laufen lernen. Deshalb würden sowohl die Gewerkschaften als auch die Arbeitgeberverbände am Ende bei vielen Themen nicht jubeln. Wirtschaftsministerin Reiche zeigt sich offen für Kompromisse bei ihrer umstrittenen Energiewendereform. Die CDU-Politikerin will unter anderem den Ausbau von Wind- und Solaranlagen besser an den Netzausbau anpassen. Trotzdem hält sie daran fest, dass die Leistungen dieser Anlagen bei drohender Überlastung der Stromnetze gedrosselt werden sollen. Gleichzeitig sei sie für andere Vorschläge offen.
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16: Seit dem Nachmittag gilt für Würzburg und Gerbrunn ein Abkochgebot für das Trinkwasser. Grund sind Darmkeime, die in Wasserproben gefunden wurden. Die WVV weist aktuell darauf hin, dass das gesamte Würzburger Stadtgebiet von diesem Abkochgebot betroffen ist und nicht nur einzelne Stadtteile. Sie hat eine Info-Hotline unter der 0931 36 11 55 geschaltet. Sie ist durchgängig zu erreichen. Wie lange das Abkochgebot dauern wird, ist

0: Noch unklar, die WVV arbeitet mit Hochdruck an einer Lösung. Nach dem Streik ist vor dem Streik. Auch morgen ist der Einzelhandel in der Region wieder betroffen. Heute kam es zu Warnstreiks bei Kaufland in Würzburg-Lenkfeld. Morgen hat die Gewerkschaft Verdi zum Streik bei IKEA in Würzburg aufgerufen. Die Gewerkschaft will damit Druck in den aktuell laufenden Tarifverhandlungen machen. Auch für die kommenden Tage sind wohl weitere Warnstreiks geplant.
1: Werden wir auch weiterhin im Auge behalten. Vielen Dank, Christoph Schmidt, und weitere Nachrichten immer zum Nachlesen auf meinscharivari.de.
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1: Einen schönen guten Abend, liebe Autofahrer. Servus auf unsere Straßen. Wir haben nur eine Meldung aktuell von der A3 Nürnberg in Richtung Würzburg. Hier zwischen Nürnberg-Nord und Erlangen-Tennenlohe noch eine ungesicherte Unfallstelle. Bitte Fuß vom Gas. Dann zu den neuesten Blitzern. Würzburg, Gerberstraße, und zwar stadtauswärts in der 30er-Zone. Vielen Dank an Eberhard fürs Melden. Dann nach Grombühl hier, Oberdürbacher Straße, immer noch der Blitzer auf Höhe des TSV Grombühl. Und Lohr Südtangente, nach wie vor der Klassiker vorhanden. Der hält lange durch. Mal gucken, wie lange. Und wer mehr sehen sollte, ruft immer gerne kostenlos an unter der guten alten 0800 30 80 700 oder WhatsAppen. Alle Infos auf unserer Website. Vielen Dank und eine gute Fahrt.
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1: Und rein geht's in die zweite Stunde, und in den nächsten Tagen wird's wieder mal ein Kamerateam geben, ein großes hier bei uns in Mainfranken, denn eine besondere und vor allem auch kultige Serie wird hier gedreht, streckenweise. Die ganze Geschichte hört ihr nach Bryan Adams, nach Sia und nach diesem Brett. Wham und Wake Me Up Before You Go Go, unsere 80er in Perfektion.

0: Unser Lieblingskünstler Bryan Adams, Please Forgive Me, hier bei Charivari. Der kann's aber auch. Und diese Serie ist schon sehr lange dabei. Mehrere Millionen Zuschauer über 1300 Folgen und schon seit 1970 im deutschen Fernsehen zu sehen. Genau, er hier. Ich glaube, die Melodie kennen wir alle, oder? Es geht um den Tatort. Und seit 2015 gibt es auch einen Tatort aus Franken, der Franken-Tatort. Das ist immer super. Und da gibt es jetzt wieder Dreharbeiten hier bei uns in der Region. Allerdings jetzt nicht für den Franken-Tatort, aber es wird in Franken gedreht. Komplett verrückt, und was da ganz genau dahinter steckt, das hat sich Bernd Heisel, übrigens auch ein großer Tatort-Fan, aus dem Charivari-Team mal ganz genau angeschaut. Und die Melodie findet er, glaube ich, auch einfach richtig gut.
1: Ein dunkler, einsamer See im Wald. Drumherum nur Bäume. Und vielleicht bald ein Mordschauplatz. Am Sindersbachsee bei Langenbrotzelten soll ein neuer Tatort entstehen. Zumindest eine Szene dafür. Der Rest wird im benachbarten Hessen gedreht, denn es handelt sich um eine Folge mit Felix Müro aus Wiesbaden als Ermittler. Gespielt von Ulrich Tukur.
2: Ich hol mir noch einen Kaffee und ein Brötchen und dann komm ich, ja?
1: Ob der dann vielleicht auch mal eine Tasse in Gemünden trinken geht? Er wäre wohl nicht der einzige Fernsehermittler. 2016 liefen auch schon die Dreharbeiten für den Franken-Tatort Das Recht, sich zu sorgen in Mainfranken. Und zwar unter anderem an der Uni in Würzburg. Der hat damals über 8 Millionen Zuschauer erreicht. Ob das der Sindersbachsee wohl auch schafft?
0: Na, ich glaube schon. Vielen Dank, lieber Bernd. Wir sind gespannt, wenn dann die Dreharbeiten losgehen. Wir werden da bestimmt mal ein Team hinschicken und vielleicht sehen wir ja etwas vom Nicht-Franken-Tatort. Aber zumindest wird in Franken gedreht, und zwar am Sindesbachsee bei Langenbrotzelten. Also, wir freuen uns drauf und immer schön, wenn Fernsehteams hier bei uns in Mainfranken unterwegs sind. Es ist ja auch schön hier.

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15: Und wir gucken ganz kurz zu euch nach Giebelstadt in den Landkreis Würzburg. 13 Grad noch in Würzburg am Juliusspital schaffen wir 16, aber dann geht es deutlich nach unten heute Abend und auch in der Nacht 6 bis 9 Grad. Ansonsten immer wieder ein paar kleine Regenschauer möglich, dann in der Nacht werden die Schauer aber weniger zum Glück, es klart auch nochmal auf. Und dann morgen früh ein sehr starker Wind. Der wird uns eigentlich den ganzen Tag morgen beschäftigen, aber am Vormittag auch noch ein bisschen Regen. Dahinter erstmal sehr entspannt. Ein Sonne-Wolken-Mix und am Nachmittag lassen die Schauer dann auch nach und das bei Temperaturen so zwischen 16 und 20 Grad. Später macht auch der Wind sich so langsam dann von dannen und ansonsten am Abend kommt ein neues Regengebiet. Also irgendwie alles mit dabei morgen. Ein ganz bunter Mix. Der Regengott hat anscheinend Lust, beziehungsweise auch der Wettergott, der weiß nicht so wirklich, was er machen möchte.
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15: Servus, liebe Autofahrer. Es ist relativ entspannt. Wir haben nur eine Meldung und zwar von der A3 Nürnberg in Richtung Würzburg. Hier zwischen Nürnberg Nord und Erlangen-Tennenlohe noch eine ungesicherte Unfallstelle. Bitte Fuß vom Gas. Dann rüber zu den neuesten Blitzern. Wir starten in Würzburg hier in der Gerberstraße und zwar stadtauswärts in der 30er-Zone. Und dann Grumbühl. Der Blitz in der Oberdürbacher Straße steht immer noch, gerade vom Tim bestätigt. Vielen Dank dafür und zwar auf Höhe des TSV Grumbühl. Und Lower Südtangente immer noch der Blitzer, also auch hier bitte langsam sein. Falls ihr mehr sehen solltet, wie immer kostenlos anrufen und zwar unter der 0800 30 80 700 oder gerne

0: Richtig gut. Holly Humberstone und To Love Somebody hier bei Charivari in der neuesten Ausgabe von Daheim. Und Theater unter freiem Himmel genießen, so etwas gibt es ganz exklusiv bei uns hier in Mainfranken. Dazu noch eine traumhafte Kulisse. Was möchte das Theaterherz denn mehr? Und genau das ist auch das Erfolgskonzept der Frankenfestspiele in Röttingen im Landkreis Würzburg. Legendär, seit Anfang der 80er Jahre gibt es die. Und wir wollen euch in diesem Jahr zu drei besonderen Theaterstücken einladen. Heute haben wir begonnen, und zwar der Klassiker schlechthin von Agatha Christie, Mord im Orient Express. Genau, da geht's um den Privatdetektiv Hercule Poirot. Das ist der mit diesem sehr außergewöhnlichen Schnauzer. Und der muss eben einen Mord im Luxuszug, eben im Orient Express, aufklären. Ich glaube, wir haben da alle schon mal den ein oder anderen Film gesehen. Da gibt es natürlich auch das Buch von Agatha Christie. Das sollte definitiv ein Begriff sein. Und das Schöne ist, auch vor Ort wird das einfach toll in Szene gesetzt. Unter anderem auch mit einer Drehbühne. Wie uns jetzt nochmal verraten kann, Lars Wernicke, er ist nämlich der Intendant der Frankenfestspiele. Und da muss man sagen, Herr Wernicke, diese Drehbühne hat durchaus geholfen, die besondere Herausforderung der Inszenierung auch zu lösen. Aber wie genau?
1: Natürlich braucht man hier eine besondere Ausstattung, weil es sowohl außerhalb des Zuges spielt, aber auch im Zug. Und wir haben das Schöne, dass wir auf unserer Freilichtbühne eine Drehbühne haben. Und so konnte der Bühnenbildner das wunderbar lösen, dass wir den Zug von vorne sehen, aber auch eben von hinten und im Speisewaggon sitzen und auch in den Schlafkabinen. Das ist natürlich eine Herausforderung, die ganz besonders ist.
0: Die wurde aber gemeistert, beziehungsweise soll ab dem 18. Juni gemeistert werden, denn da geht's dann los, ganz offiziell mit der Premiere von Mord im Orient Express. Und darüber hinaus wollen wir auch euch in den kommenden Tagen zu anderen Stücken einladen, also hört immer gerne zu und gut zu hier bei uns im Programm. Wir wollen jetzt aber auch nochmal ganz kurz, Herr Wernicke, auf die Festspiele generell blicken. Was macht die denn eigentlich aus Ihrer Sicht?
1: Ich bin nun 8 Jahre hier in Röttingen engagiert und komme jedes Jahr gerne wieder her. Und wenn ich dann ins Unterfränkische komme, dann merkt man gleich, wie in diesem Ort die Frankenfestspiele geliebt werden. Also 150 Ehrenamtliche arbeiten hier mit und es kommen dann ja hier 40 engagierte Darstellerinnen, Darsteller in die Stadt, leben hier dann für Wochen. Und das Ganze ist sehr familiär. Und wir freuen uns, dass in den letzten Jahren immer mehr Zuschauer nach Röttingen kommen und sich an unseren Stücken erfreuen.
0: So soll es sein. Vielen Dank nochmal an die Infos an Lars Wernicke. Er ist der Intendant der Frankenfestspiele in Röttingen. Und am 18. Juni geht's los mit Mord im Orient Express. Und ich sage es gerne nochmal, in den kommenden Wochen und Tagen wollen wir euch auch zu weiteren spannenden und interessanten Stücken einladen. Hier bei Charivari. Aber jetzt erstmal einen schönen Mittwochabend, gleich mit ABBA, mit John Cougar Mellencamp und mit PM Samson. Ein Klassiker unserer Zeit. Genießt den Abend mit Charivari. 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
10: Und streckenweise gab es ja immer wieder schon ein paar Regenschauer. Die gehen auch erstmal weiter bei Temperaturen noch im zweistelligen Bereich. Beispielsweise in Triefenstein im Landkreis Mainz-Spessart. 14 Grad in Würzburg an der Talavera. Am Falkenhaus, da haben wir 16 Grad. Hier ist das Thermometer gerade unterwegs. Und es wird dann einstellig werden. In der Nacht 6 bis 9 Grad. Bis dahin immer wieder auch Regenfälle möglich. In der Nacht werden die aber weniger. Und morgen erwartet uns ein sehr starker Wind und ein Mix aus Wolken und Sonne. Immer wieder kommt es auch zu Schauern und Gewittern. Plant das also auf jeden Fall mit ein. Am Nachmittag, da lassen die Schauer und auch der starke Wind nach. Das Ganze bei 16 bis 20 Grad. Dann kommt auch nochmal die Sonne raus. Also ein durchwachsener Tag. Aber hey, immerhin versucht es die Sonne. Das freut uns doch immer.
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11: Ich bin Joshua Heise. Nach einem schweren Unfall zwischen einem mit Schulkindern besetzten Reisebus und einem leeren Linienbus ist ein Junge gestorben. Wie die Polizei mitteilte, wurden zwei weitere Kinder sowie eine Lehrerin schwer und viele weitere Kinder plus die Busfahrer leicht verletzt. Der Dachauer Landrat Löwel sprach von einem der schwersten Unfälle in der Geschichte des Landkreises. Die Unfallursache ist noch unklar. Nachdem die Bundesregierung angekündigt hat, den Tankrabatt nicht zu verlängern, will der Mineralölkonzern Fuels und Energie die Steuersenkung bis zum Ende weiter in voller Höhe an die Kunden weitergeben. Das habe man versprochen und daran halte man sich, sagte ein Sprecher der Rheinischen Post. Durch den Tankrabatt sollten die durch den Iran-Krieg stark gestiegenen Tankpreise abgefedert werden. Er läuft Ende des Monats aus. Deutschland ist auf Extremhitze als Krisenlage bisher nicht ausreichend vorbereitet. Das warnt ein Bündnis aus Gesundheits- und Klimaexperten kurz vor dem morgigen Hitzeaktionstag. Ursula Winkler berichtet.
12: Das Bündnis warnt vor einem sogenannten Hitzedom-Szenario, bei dem in nur wenigen Tagen Zehntausende Menschen sterben könnten. Bei dem Wetterphänomen bildet eine besonders stark ausgeprägte Hochdruckzone in der Atmosphäre eine Art Kuppel, die dann die Hitze über einem bestimmten Gebiet einschließt und die heiße Luft gefangen hält. Darauf sei Deutschland nicht vorbereitet. Die Experten fordern einen konsequenten und flächendeckenden Hitzeschutz.
11: Die EU-Chemikalienbehörde hat erneut vor sogenannten Ewigkeitschemikalien gewarnt, insbesondere vor dem Stoff TFA. Dieser schade der menschlichen Fortpflanzung und könne ungeborene Kinder schädigen. TFA kommt häufig in der Industrie vor, wird aber auch als Unkrautvernichter oder für Heiz- und Kühlsysteme benutzt. Die EU-Kommission soll jetzt Einschränkungen für den Stoff erarbeiten.
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5: Ich bin Joshua Heise. Bei einem Busunfall in Oberbayern ist ein Zweitklässler ums Leben gekommen. Zwei Schulklassen waren nach Polizeiangaben auf einem Ausflug, als ihr Reisebus bei Hebertshausen mit einem Linienbus kollidierte. Neben dem toten Jungen sind zwei weitere Kinder sowie eine Lehrerin schwer verletzt worden. 30 weitere Kinder, eine Lehrerin und die zwei Busfahrer wurden leicht verletzt. Die Unfallursache ist noch unklar. Der Tankrabatt läuft wie geplant Ende Juni aus. Das haben Union und SPD nach Bildinformationen entschieden. Eine Verlängerung sei finanzpolitisch nicht sinnvoll, so Unionsfraktionsvize Müller. Die Koalition hatte die Spritsteuer seit dem 1. Mai um knapp 17 Cent pro Liter gesenkt. Sollte sich die Lage ab dem 1. Juli dramatisch

0: rasch ändern, könne man trotzdem schnell reagieren, hieß es weiter. Das Bundeskabinett hat eine neue Strategie für die Luftfahrt beschlossen. Das Ziel: Deutschland soll innerhalb der nächsten 15 Jahre zur führenden Luftfahrtnation werden. Die Industrie fordert dazu konkrete Maßnahmen, allen voran niedrigere Steuern und weniger Bürokratie. Nach Branchenangaben haben sich die Standortkosten seit der Corona-Pandemie teils verdoppelt. In Würzburg und dem benachbarten Gerbrunn muss das Leitungswasser abgekocht werden. Bei einer Routineuntersuchung in einem Pumpwerk sind Bakterien entdeckt worden. Das Wasser soll vor der Nutzung sprudelnd aufgekocht und mindestens 10 Minuten abgekühlt werden, auch zum Zähneputzen oder Wundenwaschen. Besonders gefährdet sind Kinder, ältere Menschen und Personen mit schwachem Immunsystem.
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2: Guten Abend, liebe Klassikfreunde aus Würzburg, Gmünden, Kitzingen, Karlstadt, Lohr, Marktheidenfeld, Ochsenfurt und wo auch immer, in jeder schönen Ecke Mainfrankens. Es begrüßt Sie auch heute Abend ganz herzlich Ihr Blagoj Apostolow. Radio Oper, fünfmal in der Woche, Sonntag bis Donnerstag um 21 Uhr, hier auf Charivari. Und nun viel Spaß mit der heutigen Sendung. Liebe Zuhörerinnen und Zuhörer, die sind treue Klassikfreunde, genießen die wunderschöne Musik der großen Meister, gehen in die Oper, ins Theater, ins Konzert und bewundern die Leistungen der Darsteller und der Musiker. Haben Sie die Gelegenheit gehabt, sich mit dem Werdegang eines Künstlers vertraut zu machen? Wie wird man Opernsänger, Orchestermusiker? Ja, es ist ein langer, sehr langer Weg des Studiums, der Vervollkommnung. Nicht jeder schafft es, sich die Krone des Erfolges aufzusetzen. Und was ist eigentlich Erfolg? Die Vermarktung der Kunst? Ist die vermarktete Kunst noch Kunst oder wird sie zu einer Ware? Ja, das sind Fragen, die uns ständig beschäftigen, denn wir wollen Sie hier auf Radio Opera informieren, damit Sie noch besser die subtilen Feinheiten der klassischen Musik verstehen und genießen können. Heute sind wir zu Gast in einer der berühmtesten Schmieden für Musiker, beim Salzburger Mozarteum. Ich unterhalte mich mit Professor Josef Wallnig, Dirigent und Gründer des Mozart-Opern-Instituts. Wir hören Ausschnitte aus einer Produktion des Mozarteums unter der musikalischen Leitung von Professor Wallnig aus der Entführung aus dem Serail. Und zuvor erfahren wir auch, wie das Mozarteum entstanden ist.

Die Auftritt-Arie des Osmin mit David Stephens, eine Produktion der Universität Mozarteum Salzburg unter der Leitung von Professor Josef Wallnick. Die Geschichte der Universität Mozarteum Salzburg geht bis auf das Jahr 1841 zurück. Zum 50. Todestag Wolfgang Amadeus Mozarts wurden in Salzburg der Dommusikverein und das Mozarteum gegründet. Dies geschah zu einer Zeit, in der es um die Pflege der Musik in Salzburg nicht so gut bestellt war, vor allem auch aus Mangel an entsprechendem Nachwuchs an Instrumentalisten. Das Mozarteum sollte einen Aufschwung herbeiführen. Zunächst war es in erster Linie als Konservatorium zur Heranbildung junger Musiker für den kirchlichen Dienst am Salzburger Dom gedacht. Zu den Gründungszielen zählte auch die Veranstaltung von Konzerten. Dazu mussten Musiker engagiert und vor allem entlohnt werden. Des Weiteren wurden Stipendien an begabte Studenten des Konservatoriums verteilt. Im Jahr 1870 wurde schließlich die Internationale Mozartsstiftung zur Förderung begabter Musiker ins Leben gerufen. 1880 wurde nach den früheren einfachen Schulformen die öffentliche Musikschule Mozarteum gegründet, welche ein Jahr darauf von der Internationalen Mozartsstiftung übernommen wurde, die zugleich ihren Namen in Internationale Stiftung Mozarteum änderte. Diese Stiftung verwaltete neben der Musikschule ein Orchester, das spätere Mozarteum Orchester Salzburg, sowie einen Fonds zur Unterstützung talentierter und hilfsbedürftiger Musiker. 1914 wurde die öffentliche Musikschule Mozarteum als Konservatorium mit Öffentlichkeitsrecht anerkannt. 1922 wurde das Konservatorium aus Kostengründen verstaatlicht und 1939 in die Reichshochschule Mozarteum umgewandelt. Ende des Zweiten Weltkrieges wurde das Mozarteum vorübergehend unter dem Titel Musikhochschule weitergeführt. 1953 wurde diese Musikhochschule zur Akademie für Musik und Darstellende Kunst Mozarteum in Salzburg. 1970 wurde die Akademie wiederum zur Hochschule ernannt und dann endgültig 1998 ging schließlich aus der ehemaligen Musikschule die nun bekannte Universität Mozarteum Salzburg hervor. Heute tragen neben der Universität Mozarteum Salzburg noch zwei weitere eigenständige Salzburger Institutionen den Namen Mozarteum. Die Internationale Stiftung Mozarteum, sie besteht gegenwärtig als privater, unabhängiger Verein und ist vor allem in den drei Kernbereichen Konzerte, Museen und Wissenschaft tätig. Künstlerische Akzente werden mit der jährlich stattfindenden Mozartwoche und dem Festival Dialoge gesetzt. Zwei Mozart-Museen sowie eine Autographensammlung mit rund 300 Mozart-Handschriften, die 2007 fertiggestellte neue Mozart-Ausgabe und die Arbeit an der digitalen Mozart-Edition. All das rundet den Tätigkeitsbereich der Stiftung ab. Und dann haben wir das Mozarteum Orchester Salzburg, war ursprünglich eine freie Orchestergemeinschaft der Lehrenden und Studierenden der öffentlichen Musikschule Mozarteum. 1908 wurde es erstmals

als Mozarteum-Orchester bezeichnet. Seit 1939 ist es eine selbstständige Institution und seit 1958 Symphonieorchester von Stadt und Land Salzburg. Seit dem Herbst 2004 ist Ivar Bolton Chefdirigent des Orchesters. Und nun wieder Musik mit den Pupillen der Universität Mozarteum Salzburg aus der erfolgreichen Produktion unter der musikalischen Leitung von Professor Josef Walnig, Die Entführung aus dem Serail, hören wir jetzt die Arie des Belmonte. Es singt der griechische Tenor Vassilis Kavaias, der auch in der Orangerie in Würzburg mit der Bayerischen Kammeroper den Grafen Almaviva in Rossinis Barbier von Sevilla erfolgreich gab.

0: Vasilis Kavaias als Belmonte in dieser Produktion der Universität Mozarteum Salzburg, die Entführung aus dem Serail von Wolfgang Amadeus Mozart unter der Leitung von Professor Josef Wallnig. Ich war zu Gast bei Professor Wallnig, bevor Sie mein Gespräch mit ihm hören, einige Worte zum Werdegang des Musikers. Geboren in Salzburg, studierte an der damaligen Akademie Mozarteum Klavier und Komposition, später Dirigieren an der Hochschule für Musik bei Hans Swarovski. Langjähriger Assistent von Dr. Karl Böhm bei den Salzburger Festspielen, Korrepetitor an der Wiener Staatsoper, Kapellmeister an Opernhäusern in Deutschland und in Salzburg. Seit 1980 ordentlicher Professor für Operninterpretation an der Universität Mozarteum Salzburg, langjähriger Leiter der Opernabteilung, 5 Jahre stellvertretender Rektor. Hier gründete er das Institut für Mozart-Opern-Interpretation. Dirigate und Meisterkurse in Deutschland, Italien, Litauen, in den USA, in Sibirien, in Korea, in Japan, Ägypten, Juror namhafter Musikwettbewerbe ARD in München, Mozart-Gesangswettbewerb Japan und andere. Künstlerischer Leiter des Ensembles 17 mit Konzerten in Österreich, Deutschland, Italien. April 2008 wurde Professor Wallnig Ehrendoktor der Litauischen Akademie für Musik und Theater und im Oktober 2010 erhielt er das österreichische Ehrenkreuz für Wissenschaft und Kunst erste Klasse. Ich durfte Professor Wallnig in seinem historischen Haus in Salzburg besuchen. Historisch, weil hier Konstanze Mozart gelebt hat. Die Familie Wallnig erwarb das Gebäude Mitte des 19. Jahrhunderts. Es ist jetzt ein Refugium der nostalgischen Erinnerungen, eine Schmiede für Ideen. Hier herrscht der Geist der Schöpfung. Herr Professor, zuerst mal herzlichen Dank, dass Sie uns die Tore zu diesem wunderschönen Haus aufgemacht haben. Ein Haus voller Erinnerungen, ein Haus mit Flair, sowas sieht man selten, sogar in der wunderschönen Stadt Salzburg. Ein paar Worte über diese wunderschöne Demeure.
1: Herr Doktor, vielen herzlichen Dank für Ihr Kommen. Willkommen in einem Haus, das 600 Jahre alt ist. Wir befinden uns am Alten Markt. Der Alte Markt war der zweitälteste Markt Salzburgs. Wir befinden uns also im mittelalterlichen Teil von Salzburg. Und es ist ein Haus, 600 Jahre alt, mit gotischen Gewölben. Und es hat sich eigentlich in den 600 Jahren baulich nichts geändert, sodass wir die Substanz von damals heute noch vom Keller bis unter den Himmel, kann man fast sagen, heute noch bewahren können. Unter den Himmel deswegen, weil man auch auf das Dach hinaufsteigen kann. Es gibt dort diese Spezialität der Salzburger Grabendächer, kleine Dächer statt großer Pultdächer. Und man kann aus diesen Gründen auch Dachterrassen aufbringen, was Gott sei Dank meine Vorfahren getan haben. Und es war mir eine große Freude, mit Ihnen dort oben zu stehen und auf das schöne Salzburg, die Türme der Kirchen, genauso wie die Paläste, zu schauen und zu wissen, dass fast überall Mozart seine Spuren hinterlassen hat.
0: Und unter diesem Dach gibt es auch Sehenswürdigkeiten, die alten Kachöfen, wo auch eine Konstanze Mozart

0: sich die kalten Hände warm gehalten hat. Und es gibt vor allem ihre Arbeitsräume, wo sie ihre Projekte entwickeln.
1: Ganz
0: etwas
1: richtig.
0: Über ihre Tätigkeit. Sie arbeiten im Mozarteum, für das Mozarteum, und sie haben zahlreiche Projekte in dieser Institution, mit dieser Institution durchgeführt und verwirklicht.
1: Ich habe das große Glück gehabt, als Mit-30er ans Mozarteum berufen zu werden, als einer der jüngsten Ordinarien Österreichs auf dem Gebiet der Operndarstellung. Damals dachte ich mir, es ist wunderbar, in Salzburg zu sein, als gebürtiger Salzburger, das Mozarteum mit einem großen Weltruf, kann man eigentlich sagen. Jetzt bleibe ich hier und es geht mir gut. Und ich begrabe eigentlich jede Überlegung, so wie man als Kapellmeister von Darmstadt im besten Fall nach Köln geht und dann auch vielleicht wieder mal heruntergestuft wird. Der große Kampf, hier habe ich eine Professur und damit wird es sein Auslangen finden. Dass sich damit aber die Tore zur Welt auftun würden, hatte ich damals überhaupt nicht erwartet. Und es ging dann von Amerika über Japan, Korea, China in die verschiedensten Teile. Und mein großes Aufgabenfeld und meine große Freude ist, vor allem Mozart überall mit jungen Künstlern teilen zu können und mit ihnen Mozart, vor allem die Opern, aufzuführen. Im Mozarteum leite ich die Opernklasse als Dirigent. Wir haben also 4 Professuren, 2 Dirigenten, 2 Regisseure. Und ich habe, ich glaube im Jahr 2003, das Mozart-Opern-Institut gegründet, das eine eigene Institution ist und wo wir uns ganz speziell mit Mozart-Interpretation, Mozart-Forschung, von Verzierungen bis die Originale der Partituren, zumindest Faksimile natürlich, beschäftigen können. Und das ist meine große Freude und ich hoffe, dass ich auch, wenn ich emeritiert sein werde, möglicherweise das Mozart-Opern-Institut in den nächsten Jahren weiterführen kann.
0: Es ist sehr erfreulich, das alles zu hören. Etwas zu der heutigen Entwicklung der Wiedergabe der verschiedenen Werke. Wir sehen immer wieder hier und da auch auf den sogenannten großen Bühnen Inszenierungen, die so gut wie nichts mit der Partitur zu tun haben. Wie ist das in Salzburg?
1: Ja, das ist in Salzburg in gewisser Weise auch so. Davon ist Mozart nicht immer ausgenommen, aber der Ansatz, dass man in unserer Zeit auch mit unseren Mitteln die Opern aufführen muss, ist richtig. Nur das Verbrechen an der Partitur, das Regisseure möglicherweise begehen können, ist nicht verzeihlich. Es hängt einfach damit zusammen, dass man vor allem den Komponisten und der Umsetzung eines Librettos viel zu wenig traut. Wenn man in die Musik hineinhört und wenn man sich zum Beispiel anhört und anschaut, wie ganz genau Mozart in kleinsten Details menschliche Situationen formuliert, und wenn man das einfach wegwischt und genau das Gegenteil tut, dann haben Sie eine Bildspur und eine Tonspur, die überhaupt nicht mehr zusammenpassen. Für einen Dirigenten auch ein Horror, denn man muss auch Emotionen, die auf der Bühne stattfinden, im Orchester reflektieren, aber immer in Bezug auf das, was uns der Komponist hinterlassen hat. Und wenn wir die Partituren ernst nehmen, ist der Spielraum, der uns bleibt, wenn wir uns wirklich bemühen, den Willen oder die Idee des Komponisten zu erkennen, noch groß genug, dass es nicht irgendwie eine einheitliche Auswahl von Überlegungen ist, die so quasi ein Modell, dass man über den Computer immer wieder reproduziert. Wir sind Gott sei Dank als Menschen immer in jeder Situation wieder fähig, etwas ein bisschen anders und vor allem auch neu und vor allem emotional neu zu sehen.
0: Sind wir in der Lage, mit unseren Kenntnissen, ja, die haben wir, müssen wir das gestehen, etwas gegen diese Regisseuritis zu tun? Ich habe nichts gegen das Zeitgenössische. Ich würde sagen, wo sind die Komponisten des 20. und 21. Jahrhunderts mit neuen Themen, die auch neu im heutigen Lebensmilieu gezeigt werden können. Aber ein Verdi an einer Tankstelle, das möchte ich nicht sehen.
1: Ja, da gebe ich Ihnen vollkommen recht. Ich glaube nur auch, dass der Zenit der Opernregie kontra die Partitur eigentlich schon überschritten ist. Es ist so viel jetzt in dieser Richtung geschehen, dass es zum Teil wieder Gott sei Dank auch in ganz andere Muster zurück oder vorkippt, wie auch immer Sie das sehen wollen, weil man zum Beispiel auch historisch-szenische Aufführungen

0: Praxis. Ich denke an viele Aufführungen, auch im deutschen Raum im Besonderen. Ich bin auch bis Trottingholm und mit all diesen Theatern stehen wir auch in Verbindung, dass man genau diese Form der im Geiste wiedererweckten Aufführungspraxis der Entstehungszeit und nicht der Rekonstruktion dieser Entstehungszeit immer wieder mehr in den Mittelpunkt rückt, bedeutet aber auch, dass man die Sprache, die gestische Sprache wie die musikalische Sprache erst lernen muss. Bedeutet daher auch konkret für mich und für das Mozarteum, das anzubieten. Das heißt, unsere Studierenden bekommen in Kursen, Vorträgen, Vorlesungen all dieses Basiswissen, das sie dann einsetzen. Ich möchte Ihnen ein Beispiel geben. Wir hatten wahrscheinlich die größte Aufgabe, die wir je bewältigen durften. Die Aufgabe 2006 bei den Salzburger Festspielen, wo alle Mozart-Opern aufgeführt wurden, die Jugendwerke Mozarts aufzuführen, nämlich Apollo und Hyacinthus und an und für sich keine Oper, aber szenisch auch aufführbar, Schuldigkeit des ersten Gebots. Das hat der 11-jährige Mozart geschrieben. Unglaubliche Musik, unglaublich starke Musik, wo man sich wirklich nur wundern kann, wie kann dieser junge Mann diese ganzen Emotionen überhaupt schon verstanden haben. Wir hatten vorher mit Margit Legler, einer Spezialistin aus Wien, einen Kurs für szenische, arbeite immer wieder mit ihr zusammen, mit szenischer, gestischer Aufführungspraxis des 18. Jahrhunderts. Meine Studenten waren daher geschult. Und dann kam John Yu und machte eine großartige Regie, aber er erfand mehr oder minder die barocke Gestiksprache für diese Inszenierung. Das heißt, er ist ganz bewusst, weil er auch unsere Arbeit gekannt hat, nicht auf die Quellen zurückgegangen, sondern er hatte zum Beispiel auch Bewegungsabläufe beim Oeberlus, wo koreanische große Gesten auch mit eingeflossen sind. Die ganze Sache war unglaublich plastisch, klar, aber alle, die meinen oder unsere Kurse mitgemacht haben, waren für Du eine wunderbare Basis, auf dem aufzubauen. Christiane Karg, die inzwischen eine Senkrechtstarterin ist, eine Absolventin auch meiner Klasse, war damals in beiden Produktionen eingesetzt und als Melia zum Beispiel, weil sie das konnte, war sie deswegen schon so gut, weil man auf genauso wie man, wenn man den Basic-Sprachkurs kann und man fährt nach Italien, dann tut man sich halt viel leichter. So sind zwei Dinge zusammengekommen. Eine sehr plastische Überlegung, wie kann man auch in ihrem Sinne ein Werk von 1767 umsetzen für unsere heutigen Tage. Sehr intensiv, aber mit Bezug auf die Quellen.
1: Sehr interessant. Sie haben auch einige Produktionen hier verewigt auf DVDs. In welche Richtung konzentrieren Sie sich, Christoph Willibald Gluck?
0: Christoph Willibald Gluck ist insofern eine Ausnahme, möchte ich nicht unbedingt sagen, aber ein nicht unbedingt im Zentrum stehender Komponist gewesen, der uns aber deswegen sehr am Herzen lag, weil das ist ein Problem der Opernklasse, wo es wenig Männer gibt. Sie kennen das Problem aus Deutschland ja auch. Vier Damen, vier Soprane, das heißt drei Soprani und ein Mezzo singen. Das ist natürlich relativ leicht zu besetzen. Und es ist deswegen ein besonderes Spezifikum, weil im Original, bei der Uraufführung im Schönbrunner, nicht Schlosstheater, sondern im Schloss, vier Töchter der Maria Theresia gesungen haben. Und das haben wir nun in dieser historischen Aufführungspraxis gemacht. Wir machen natürlich Figaro, zum Beispiel jetzt, heute Abend, herzlich eingeladen, gibt es einen Figaro mit Klavier, der spielt im 21. Jahrhundert und wieder herzlich eingeladen, auch an Ihre Hörer, 29. April und ein paar Tage danach, also vier Vorstellungen, gibt es einen Figaro mit Orchester in unserem großen Studio des Mozarteums. Eike Krams, der wunderbare Regisseur, führt Regie. Ich habe die Ehre zu dirigieren. Ein hervorragendes Ensemble, doppelt besetzt. Und da spielen wir nun wirklich vor der Französischen Revolution. Das heißt, es ist auch sehr interessant für die Studierenden, verschiedene Modelle nebeneinander zu sehen. Und für mich ist es am Anfang dieses Semesters im Mozart-Opern-Institut sehr interessant gewesen, weil ich alle Studierenden erreichen konnte, indem wir über Autograph und über die Vorhaltbildungen und über vor allem besonderes Steckenpferd von mir, die Tonarten zusammenhängen. Wie macht Mozart das, dass er eine Susanna von einer Gräfin musikalisch unterscheidet? Was hat ein Graf an instrumentalem und sonstigem Glanz anderes zu bieten, nämlich akustisch zu bieten, als ein Figaro? Und auf die Art und Weise sind wirklich zig Studierende,

0: in unseren Vorlesungen gewesen und bekommen nun ein Basiswissen, das oder ein Hintergrundwissen, das man normalerweise, wenn man an einem Theater ist, natürlich nicht bekommt. Weil dann sagt man, sie sind zu hoch, sie sind zu tief, sie schleppen, das ist alles. Aber zu sagen und zu sehen, wie der ganze Konstruktionsplan Mozarts zum Beispiel gewesen ist, und auch wenn man das vergisst, wenn man auf der Bühne steht, mental gesehen bleibt eine gewisse Grundhaltung dem Stück gegenüber vorhanden, Gott sei Dank.
1: Ja, kann man wohl sagen. Wolfgang Amadé, der hier ein paar hundert Meter von Ihrem Haus geboren ist, haben wir denn alles gefunden, was wir finden müssen?
0: Wir haben wahrscheinlich möglicherweise Kleinigkeiten noch nicht gefunden. Man hat jetzt vor ein paar Jahren wieder eine Tanzkomposition gefunden, man hat für die Entführung vor einigen Jahren einen Marsch gefunden in Dänemark. Aber das große Opus, das haben wir auf jeden Fall. Und es ist immer noch so wunderbar und so berührend auszuloten, dass wir Gott sei Dank nie verzweifeln müssen, einen Endpunkt gefunden zu haben. Ohne jetzt glauben zu müssen, man müsste eine total verrückte, subjektive, neue Stellungnahme zu Mozart beziehen, damit man sich von allen anderen Interpretationen absetzt. Das ist gar nicht notwendig. Ich darf Ihnen noch ein kleines Beispiel sagen. Ich habe das große Vergnügen gehabt und die Ehre mit Hiro Kurosaki, das ist einer der besten Barockgeiger der Welt, der bei uns auch unterrichtet, diese Einstudierung von Apollo und Hyacinthus zu machen. Und wir haben beim Tod des Hyacinthus uns versucht, das besonders sophisticated zu machen. Und es hat nie gut gestimmt. Und dann sagt der Hiro, Josef, lass es uns ganz genau machen, wie Mozart es komponiert hat. Das ist die Lösung. Wir brauchen nichts tun, als einfach den Spuren zu folgen. Und alles löst sich.
1: Ich glaube, das ist die Formel, wenn man überhaupt in der Musik von Formeln reden kann. Weil es sind viel mehr Gefühle. Gut, natürlich ein langjähriges Einstudieren und Praxis. Aber ich glaube, wenn man die Partitur richtig versteht und studiert und wenn man nur das macht, was da drin steht, das sind ganz konkrete Angaben. Nicht nur Noten versehen mit einem bestimmten Silbe, Text, sondern auch das, was zwischen den Noten steht und was auch die Komponisten, sei es mit Bleistift am Rande notiert haben, sei es ganz konkret auf dem Libretto, ja, ihre eigenen Wünsche. Und ich glaube, das ist die richtige Lösung.
0: Darf ich Ihnen zum Abschluss vielleicht noch eine Geschichte erzählen, die ich sehr lieb habe und die ich sehr schätze und die eine tiefe Weisheit in sich birgt, die ich leider selber nicht immer übersetzen kann in mein Leben und meine Studenten wahrscheinlich noch weniger, die viel Reife nach sich ziehen würde, wenn man es kann. Ein hervorragender Geiger wird nach der Interpretation des Beethoven-Violinkonzerts von einem Fan gefragt, Meister, wie haben Sie diese fantastische Interpretation zustande gebracht? Und er sagt, das ist ganz einfach gewesen. Die Partitur von Beethoven ist fantastisch. Ich habe eine sehr, sehr gute Geige und einen wunderbaren Bogen. Ich musste das alles nur zusammenbringen und dann zwei Schritte zurücktreten.
1: Sie ist sehr schön. Sie sehr schön. Ja, zwei Schritte zurück, damit man dann drei Schritte nach vorne machen kann, denn wir sind verpflichtet, unseren nachkommenden Generationen entgegen etwas zu hinterlassen. Und mit zwei Schritten zurück nur werden wir das nicht schaffen. Aber ich glaube,
0: in der Bescheidenheit vielleicht eben. Denn diejenigen, die immer den Schritt nach vorgehen und sagen, ja, ja, meine Interpretation, das ist so wichtig. Die zwei Schritte zurück ist eine Demutshaltung. Und diese Demutshaltung ist etwas, was man bei vielen großen, auch großen Interpreten vermisst. Aber bei den ganz, ganz großen Interpreten vermisst man es nicht.
1: Herzlichen Dank, Herr Professor. Ich habe für mich das angenehme Gefühl, dass wir uns heute nicht zum letzten Mal sehen, obwohl es zum ersten Mal war. Zum ersten Mal viel zu spät, aber irgendwann mal erfindet man irgendwas. Und ich habe diese wunderbare Welt, Ihre Welt hier erfunden und ich bin sehr dankbar. Ich möchte Sie bitten, nach diesem sehr interessanten Gespräch einen Gruß an die Zuhörerinnen und Zuhörer von Radio Opera zu schicken.
0: Das mache ich sehr gerne. über

0: über den Funk, über die Wellen, die uns verbinden, nämlich auch nicht nur als akustische Wellen, sondern als Wellen der Emotionen, mit der Opernwelt verbunden zu sein und das, Herr Dr. Apostolov, zu verdanken, ist eine große, wunderbare Sache. Und daher grüße ich Sie in der Überzeugung, dass Sie, wie Mozart es formuliert hat, als Liebhaber und Kenner gerade dem Opernschaffen, nicht nur Mozarts, ganz aufgeschlossen sein werden. Denn wir alle haben aus dieser Quelle, wenn wir trinken, die größte Freude zu erwarten.
1: Herzlichen Dank.
2: Soweit mein Gespräch mit Professor Josef Wallnich, seit 1980 ordentlicher Professor für Operninterpretation an der Universität Mozarteum Salzburg. Unseren heutigen Besuch bei Professor Josef Wallnich in Salzburg wollen wir mit dem Finale aus der Entführung aus dem Serail von Wolfgang Amadeus Mozart beenden. Eine Produktion der Universität Mozarteum Salzburg aus dem Jahre 2010 unter der musikalischen Leitung von Professor Wallnich und mit den Stimmen von Mirella Bunoaika als Konstanze, Seri Baek Blonde, Vasilis Kavayas Belmonte, Masashi Tsui Pedrillo und David Stephens Osmin.

Liebe Freunde von Radio Opera, heute auf jeden Fall bringen wir ein Werk von Beethoven, das weniger bekannt ist, Christus am Ölberge. Das ist das einzige Oratorium von Ludwig van Beethoven. Das Werk wurde 1803 in Wien uraufgeführt, jedoch erst 1811 veröffentlicht. Mehrere Beethoven-Biografen, unter anderem Meinhard Solomon, Theodor Albrecht und Barry Cooper, vermuten einen Zusammenhang mit Beethovens Heiligenstädter-Testament, das bereits ein halbes Jahr zuvor, im Oktober 1802, entstanden war. Albrecht und Cooper stützen sich dabei auf inhaltliche Parallelen zwischen dem Heiligenstädter Testament und dem Oratorium. Dagegen kam der Beethoven-Forscher Sieghard Brandenburg nach Auswertung von Beethovens Wielhorski-Skizzenbuch zu dem Ergebnis, dass der Komponist Februar-März und dann wieder Ende März, Anfang April 1803 am Oratorium arbeitete. Mithin unmittelbar vor der Uraufführung. Dass das Werk tatsächlich unter erheblichem Termindruck entstand, ergibt sich auch aus der durch Beethoven selbst bezeugten Entstehungszeit von nur 2 Wochen. Das Libretto stammt vom Wiener Literaten Franz Xaver Huber, der sich auch als Herausgeber der Wiener Zeitung betätigte. Christus am Ölberge wurde am 5. April 1803, einem Dienstag in der Karwoche, in Wien innerhalb einer Akademie uraufgeführt, in deren Rahmen auch die 1. Symphonie, die 2. Symphonie und das 3. Klavierkonzert erklangen. Ein Mammutkonzert. Beethoven schickte noch am Morgen des Premierentages seinen Schüler Ferdinand Ries mit den Posaunenstimmen zum probenden Orchester, nachdem er diese noch in der Nacht zuvor ausgearbeitet hatte. Der bei den Proben anwesenden Fürst Karl Lichnowsky versorgte die erschöpften Musiker mit Butterbroten, kaltem Fleisch und Wein. Die Handlung des Oratoriums setzt im Garten Gethsemane ein, als Jesu Verhaftung kurz bevorsteht und dieser seinen Vater um Trost bittet, gleichzeitig aber seinen bevorstehenden Kreuzestod zum Heil der Menschheit willkommen heißt. Als die Krieger auftauchen, um Jesus zu verhaften, bittet dieser seinen Vater, die Leidensstunden mögen rasch wie die Wolken, die ein Sturmwind treibt, vorübergehen. Währenddessen flehen die Jünger um Erbarmen. Petrus versucht, Jesus zu retten, wird aber von diesem davon abgehalten. Als Jesus von den Kriegern gepackt wird, beschließt ein Chor der Engel das Werk. Nun, wir hören jetzt Christus am Ölberge von Ludwig van Beethoven mit den folgenden Gesangssolisten: Judith Raskin, Sopran, Richard Lewis, Tenor, Herbert Beetle, Bass, mit dem Temple University Chor unter der Leitung von Robert Page und dem Philadelphia Symphony Orchestra unter der Leitung von Eugene Ormandy.

0: Radio Opera brachte für Sie heute Christus am Ölberge von Ludwig van Beethoven. Wir hörten folgende Solisten: Judith Raskin Sopran, Richard Lewis Tenor, Herbert Bittel Bass. Wir hörten den Temple University Choir unter der Leitung von Robert Page. Es spielte das Philadelphia Philharmonie Orchestra unter der Leitung von Eugene Ormandy.
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1: In der Nacht werden die Schauer weniger, zwischendurch klart der Himmel auf und vor allem in der zweiten Nachthälfte. Ja, die Temperaturen, sie sinken auf 9 bis 8 Grad. Aktuell in Maidbronn im Landkreis Würzburg, da hat es noch 11 Grad. Und in Würzburg am Alten Kranen, da haben wir noch etwas über 14 Grad. Der Charivari-Wettertrend. Morgen erwarten uns im Bögenwind ein Mix aus Wolken und Sonne. Immer wieder kommt es zu Schauern und Gewittern. In der zweiten Tageshälfte lassen dann Schauer und Wind nach. Gegen Abend zieht vom Spessart her ein neuer Wolkenschirm auf und die Höchstwerte erreichen 16 bis 19 Grad. Am Freitag bleibt es windig und kühl mit Regen und Nieselregen. Am Wochenende zeigt sich häufiger die Sonne und es wird zögerlich wärmer. Einzelne Schauer und Gewitter entstehen vor allem im Bergland.
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2: Ich bin Yves Simon. Nach einem schweren Unfall zwischen einem mit Schulkindern besetzten Reisebus und einem leeren Linienbus bei Hebertshausen im Landkreis Dachau ist ein Junge gestorben. Wie die Polizei jetzt mitgeteilt hat, sind zwei weitere Kinder sowie eine Lehrerin schwer verletzt worden und viele weitere Kinder und auch der Busfahrer wurden leicht verletzt. Der Dachauer Landrat Löwel spricht von einem der schwersten Unfälle in der Geschichte des Landkreises. Die Ursache für den Unfall, die ist noch unklar. Der sogenannte Tankrabatt fällt wie geplant Ende dieses Monats, also Ende Juni, weg. Das hat Unionsfraktionsvize Müller in der ARD bestätigt. Die Koalition hatte die Spritsteuer im Mai und Juni um knapp 17 Cent pro Liter gesenkt. Für uns berichtet Ursula Winkler.
3: Der Tankrabatt war von Beginn an für 2 Monate geplant. Zuletzt hatte es aber viele Debatten über eine mögliche Verlängerung gegeben. Jetzt ist das Ende amtlich. Der Rabatt habe gut gewirkt, heißt es aus den Regierungsfraktionen, aber er sei finanzpolitisch nicht sinnvoll. Man könne es sich in der aktuellen Lage nicht leisten, Schulden dafür aufzunehmen. Damit dürften die Preise an den Zapfsäulen ab Juli wieder nach oben gehen und das kurz vor den Sommerferien.
2: Im Berliner Kanzleramt sind Union und SPD mit Arbeitgebern und Gewerkschaften zu Beratungen über das große Reformpaket zusammengekommen. Es geht um Arbeitsmarkt, Steuern, Sozialversicherungen und Bürokratieabbau. Am 1. Juli soll der Koalitionsausschuss die Eckpunkte beschließen. Die Ausgangslage ist aber schwierig. Die Gewerkschaften lehnen viele Reformpläne der Regierung aus Union und SPD ab. Die USA werden den Iran wieder angreifen. Das hat US-Präsident Trump angekündigt. Das US-Militär hatte den Iran erst gestern hart getroffen und heute wird es wieder passieren, so hat es Trump im Weißen Haus formuliert. Gleichzeitig fordert er die Regierung im Iran dazu auf, einem Abkommen zuzustimmen. Die USA und der Iran hatten sich zuvor gegenseitig immer wieder angegriffen, trotz vereinbarter Waffenruhe.
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1: Die A3 Würzburg Richtung Nürnberg zwischen Schlüsselfeld und Erlangen-West in beiden Richtungen eine Nachtbaustelle. Die Fahrbahn ist auf einen Fahrstreifen verengt. Vorübergehende Begrenzung der Fahrbahnbreite 3,25 Meter bis morgen 6 Uhr. Und nochmal die A3 jetzt Frankfurt Richtung Würzburg zwischen Weibersbrunn und Rohrbrunn eine Nachtbaustelle. Die linke Spur ist gesperrt bis morgen ca. 6 Uhr. Ja, und in Würzburg die Leistenstraße stadteinwärts. Da besteht Staugefahr, weil eine Spur gesperrt ist. Alle Fahrtrichtungen sind zwar möglich, es werden aber alle über eine Spur geleitet und es kann zu Stau kommen. Ja, und der Zustand wird wohl noch einige Zeit andauern. Wenn ihr noch etwas bemerkt, dann ruft uns kostenfrei an auf unserer Blitz- und Verkehrshotline der 0800 30 80 700 oder schickt uns eine WhatsApp. Die Nummer gibt's auf www.meincharivari.de.
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Es ist wieder soweit, 22 Uhr, die Mittwochsausgabe ist angesagt, bis 24 Uhr sind wir zusammen. Schön, dass ihr mit dabei seid, einen wunderschönen guten Abend und ja, ein Hello mit Shakespeare Sister.

Sting und der Englishman in New York. Vorher gab es REO Speedwagon mit Can't Fight This Feeling. Ja, und ich kann dieses Gefühl auch nicht unterdrücken, dass ich jetzt einfach mal die erste Grußrunde einleiten muss. Und zwar haben wir hier von der Erna Grüße. Die Erna möchte ihre zwei besten Freundinnen grüßen. Die Katharina und die Nivien und alle, die sie kennen. Ja, ist hoffentlich angekommen. Und dann haben wir noch Grüße von der Kimberly. Die Kimberly möchte den Martin grüßen und ihm einfach mal Danke für alles sagen an dieser Stelle. Und wenn ihr auch wollt, dann könnt ihr auch. Ihr müsst uns lediglich eine WhatsApp schicken. Die Nummer gibt's auf www.meinscharivari.de. Oder ihr ruft uns kostenfrei an die 0830 80 700.

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13: Ja, was erwartet uns denn heute Nacht? Naja, die Schönwetterphase ist quasi aktuell etwas vorbei. Die Schauer werden zwar weniger, zwischendurch klart der Himmel auf, vor allen Dingen in der zweiten Nachthälfte. Ja, und dann haben wir aktuell in Waldzell im Landkreis Main-Spessart, da haben wir auch noch 12 Grad und in Würzburg an der Löwenbrücke noch knapp 14 Grad. Der Charivari-Wettertrend. Ja, die Temperaturen, sie sinken, wie gesagt, auf 9 bis 8 Grad morgen. Da erwartet uns im böigen Wind ein Mix aus Wolken und Sonne. Später kommt es immer wieder mal zu Schauern und Gewittern. In der zweiten Tageshälfte lassen die danach gegen Abend, ziehen vom Spessart her neue Wolken auf. Die Höchstwerte morgen, ja, in der Spitze 16 bis 19 Grad. Am Freitag bleibt es windig und kühl mit Regen und Nieselregen. Am Wochenende zeigt sich häufiger die Sonne und es wird zögerlich wärmer. Einzelne Schauer und Gewitter entstehen vor allen Dingen im Bergland.
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13: Ein Blick auf die Straßen in Mainfranken und da haben wir die A3 Würzburg Richtung Nürnberg zwischen Kreuz Bibelried und Kitzingen-Schwarzach in beiden Richtungen Gefahr durch Personen auf der Fahrbahn. Die A3 Würzburg Richtung Nürnberg zwischen Schlüsselfeld und Erlangen-West in beiden Richtungen eine Nachtbaustelle. Die Fahrbahn ist auf einen Fahrstreifen verengt. Vorübergehende Begrenzung der Fahrbahnbreite 3,25 Meter bis morgen 6 Uhr. Und wir bleiben auf der A3, jetzt aber Frankfurt Richtung Würzburg. Zwischen Weibersbrunn und Rohrbrunn eine Nachtbaustelle. Die linke Spur ist gesperrt. Ja, und das auch bis morgen 6 Uhr. Ansonsten, wenn ihr noch etwas bemerkt, ruft uns einfach kostenfrei an. Die 0800 30 80 700 oder schickt uns eine WhatsApp. Die Nummer gibt's auf www.meincharivari.de. Mit Tom Böttcher und der Münchner Freiheit. Jo. Tausendmal du, bitteschön.

und das Charivari-Team. Dankeschön. Und dann haben wir noch Grüße von der Jena, die möchte ihren Mann, den Sebastian, grüßen und ihm sagen, dass sie ihn nie wieder verlieren möchte. Ja, das ist doch mal eine Aussage. Und ich sage jetzt auch was aus, nämlich die nächste Nummer hier auf Radio Charivari, eurem Radio von hier. Im Hintergrund bereits zu hören, Dolly Parton, Kenny Rogers, Islands in the Stream. Bitteschön.

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1: Ja, heute Nacht, da werden die Schauer weniger und zwischendurch klart der Himmel auf, vor allen Dingen in der zweiten Nachthälfte. Die Temperaturen sinken auf 9 bis 6 Grad. Aktuell in Kastell im Landkreis Kitzingen, da haben wir noch 11 Grad. Und in Würzburg, ja, an der Talavera, da haben wir noch etwas über 13 Grad. Der Charivari-Wettertrend. Morgen erwarten uns im Bögen Wind Mix aus Wolken und Sonne. Immer wieder kommt es zu Schauern und Gewittern. In der zweiten Tageshälfte lassen die dann langsam nach, vor allen Dingen Schauer und Wind. Gegen Abend zieht dann vom Spessart her eine neue Wolkenfront auf, sage ich mal so. Die Höchstwerte erreichen 16 bis 19 Grad. Freitags bleibt es dann windig und kühl mit Regen und Nieselregen. Am Wochenende zeigt sich häufiger die Sonne und es wird zögerlich wärmer. Einzelne Schauer und Gewitter entstehen vor allem im Bergland.
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2: Ich bin Yves Simon. Bei Hebertshausen im Landkreis Dachau in Oberbayern ist ein Junge bei einem schweren Busunfall ums Leben gekommen. Zwei weitere Kinder und auch die Lehrerin sind schwer verletzt worden, viele weitere Schüler und beide Busfahrer leicht. Michaela Grob von der zuständigen Polizei.
3: Also wie das passieren konnte, das ist jetzt letztendlich Aufgabe, sage ich mal, die Unfallursache auch mit Hilfe eines Gutachters zu ermitteln. Wir werden die Ursache sicher nicht heute und auch nicht in den nächsten Tagen benennen können. Da werden jetzt mehrere Untersuchungen, vielleicht auch ein unfallanalytisches Gutachten, sage ich mal, notwendig sein.
2: Ein Schulreisebus war mit einem leeren Linienbus zusammengestoßen. Im Berliner Kanzleramt hat am Abend die heiße Phase für das große Reformpaket der schwarz-roten Bundesregierung begonnen. Union und SPD beraten dort gerade mit Arbeitgebern und Gewerkschaften über Änderungen am Arbeitsmarkt, bei Steuern, Sozialversicherungen und beim Bürokratieabbau. Am 1. Juli soll der Koalitionsausschuss die Eckpunkte festlegen. Bundeskanzler Merz spricht von Reformen höchster Priorität, um Deutschland wieder auf Wachstumskurs zu bringen. Seit Ausbruch des Iran-Kriegs ist die Straße von Hormuz weitgehend dicht. Jetzt aber behauptet Präsident Trump, das US-Militär hätte in einer geheimen Mission mehr als 200 Handelsschiffe sicher durch die Meerenge geleitet. Mehr als 100 Millionen Barrel Öl sind demnach jetzt zusätzlich auf dem Weltmarkt, obwohl der Iran den Schiffsverkehr in der Meerenge mit Drohungen und Angriffen weitgehend lahmgelegt hat. Eine unabhängige Bestätigung für Trumps Angaben gibt es bisher nicht. Vor dem Start der Fußball-Weltmeisterschaft morgen sorgt der Fall des somalischen Schiedsrichters Omar Artan für Wirbel. Er ist ja Afrikas Schiedsrichter des Jahres und trotzdem wurde ihm von den USA die Einreise verweigert, offenbar aus Sicherheitsgründen, wie es heißt. FIFA-Präsident Infantino hat sich jetzt auch zu dem Fall geäußert in einem Statement. Er nennt das Ganze zwar unglücklich, betont aber auch, der Weltverband müsse die Entscheidungen der Gastgeber respektieren und wörtlich, die FIFA sei nicht der König der Welt.
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1: Ein Blick auf die Straßen in Mainfranken. Was haben wir? Die A3 Würzburg Richtung Nürnberg zwischen Schlüsselfeld und Erlangen-West in beiden Richtungen eine Nachtbaustelle. Die Fahrbahn ist auf einen Fahrstreifen verengt. Vorübergehende Begrenzung der Fahrbahnbreite 3,25 Meter bis morgen 6 Uhr. Und ja, nochmal die A3 jetzt Frankfurt Richtung Würzburg zwischen Weibersbrunn und Rohrbrunn. Auch eine Nachtbaustelle. Die linke Spur gesperrt. Bis morgen 6 Uhr. Und wenn euch noch was auffällt, ihr wisst ja, entweder eine WhatsApp schicken hier ins Studio. Die Nummer gibt's auf www.meincharivari.de oder ihr ruft uns gleich kostenfrei hier an, die 0800 30 80 700.
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1: Noch ein ganzes Stündchen sind wir zusammen, ja, bis 24 Uhr, also schön, dass ihr mit dabei seid und in die zweite Stunde gehen wir mit. Ihr hört das schon im Hintergrund, da ist er, der Robbie, der Williams, und sie ist die eine, She's the One, bitteschön.

Chicago auf Radio Charivari, eurem Radio von hier. Und das war hard to say, I'm sorry. Ja. Vielen fällt schwer, sich zu entschuldigen, wenn mal was schiefgelaufen ist, aber das gehört einfach dazu, wenn was schiefgelaufen ist. Apropos schieflaufen, wir schauen mal nicht, was heute schiefgelaufen ist, sondern was heute alles begangen wird. Heute der, ja, 10.6. ist der Tag des Eistees zum Beispiel. Ja, tatsächlich, heute ist der Tag des Eistees. Nur wenige Tage vor Beginn des Sommers ist der Tag des Eistees. Und das ist natürlich die perfekte Gelegenheit, ja, um sich den selbstgemachten Eistee, ja, reinzuziehen. Ne? Ihr wisst ja, ne, wenn der richtig gut schmeckt, ist es eine volle Kalorienbombe. Also, ja, das steckt mehr dahinter, als man glaubt, ja, hinter so einem Eistee. Und was haben wir heute noch? Tag des veganen Fischbrötchens. Ja, das vegane Fischbrötchen, das wurde im Jahr 2021 ins Leben gerufen, also noch gar nicht so lange her, um auf die fleischlose Alternative des norddeutschen Kultsnacks aufmerksam zu machen. Also dann ist es aber kein Fischbrötchen, oder? Ein veganes Fischbrötchen? Also muss man gucken, ja, ich bin ja mal wieder am Meer, mal schauen, ob da ein veganer Fisch rumschwimmt. Egal. So, Ironie Ende und wir kommen zur, ja, zum Tag des Kugelschreibers. Der ist heute auch noch, wollte ich nicht unerwähnt lassen. Der Tag des Kugelschreibers erinnert an den 10. Juni 1943. An diesem Tag erhielt die aus Ungarn über Frankreich nach Argentinien geflohenen Brüder Laszlo und Grigory Biron das Patent für den Kugelschreiber. Jetzt wissen wir auch mal, wo der Kugelschreiber hergekommen ist. Namenstage haben wir auch noch von heute von Jacqueline, Diana, Jendrik, Olivia, Margarita, Heinz, Maureen, Rico, Stacy und Diane. Ja, um mal wieder einige zu nennen, am 161. Tag der 24. Kalenderwoche. Im Sternzeichen haben wir noch Zwilling und im Ohr haben wir gleich Ellie Goulding. Bitteschön.

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10: Heute Nacht werden die Schauer weniger und zwischendurch klart der Himmel auf, vor allem in der zweiten Nachthälfte. Die Temperaturen sinken auf 9 bis 6 Grad, aktuell in Höchberg im Landkreis Würzburg. Da hat es noch 11 Grad und in Würzburg an der Adalberokirche noch etwas über 13 Grad. Der Charivari-Wettertrend. Morgen erwarten uns im böigen Wind ein Mix aus Wolken und Sonne. Immer wieder kommt es zu Schauern und Gewittern. In der zweiten Tageshälfte lässt dann Schauer und Wind nach. Gegen Abend gibt es dann neue Wolken, die kommen vom Spessart her. Die Höchstwerte erreichen 16 bis 19 Grad. Freitags bleibt es dann windig und kühl mit Regen und Nieselregen. Am Wochenende zeigt sich dann häufiger die Sonne und es wird zögerlich wärmer. Einzelne Schauer und Gewitter entstehen vor allem im Bergland.
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10: Ein Blick auf die Straßen in Mainfranken. Ja, und da hätten wir nach wie vor die zwei Meldungen von der A3. Einmal A3 Würzburg-Nürnberg zwischen Schlüsselfeld und Erlangen-West in beiden Richtungen eine Nachbaustelle. Die Fahrbahn ist auf einen Fahrstreifen verengt. Vorübergehende Begrenzung der Fahrbahnbreite 3,25 Meter bis morgen 6 Uhr. Und die A3 Frankfurt Richtung Würzburg zwischen Weibersbrunn und Rohrbrunn auch eine Nachbaustelle. Die linke Spur gesperrt bis morgen 6 Uhr. Wenn euch noch etwas auffällt, ihr wisst ja, ihr könnt uns kostenfrei anrufen auf der 0800 30 80 700. Mit Tom Böttcher und Roxy Music. Jealous Guy, ich gebe es zu, einer meiner Lieblingsnummern. Vor allen Dingen das Ende, wenn er dann so pfeifend vor sich dahin trällert.

James Arthur und Impossible, also unmöglich. Aber ihr wisst ja, nichts ist unmöglich, ist ein alter Werbespruch, ja. Und deswegen ist es auch gut möglich, dass unsere Zeit schon so gut wie wieder zu Ende ist für die heutige Mittwochsausgabe. Ich verrate euch, was es noch bis 24 Uhr zu hören gibt. Da hätten wir noch ein paar Takte Clock mit Sorry, Michael Jackson mit I Just Can't Stop Loving You und hier ist Stevie Wonder, I Just Called to Say I Love You. Ja, in diesem Sinn wünsche ich euch eine gute Nacht und einen schönen Donnerstag.

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14: Heute Nacht werden die Schauer weniger, zwischendurch klart der Himmel auf und vor allen Dingen das Ganze in der zweiten Nachthälfte. Die Temperaturen sinken dann auf 9 bis 6 Grad. Aktuell in Burgsinn im Landkreis Main-Spessart, da haben wir noch 11 Grad und in Würzburg, ja, an der Löwenbrücke, da haben wir noch 13 Grad. Der Charivari-Wettertrend. Die Temperaturen, ja, wie gesagt, die sinken. Heute Nacht auf 9 bis 6 Grad. Morgen gibt es dann in böigem Wind einen Mix aus Wolken und Sonne. Immer wieder kommt es zu Schauern und Gewittern. In der zweiten Tageshälfte lassen dann Schauer und Wind nach. Gegen Abend, da ziehen neue Wolken auf, vom Spessart herkommend. Die Höchstwerte erreichen zuvor 16 bis 19 Grad. Am Freitag bleibt es windig und kühl mit Regen und Nieselregen. Am Wochenende zeigt sich häufiger die Sonne und es wird zögerlich wärmer. Einzelne Schauer und Gewitter entstehen vor allem im Bergland.
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0: Ich bin Yves Simon. Bei Hebertshausen in Oberbayern hat es einen schweren Unfall mit einem Reisebus gegeben, in dem Schulkinder waren. Das Fahrzeug mit Zweitklässlern der Grundschule Heimhausen an Bord ist in einer engen Kurve mit einem entgegenkommenden Linienbus zusammengekracht. Ein Junge wurde so schwer verletzt, dass er noch an der Unfallstelle gestorben ist. Zwei Kinder und eine Lehrerin haben schwerste Verletzungen erlitten. Es gibt ansonsten auch noch 30 weitere Verletzte. Die Ursache des Unfalls ist noch unklar. Die Staatsanwaltschaft hat einen Gutachter eingesetzt. Alkohol aber soll nach ersten Tests bei keinem der beiden Fahrer eine Rolle gespielt haben. Die Spitzen der Regierungskoalition sprechen seit dem Abend mit Gewerkschaften und Arbeitgeberverbänden über geplante Reformen bei Rente, Kranken- und Pflegeversicherung sowie bei der Steuerberechnung. Das Treffen findet im Berliner Kanzleramt statt. Bundeskanzler Merz betont, er wolle vor allem auf Dialog setzen, nicht nur innerhalb von Union und SPD, sondern auch zwischen Arbeitgebern und Gewerkschaften. Papst Leo XIV. Hat in Barcelona in der Sagrada Familia eine Messe zum 100. Todestag des Architekten Antonio Gaudi gefeiert und den Jesusturm gesegnet. Durch ein Doppelkreuz aus Bayern ist die Basilika jetzt das höchste Gotteshaus der Welt und löst das Ulmer Münster ab. Bei einer Licht- und Feuerwerksshow wurde Gaudi außerdem mit einer großen Drohneninszenierung geehrt. Heute startet die Fußball-WM, also seit eben haben wir ja schon Donnerstag. Und die deutsche Fußballnationalmannschaft wird die Eröffnung heute Abend der WM in ihrem Quartier gemütlich vor der Leinwand am Pool mitverfolgen. Lange gedulden, bis sie dann endlich selbst ins Geschehen eingreifen können, müssen die Spieler allerdings nicht, denn schon am Sonntag trifft das Team auf Curaçao. David Raum freut sich, dass es endlich losgeht.
1: Insgesamt freuen wir uns alle drauf, wenn die WM endlich beginnt. Man hat so ein bisschen die ganze Saison ist ja im Hinterkopf gehabt. Ich glaube, die ganze Welt ist ready. Man sieht auch im Internet immer wieder, der Hype ist langsam da für die WM. Ich glaube, wenn dann das erste Spiel gespielt ist, dann kommt jeder auch so ein bisschen in Fahrt und in WM-Stimmung.
0: Den WM-Auftakt am Abend bestreitet Mitgastgeber Mexiko gegen Südafrika. Anpfiff ist um 21 Uhr deutscher Zeit.
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15: Ich bin Yves Simon. Die USA haben gerade trotz der Waffenruhe wieder Ziele im Iran angegriffen. Das US-Militär spricht von Selbstverteidigungsschlägen als Reaktion auf anhaltende iranische Aggression. Iranische Staatsmedien melden Explosionen an der Südküste und auch in der Region Bandar Abbas. Schon in den letzten Tagen hatten sich Iran, Israel und die USA trotz der Feuerpause wieder gegenseitig beschossen. Beobachter fürchten eine neue Eskalation im Streit um die strategisch wichtige Straße von Hormuz. Gespräche beendet. Die Spitzen der schwarz-roten Bundesregierung haben am Abend mit Gewerkschaften und Arbeitgeberverbänden über Arbeitsmarkt, Sozialversicherungen, Bürokratieabbau und Steuerpolitik beraten. Regierungssprecher Cornelius hat nichts zu den Inhalten gesagt, nur so viel. Die Sozialpartner wollen den Reformprozess konstruktiv begleiten. Außerdem sind auch weitere Gespräche vereinbart worden. In mehreren bayerischen Städten haben hunderte Menschen gegen Sparpläne im Gesundheitswesen demonstriert. In Würzburg, Deggendorf, München, Nürnberg und in Kempten sind nach Angaben der Gewerkschaft Verdi etwa 1.700 Menschen auf die Straße gegangen. Heute berät die Gesundheitsministerin.

0: Gesundheitsministerkonferenz in Hannover über die Reformpläne von Bundesgesundheitsministerin Warken, mit denen die Beiträge zur gesetzlichen Krankenversicherung stabil gehalten werden sollen. Schauen wir zur Fußball-WM. Die startet ja heute Abend mit der Partie Mexiko gegen Südafrika. Das deutsche Team schaut den Auftakt im Teamquartier in New Jersey. Ja, und weil die Anfahrt zum Stadion für die Fans vor allem in New Jersey so teuer ist, statt der regulären $13, kosten zur WM Hin- und Rückfahrt mit der Bahn fast $100. Deswegen hat die DFB-Elf schon mal einen kostenlosen Transport für eins ihrer Spiele organisiert. Das deutsche Team zahlt 600 Fans die Anfahrt zum WM-Spiel gegen Ecuador. Das findet in New Jersey statt. Um eins der Gratistickets zu bekommen, muss man aber Mitglied des Fanclubs Nationalmannschaft sein, und bei zu vielen Anmeldungen entscheidet dann am Ende das Los.
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11: Und nun die Wassertemperaturen für die Urlaubsregionen. Nordsee 23 Grad, Adria 27 Grad, Garten der Familie Meier 28 Grad.
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